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2: Heute und auch morgen ist so ziemlich alles dabei. Sonne, die gibt's vor allem zwischendurch mal im Flachland, viele, viele Wolken, aber gerade Richtung Berge auch gerne immer wieder mal Regen. Und das bei 16 bis 20 Grad maximal. Für den Sonntag sind die Aussichten im Moment besser. Am Montag kommt schon der nächste Regen.
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3: Normaler Verkehr im Allgäu. Ich wünsche euch eine gute Fahrt.

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1: Ich bin Uli Reitinger. Für den Kampf mit unbemannten Systemen stellt die Bundeswehr ein eigenes Drohnenregiment auf. Der Verband soll aus bis zu 600 Männern und Frauen bestehen und Reichweiten bis zu 500 Kilometer abdecken, sagt Verteidigungsminister Pistorius.
2: Wer sich zu Land durchsetzen will, der muss eben den Kampf mit unbemannten Systemen beherrschen, sagt der SPD-Politiker. Dafür wird die Bundeswehr nun einen selbstständigen Verband aufstellen. Das Drohnenregiment soll Fähigkeiten bündeln und Tempo aufnehmen. Geplant ist eine eigene Kompanie zum elektromagnetischen Kampf. Außerdem soll das Regiment mit neuen Kamikaze-Drohnen ausgerüstet werden. Für Pistorius ergänzen Drohnen das Spektrum der Waffensysteme, können aber etwa Panzer und Kampfflugzeuge nicht gänzlich ersetzen. Aus Berlin, Dirk Zeitler.
1: Der Tankrabatt hat an den Tankstellen direkt für deutlich niedrigere Preise gesorgt. Am Mittag um 12 stiegen sie zwischenzeitlich leicht an, pendelten sich dann aber wieder auf einem Niveau ein, das viele Menschen vollgetankt haben. An manchen Tankstellen bildeten sich Schlangen. Grünen-Fraktionschefin Katharina Dröge hält den Tankrabatt bei NTV nicht für eine sinnvolle Maßnahme.
3: Ich kann total verstehen, dass man momentan Autofahrer beim Pendeln mit den hohen Benzinpreisen nicht alleine lassen will. Es gibt einen viel schlaueren Weg zu helfen. Und das wäre, wenn man pauschal ein Energiegeld auszahlen würde. Es würde allen Menschen Unterstützung geben und es würde nicht zu einem relevanten Einzahl am Ende doch bei den Mineralölkonzernen landen, die in dieser Krise krasse Übergewinne machen.
1: Die grüne Fraktionschefin im Bundestag, Katharina Dröge. Ein Tanker ist beim Durchfahren der Straße von Hormuz unter Beschuss geraten. Es brach ein Feuer aus, meldet die britische Behörde für Sicherheit in der Schifffahrt. Die Besatzung des Schiffes soll sich demnach in Sicherheit befinden. In der für den weltweiten Energiehandel wichtigen Straße von Hormuz kam es zuletzt regelmäßig zu Beschuss. Der Iran blockiert im Konflikt mit den USA den Verkehr durch die Meerenge weitestgehend. Zum Sport. Die deutsche Fußballnationalmannschaft hat den ersten Sieg unter Bundestrainer Klopp eingefahren. Das Team setzte sich in der Nations League zu Hause gegen Serbien mit 2:0 durch. Die Tore in München schossen Tom Bischoff in der 39. Minute und Florian Wirtz nach einer Stunde. Eine Partie gibt es noch in dieser Länderspielphase am Sonntag in Griechenland.
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4: Der heutige Freitag, ja, der hat einige Überraschungen unter Umständen parat. Kann sein, dass ihr Glück habt und ein bisschen Sonne abbekommt. Gerade im Flachland kann das sein. Genauso gut gibt es aber immer wieder mal Regen oder einfach nur dicke Wolken. Die Temperaturen liegen bei 16 bis 20 Grad maximal. Ganz ähnlich dann der Samstagmorgen. Für den Sonntag sind die Aussichten ein bisschen besser. Da soll es trockener werden.
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5: Normaler Verkehr im Allgäu. Ich wünsche euch eine gute Fahrt.

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1: Heute und auch morgen ist so ziemlich alles dabei. Sonne, die gibt's vor allem zwischendurch mal im Flachland. Viele, viele Wolken, aber gerade Richtung Berge auch gerne immer wieder mal Regen. Und das bei 16 bis 20 Grad maximal. Für den Sonntag sind die Aussichten im Moment besser. Am Montag kommt schon der nächste Regen.
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2: Normaler Verkehr im Allgäu. Ich wünsche euch eine gute Fahrt.

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1: Ich bin Uli Reitinger. Für den Kampf mit unbemannten Systemen stellt die Bundeswehr ein eigenes Drohnenregiment auf. Der Verband soll aus mindestens 600 Männern und Frauen bestehen und Reichweiten bis zu 500 Kilometer abdecken. Dabei gehe es nicht nur um fliegende Systeme, sondern auch um unbemannte Landsysteme, sagte Verteidigungsminister Pistorius. Die Pläne für eine Zuckersteuer sind vorerst gestoppt. Das Bundeskanzleramt hält den Entwurf von Finanzminister Klingbeil in seiner jetzigen Form für nicht mehrheitsfähig.
2: 26 bis 38 Cent Steuer pro Liter, je nach Zuckergehalt, das ist der Plan von Bundesfinanzminister Klingbeil. Zum einen soll das die Haushaltskasse des Bundes füllen, zum anderen die Hersteller dazu bringen, ihre Getränke weniger zu zuckern, sprich gesünder zu machen. Dass so ein Anreiz funktionieren kann, zeigt Großbritannien. Dort gibt es seit 2018 eine Zuckersteuer. Inzwischen ist der durchschnittliche Zuckergehalt von Softdrinks dort um knapp die Hälfte gesunken. Lea Matschulat, Nachrichtenredaktion.
1: Nach der gewaltsamen Auseinandersetzung in einem Cockpit einer Maschine der emiratischen Fluggesellschaft Fly Dubai sind die Hintergründe weiterhin unklar. Die emiratischen Behörden haben Ermittlungen eingeleitet. Motiv und Absichten des mutmaßlichen Angreifers, eines Piloten aus dem Oman, sind noch immer ungeklärt. Die israelische Regierung geht von einem dschihadistischen Terroranschlag aus. Ein spezielles Ermittlungsteam soll das prüfen und ob der Vorfall geplant bzw. angeordnet wurde. Zum Sport. Im dritten Spiel unter Bundestrainer Jürgen Klopp hat die deutsche Fußballnationalmannschaft in der Nations League den ersten Sieg eingefahren. In München schlug die DFB-Elf Serbien mit 2:0 durch Tore von Bischof und Wirtz. Klopp war nach dem Spiel im ZDF komplett zufrieden.
3: Wir wollen jetzt nicht durchdrehen und so weiter, aber wir haben eine sehr gute Anfangsphase gehabt. Wir hätten ja auch mehr Tore schießen können. Zu Beginn gleich aus Ballgewinn heraus. Also gegen den Ball war es herausragend und mit Ball haben wir einfach wundervollen Fußball gespielt. Die Jungs sind dran geblieben. Wenn man das macht und Spaß daran findet, dann kann das so aussehen.
4: Es war ein Traum, mit vorm Spiel reinzukommen und ja, Schwarz-Rot-Gold zu sehen. Das Herz aufgegangen.
1: Eine Partie gibt's noch in dieser Länderspielphase am Sonntag in Thessaloniki gegen Griechenland.
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5: Der heutige Freitag, ja, der hat einige Überraschungen unter Umständen parat. Kann sein, dass ihr Glück habt, ein bisschen Sonne abbekommt. Gerade im Flachland kann das sein. Genauso gut gibt's aber immer wieder mal Regen oder einfach nur dicke Wolken. Die Temperaturen liegen bei 16 bis 20 Grad maximal. Ganz ähnlich dann der Samstagmorgen. Für den Sonntag sind die Aussichten ein bisschen besser. Da soll's trockener werden.
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6: Die A7 Füssen-Reutte Richtung Ulm. Zwischen Betzigau und Kempten Unfall. Standstreifen blockiert. Ich wünsche eine gute Fahrt.
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1: Heute und auch morgen ist so ziemlich alles dabei. Sonne, die gibt's vor allem zwischendurch mal im Flachland. Viele, viele Wolken, aber gerade Richtung Berge auch gerne immer wieder mal Regen. Und das bei 16 bis 20 Grad maximal. Für den Sonntag sind die Aussichten im Moment besser. Am Montag kommt schon der nächste Regen.
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2: Die A7 Füssen-Reutte Richtung Ulm. Zwischen Betzigau und Kempten-Unfall. Standstreifen blockiert. Ich wünsche eine gute Fahrt.

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2: Ich bin Uli Reitinger. Die Bundeswehr bekommt ein eigenes Drohnenregiment. Dieses werde aus bis zu 600 Männern und Frauen bestehen und Reichweiten bis zu 500 Kilometern abdecken, sagte Verteidigungsminister Pistorius. Wer sich zu Land durchsetzen will, der muss eben den Kampf mit unbemannten Systemen beherrschen, sagte der Minister. Das Drohnenregiment soll auch mit neuen Kamikaze-Drohnen ausgerüstet sein. Bei den Plänen geht es laut Pistorius aber nicht nur um fliegende Systeme, sondern auch um unbemannte Landsysteme. Wo werden öffentliche Gelder verschwendet? Der Bund der Steuerzahler hat 100 Beispiele in seinem neuen Schwarzbuch aufgelistet. Im Fokus hat der Lobbyverband dieses Mal vergiftete Geschenke.
3: Diese Geschenke sind staatliche Förderprogramme, die zum Beispiel Kommunen beantragen, nur weil es dann Geld gibt, ohne wirklichen Nutzen, sagt der Lobbyverband und fordert mehr Transparenz bei solchen Verfahren. Und dann wären da noch die Projekte, wo viele nur sagen, der Hammer. Designermöbel im Jobcenter, einen einzigen Fahrradstellplatz für 16.000 Euro oder Dienstlaptops, die nie eingeschaltet werden. Claudia Wächter, Nachrichtenredaktion.
2: Wieder ist ein Tanker beim Durchfahren der Straße von Hormuz unter Beschuss geraten. Es brach ein Feuer aus, meldet die britische Behörde für Sicherheit in der Schifffahrt. Die Besatzung des Schiffs soll sich demnach in Sicherheit befinden. In der für den weltweiten Energiehandel wichtigen Straße von Hormuz kam es zuletzt regelmäßig zu Beschuss. Der Iran blockiert im Konflikt mit den USA den Verkehr durch die Meerenge weitestgehend. Zum Fußball. Erleichterung bei den deutschen Fußballfans. Im dritten Spiel unter Jürgen Klopp hat es endlich geklappt. Die Nationalmannschaft hat in der Nations League den ersten Sieg eingefahren. In München schlug die DFB-Elf Serbien mit 2:0 durch Tore von Tom Bischoff und Florian Wirtz.
4: Der zweite Klopp-Kader macht richtig Spaß. Mit viel Spielfreude gewinnt das junge Team völlig verdient gegen allerdings auch schwache Serben. Von Beginn an viel Zug nach vorne, eine Menge Torschüsse und Kombinationen. Dazu starke Leistungen von Pavlovic, Bischoff, Wirtz und Neuling Scherhand. Am Ende schickt Klopp 5 Neulinge aufs Feld, darunter der 1000. Debütant der DFB-Geschichte, Mika Bauer von Celtic Glasgow. Thomas Bremser, Sportredaktion.
2: Am Sonntag steht das vierte und letzte Spiel in dieser Länderspielphase an, auswärts gegen Griechenland.
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5: Der heutige Freitag, ja, der hat einige Überraschungen unter Umständen parat. Kann sein, dass ihr Glück habt und ein bisschen Sonne abbekommt. Gerade im Flachland kann das sein. Genauso gut gibt es aber immer wieder mal Regen oder einfach nur dicke Wolken. Die Temperaturen liegen bei 16 bis 20 Grad maximal. Ganz ähnlich dann der Samstagmorgen. Für den Sonntag sind die Aussichten ein bisschen besser. Da soll es trockener werden.
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6: Normaler Verkehr im Allgäu. Ich wünsche euch eine gute Fahrt.
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1: Heute und auch morgen ist so ziemlich alles dabei. Sonne, die gibt's vor allem zwischendurch mal im Flachland. Viele, viele Wolken, aber gerade Richtung Berge auch gerne immer wieder mal Regen. Und das bei 16 bis 20 Grad maximal. Für den Sonntag sind die Aussichten im Moment besser. Am Montag kommt schon der nächste Regen.
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2: Normaler Verkehr im Sendegebiet. Ich wünsche euch eine gute Fahrt.
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2: Ich bin Katrin Müller. Erleichterung bei den deutschen Fußballfans. Im dritten Spiel unter Jürgen Klopp hat die Nationalmannschaft in der Nations League den ersten Sieg eingefahren. In München schlug die DFB-Elf Serbien mit 2:0 durch Tore von Tom Bischoff und Florian Wirtz.
3: Der zweite Klopp-Kader macht richtig Spaß. Mit viel Spielfreude gewinnt das junge Team völlig verdient gegen allerdings auch schwache Serben. Von Beginn an viel Zug nach vorne, eine Menge Torschüsse und Kombinationen. Dazu starke Leistungen von Pavlovic, Bischoff, Wirtz und Neuling Scherhand. Am Ende schickt Klopp 5 Neulinge aufs Feld, darunter der 1000. Debütant der DFB-Geschichte, Mika Bauer von Celtic Glasgow. Nach dem Spiel umarmt Klopp seine Spieler und hofft jetzt auf seinen ersten Auswärtssieg in Griechenland. Thomas Bremser, Sportredaktion.
2: Ein Tanker ist beim Durchfahren der Straße von Hormus unter Beschuss geraten. An Bord brach Feuer aus. Die Besatzung des Schiffs soll sich aber in Sicherheit befinden. In der für den weltweiten Energiehandel wichtigen Straße von Hormus kam es zuletzt regelmäßig zu Beschuss. Der Iran blockiert im Konflikt mit den USA den Verkehr durch die Meerenge weitestgehend. Extremhitze, Dürre, Waldbrände und Niedrigwasser in diesem Sommer. Von vielen Flüssen gab es Berichte über extrem niedrige Wasserstände. Nun zeigt eine Bilanz des EU-Klimawandeldienstes, Europas Flüsse verzeichneten im Sommer die niedrigsten mittleren Abflussmengen seit mehr als 30 Jahren.
4: Im Juli und August führten große Flüsse wie Rhein und Donau so wenig Wasser wie selten zuvor. Das erschwerte den Gütertransport und belastete die Wasser- und Energieversorgung. Denn der Sommer in Deutschland war außergewöhnlich heiß und trocken. In Westeuropa lag die Durchschnittstemperatur bei 21,7 Grad, 2,5 Grad über dem langjährigen Mittel. Mehr als die Hälfte Europas war starkem Hitzestress ausgesetzt. Die Trockenheit begünstigte auch Waldbrände. In der EU brannte im Sommer fast doppelt so viel Fläche wie im langjährigen Schnitt. Ursula Winkler, Nachrichtenredaktion.
2: Für den Kampf mit unbemannten Systemen stellt die Bundeswehr ein eigenes Drohnenregiment auf. Der Verband werde aus bis zu 600 Männern und Frauen bestehen und Reichweiten bis zu 500 Kilometer abdecken. Das sagte Verteidigungsminister Pistorius auf dem niedersächsischen Truppenübungsplatz Bergen. Es gehe nicht nur um fliegende Systeme, sondern auch um unbemannte Landsysteme, so Pistorius.
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5: mit Niklas Bitzenauer. Das Allgäu erlebt 2026 ein Jahr der Wetterextreme. Rekordverdächtig viele Hitzetage treffen auf eine außergewöhnliche Trockenphase. Laut Wasserwirtschaftsamt hat es in Südschwaben bisher nur auf etwa 50-65% der üblichen Niederschlagsmengen gegeben. Im Allgäu fehlen damit rund 350-450 Liter Regen pro Quadratmeter. Besonders problematisch sind die niedrigen Grundwasserstände. Und Großeinsatz der Feuerwehr am Abend im Boschwerk in Immenstadt Steifen. Dort ist Chlorgas aus einer Maschine in einer Fertigungshalle ausgetreten. Ein Mitarbeiter wurde leicht verletzt und ins Krankenhaus gebracht. Laut Polizei bestand für die Öffentlichkeit keine Gefahr. Ein technischer Defekt hat zu dem Vorfall geführt.
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6: Wir haben viele Wolken, es regnet streckenweise auch. Am frühen Morgen hat es schon den ein oder anderen kräftigen Schüttler auch getan. Unbeständig wird da Vormittag und auch der Mittag. Aber so in Richtung Nachmittag wird es dann immer trockener werden. Die Sonne zeigt sich hier und da sogar bei dann doch etwas abgekühlten 16 bis 20 Grad. Morgen am Samstag bleibt es länger trüb durch Nebel. Der löst sich etwas später auf. Danach haben wir ja so ein etwas unbeständigeres Wetter. Wir haben Wolken, wir haben Sonne, wir haben aber auch immer wieder noch einzelne Regentröpfchen bei maximal 20 Grad.
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6: Kurz nach 6, schönen guten Morgen, ihr habt Freifahrt.
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6: Auch da habe ich noch keine Meldungen für euch. Habt ihr was für uns alle? 0805 70 80 90.
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6: Steht dein Plan immer noch, dass du aufs Oktoberfest möchtest, obwohl das Wetter nicht ganz so dolle wird? Am Wochenende?
7: Zu einer 1000-millioniger Prozentigkeit. Was war das für eine Zahl? 2000%.
6: Also eine kleine neue Schöpfung an Zahlen. Das ist ja bei dir irgendwie schon fast Tradition, gell? Am letzten Oktoberfest.
7: Einmal muss man nah ans Oktoberfest. Wobei, ich hoffe, dass es trocken bleibt. Also die Vorausschau für München zumindest sagt, dass es am Samstag nicht regnet. Nur bewölkt. Und das wäre ja gar nicht so schlimm.
6: Vom Outfit her, dein Style?
7: Tracht. Original Tracht. Bayerische Tracht.
6: Heißt, eine kurze, eine lange Lederhose?
7: Eine kurze. Lange Lederhosen morgen. Die mag es immer so, wenn es bis auf maximal Kniehöhe geht.
6: Wir sagen jetzt nicht, Ortzapft ist, sondern wir holen uns den ersten Kaffee an diesem Freitag.
7: Schön, da kannst du auch Ortzapfen.
6: Guten Morgen.
7: Morgen.
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1: Hier ist der Allgäuer Wecker am Freitag. Schönen guten Morgen. Wenn das eigene Zuhause plötzlich zum gefährlichsten Ort der Welt wird, für viele Frauen und Kinder auch bei uns in der Region, ist das mitunter traurige Realität. Genau dann greift ein wichtiges, anonymes Schutznetz, das Frauenhaus Kempten. Seit über 40 Jahren finden Betroffene dort Zuflucht vor häuslicher Gewalt. Aber wo fängt Missbrauch eigentlich an? Das hat Judith Preising, hauptamtliche Mitarbeiterin im Frauenhaus im Kaffeeklatsch, erklärt. Gewalt zeigt sich nämlich oft nicht nur durch Schläge. Gewalt hat viele Gesichter.
2: Ja, was viele vielleicht gar nicht so auf dem Schirm haben, ist, dass psychische Gewalt auch Gewalt ist. Es gibt ökonomische Gewalt, also Geldentzug oder Zuteilung von Geld. Es gibt die soziale Gewalt, also die Kontrolle über soziale Kontakte der Frau. Die körperliche Gewalt natürlich, sexualisierte Gewalt. Diese Gewaltformen verschwimmen aber. Die Grenzen sind fließend und selten kommt nur eine Gewaltform vor. Was aber all diese Gewaltformen gemeinsam haben, ist, dass es um Macht und Kontrolle geht. Und dass es einfach ja keine Konflikte in der Beziehung auf Augenhöhe sind, sondern dass es immer ein Machtgefälle in der Beziehung gibt.
1: Die Frauen flüchten dabei selten allein. Oft haben sie Kinder. Für die Kleinen bricht dann quasi von heute auf morgen eine Welt zusammen. Hauptamtliche Mitarbeiterin Christine Schlosser betont, es geht im Frauenhaus vor allem dann darum, den Kindern wieder ein Stück Unbeschwertheit zurückzugeben.
3: Oft ist es auch so, dass die einen großen Interessenkonflikt oder Loyalitätskonflikt haben gegenüber dem Papa, der aber nicht freundlich zur Mama war. Und wir versuchen einfach möglichst schnell eine gute Bindung zu den Kindern und auch zu den Müttern aufzubauen, dass die uns vertrauen, dass es einfach Freiräume gibt, auch für die Mama, sich um ihre Sachen kümmern zu können und die Kinder nochmal stabile, erwachsene Bezugspersonen haben, mit denen sie frei sein können, spielen können, unbeschwert sein können und aber auch jemand haben, wo sie die schlimmen Sachen ansprechen können, wenn sie so möchten.
1: Ein sicheres Dach über dem Kopf und der Weg zurück in ein selbstbestimmtes, gewaltfreies Leben. Das Frauenhaus Kempten zeigt betroffenen Familien, dass sie nicht allein sind. 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

0: Hier ist der Allgäu-Wecker am Freitag. Bald heißt es für uns alle rein ins Wochenende. Und um den stressigen Arbeits- und Alltag so ein bisschen abzuschütteln, gehen viele von uns einfach in die Küche und kochen dann in Ruhe was. Das bringt viele von euch auch runter. Außer es braucht vielleicht fürs Gericht ganz viele Zwiebeln. Dann kann es gerne natürlich auch mal dramatisch werden, weil beim Kochen die Tränchen fließen. Aber warum ist das eigentlich so? Das weiß Nicole Enders.
1: Weil die Zwiebel einen kleinen chemischen Trick auf Lager hat. Sobald wir sie anschneiden, verletzen wir ihre Zellen. Und als Folge gelangt ein reizender Stoff in die Luft und damit auch in unsere Augen. Die reagieren sofort mit vielen Tränen, um diesen Reizstoff wieder rauszuspülen. Aber auch für uns gibt es einen Trick. Zwiebel vorher kühlen und mit einem scharfen Messer schneiden, dann sind es weniger Reizstoffe.

0: Hier ist der Allgäu-Wecker. 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
2: Wetterextreme im Allgäu, Hitze und Trockenheit setzen Grundwasser zu. Chlorgas tritt bei Bosch in Immenstadt aus, Mitarbeiter leicht verletzt. Und das Wetter bewölkt und teils auch regnerisch bei aktuell so um die 15 Grad. Ich bin Niklas Bitzenauer, einen schönen Freitagmorgen. Das Allgäu erlebt 2026 ein Jahr der Wetterextreme. Rekordverdächtig viele Hitzetage treffen auf eine außergewöhnliche Trockenphase. Laut Wasserwirtschaftsamt hat es in Südschwaben bisher nur etwa 50-65% der üblichen Niederschlagsmengen gegeben. Im Allgäu fielen damit rund 350-450 Liter Regen pro Quadratmeter. Besonders problematisch sind die niedrigen Grundwasserstände. In Oberstdorf beispielsweise liegt der Grundwasserspiegel rund 10 Meter niedriger als normalerweise. Eine deutliche Erholung ist laut Experten derzeit noch nicht in Sicht. Großeinsatz der Feuerwehr am Abend im Boschwerk in Immenstadt Seifen. Dort ist Chlorgas aus einer Maschine in einer Fertigungshalle ausgetreten. Ein Mitarbeiter wurde leicht verletzt und ins Krankenhaus gebracht. Laut Polizei bestand für die Öffentlichkeit keine Gefahr. Neben der Werksfeuerwehr waren auch die Feuerwehren aus Immenstadt, Stein, Bleichach und Sonthofen im Einsatz. Wie die Polizei gegenüber Allgäu Hit mitteilte, soll ein technischer Defekt die Ursache gewesen sein. Der Einsatz hat bis in den späten Abend hinein angedauert. Verkehrsbehinderungen gibt es ab kommenden Montag auf der Kreisstraße UA6 bei Rettenberg. Zwischen Engelpolz und Vorderburg wird die Fahrbahn erneuert. Zunächst wird die Straße halbseitig gesperrt, vor allem bei den Fräsarbeiten kann es zu Behinderungen kommen. Für die Asphaltierung wird die UA6 dann vom 14. bis voraussichtlich den 16. Oktober komplett gesperrt. Die Umleitung führt über Wertach, Eumittelberg und die UA10. Der Tankrabatt ist ja seit gestern da und die Spritpreise im Allgäu sind auch zunächst deutlich gefallen. Am Mittag sind sie aber dann schon wieder nach oben gegangen. Aber wie schaut's denn aus? Kommt die Entlastung auch bei den Autofahrern an? Wir haben uns direkt an einer Tankstelle umgehört.
3: Ich fahre nur privat, wenn dann mal am Wochenende, und finanziell würde es für mich jetzt auch nicht so eine große Belastung bedeuten.
4: Also eigentlich würde ich meinen Tankrabatt gerne weitergeben an Leute, die den brauchen. Aber ich brauche ihn nicht.

0: Preise können sich allerdings mehrmals am Tag ändern.
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2: Auch heute geht's mit Hochnebel in den Tag, hin und wieder aber auch noch Regenschauern. Es hat abgekühlt. Die Tageshöchstwerte liegen tatsächlich am Nachmittag nur zwischen 16 und maximal 20 Grad. Und am Nachmittag wird's auch noch ein bisschen windiger. Also da herbstelt's ein bisschen da draußen. Das merken wir auch am Wochenende, denn es gibt nicht wirklich viel Wetteränderung. Morgen Hochnebel, tagsüber Wolken, ein bisschen Sonne, trockene Phasen. Aber auch da können immer wieder Regenwolken vorbeiziehen bei endlich frischen Werten. Auch am Sonntag bleibt es wechselhaft und unbeständig.
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2: Keine Meldungen, um kurz nach 6:30 weiterhin sicheres Ankommen.
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2: Auch da habe ich noch keine Blitzer für euch. 0800 5 70 80 90, wenn ihr den ersten Blitzer an diesem Freitag entdeckt.
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2: Und Niklas, bist du Fußballgucker? Also Gucker?
0: Tatsächlich nur bei den größeren Events, also zum Beispiel WM, EM, aber jetzt so Champions League, ne.
2: Nations League ist ja auch ein bisschen was Größeres.
0: Ja, okay, das, Nations League. Kann man schon mal gucken, aber das Problem ist, in der Frühschicht, das ist mir zu spät.
2: Ich weiß, gestern Anpfiff war ja 20.45 Uhr, das ist für uns Frühschichtler einfach nicht zu gucken, aber du hast den Sieg von Kloppy Klopp natürlich mitbekommen gegen Serben.
0: Der first genau. Sieg war auch dringend, glaube ich, nötig.
2: Spiel, ja, absolut. Weil am Sonntag geht es da auch schon weiter, und zwar in Griechenland gegen Griechenland. Und möglicherweise ist dieser Sieg auch so ein bisschen übergeschwappt auf die Allgäuer Partien, denn auch der Amateurfußball hier bei uns in der Region, der hat etliches an Spielbegegnungen zu bieten. Und da gucken wir auch in dieser halben Stunde gleich ein bisschen genauer drauf. Aber jetzt...
0: Der Ball rollt.
2: Bei uns heißt es jetzt Sticks and Stones.
0: Oh, Malik Harris. Schönen guten Morgen.
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0: das Wetter. Wow, jetzt fängt es, glaube ich, so langsam ein bisschen an zu herbsten hier bei uns im Allgäu. Der September ist ja zu Ende gegangen. Wir sind schon im Oktober und bis gestern war es ja, sagen wir mal ehrlich, noch so ein bisschen gefühlt wie Spätsommer. Nun scheint uns der Herbst ja endgültig im Griff zu haben. Kommt das Spätsommerwetter noch einmal zurück oder müssen wir uns nun so auf die klassische Herbstkälte und auch Herbstnässe einstellen? Das klären wir mit Kai Zorn aus unserer Wetterredaktion. Kai, die Woche endet heute trüb und grau, oder?
1: Ziemlich, ja. Wir haben in weiten Teilen des Freistaates viele Wolken und oft auch Hochnebel und es fällt noch Regen. Der meiste Regen fällt diagonal von Schwaben-Allgäu und dem westlichen Oberbayern bis in die westliche Oberpfalz und nach Oberfranken. Weiter im Südosten regnet es weniger. Hier gibt es im Laufe des Tages ein paar Wolkenlücken, dann auch in Unterfranken. Dabei lässt sonst der Regen nach. Die Temperaturen erreichen maximal 16 bis 22 Grad, je nach Wolken und oder Sonne.
0: Bei uns ist so die Obergrenze tatsächlich 20 Grad. Wie herbstlich oder spätsommerlich ist das Wochenende? Switcht das oder bleibt es jetzt erst einmal so, wie der Freitag ist?
1: Ein bisschen beides. In den frühen Vormittagsstunden ist es noch herbstlich mit Nebel und Hochnebel. Das Ganze lichtet sich meist bis um die Mittagszeit. Abseits dessen wechseln sich Sonne und Wolken ab. Am Samstag gibt es vereinzelte, am Sonntag einzelne Schauer und Gewitter, besonders in den Bergen und am Sonntag im Alpenvorland. Jeweils liegen die Nachmittagswerte bei 17 bis 23 Grad, je nach Sonnenscheindauer.
0: Das ist schon ein bisschen so ein Einmummelwetter. Wie startet die neue Woche oder was bringt uns die kommende Woche?
1: Eine Zweiteilung. Die erste Wochenhälfte ist auch noch spätsommerlich, vom Flair her. Temperaturen von um und über 20 Grad an den Nachmittagen. Dazu scheint häufig die Sonne. In den frühen Vormittagsstunden gibt es Nebel. Die Nächte sind recht frisch. Zur Wochenmitte, um Mittwoch, Donnerstag rum, nimmt das Schauer- und Gewitterrisiko vorübergehend zu. Und die Temperaturen gehen zurück auf so um die 15 Grad. Und wahrscheinlich wird es zum nächsten Wochenende dann wieder freundlicher, aber mit eher herbstlichem Flair, auch wieder mit kalten Nächten und Nebel. Und nach den Nebelauflösungen ist es recht sonnig und mild.
0: Danke dir für diese kleine Vorausschau. Also ich hole meine zweite Thermoskanne, glaube ich, jetzt langsam, aber sicher aus dem Schrank. Denn Herbstzeit ist auch Teezeit. Zumindest für mich.
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Hier ist der Allgäu-Wecker am Freitag. Hallo und schönen guten Morgen. Baseball, großes Finale in der zweiten Baseball-Bundesliga. Die Füssen Royal Bavarians kämpfen ab diesem Sonntag um den Titel. Im ersten Spiel der Best-of-Three-Serie müssen die Allgäuer auswärts beim Top-Favoriten in Regensburg ran. In den Playoffs haben die Füssener aber ja schon gezeigt, wie viel Power in ihrer Offensive steckt. Los geht's am Sonntag um 12 Uhr. Das Heimfinale in der Füssen steigt dann eine Woche später, am Samstag, den 10. Oktober. Fußball, die deutsche Fußballnationalmannschaft hat am Abend in der Nations League gegen Serbien gewonnen. 2:0 hieß es am Ende durch Treffer von Tom Bischoff und Florian Wirtz. Es ist der erste Sieg unter dem neuen Bundestrainer Klopp. Die Leistung gegen die Serben müsse nun die Messlatte sein. Das sei, wie man spielen wolle, hatte Klopp nach der Partie gemeint. Das nächste Spiel der DFB-Elf steht übermorgen am Sonntag an in Thessaloniki gegen Griechenland. Und vielleicht inspiriert ja der Sieg der Nationalmannschaft auch den Fußball hier bei uns in der Region. In der Regionalliga reist der FC Memmingen morgen zum schweren Auswärtsspiel nach Albstadt. Anpfiff ist um 16 Uhr. In der Bayernliga kämpft der TSV Kottern zeitgleich bei den Sportfreunden Schweig um wichtige Zähler. Und in der Landesliga Südwest jagt quasi ein Highlight das nächste. Spitzenreiter VfB Durach muss heute Abend um 19.30 Uhr im Topspiel bei SV Manchen ran. Morgen um 14 Uhr folgen dann die Heimkracher. Der FC Kempten empfängt Gasthofen. Der erste FC Sonthofen spielt gegen Eichstätten. Und um 16 Uhr muss die U21 des FC Memmingen in Weißenburg auf den Platz.

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2: Ich bin Katrin Müller. Erleichterung bei den deutschen Fußballfans. Im dritten Spiel unter Jürgen Klopp hat die Nationalmannschaft in der Nations League den ersten Sieg eingefahren. In München schlug die DFB-Elf Serbien mit 2:0 durch Tore von Tom Bischoff und Florian Wirtz. Klopp war nach dem Spiel im ZDF komplett zufrieden.
3: Wir wollen jetzt nicht durchdrehen und so weiter, aber wir haben eine sehr gute Anfangsphase gehabt, werden ja mehr Tore schießen können. Zu Beginn gleich aus Ballgewinn heraus. Also gegen den Ball war es herausragend und mit Ball haben wir einfach wundervollen Fußball gespielt. Die Jungs sind dran geblieben. Wenn man das macht und Spaß daran findet, dann kann das so aussehen, bin echt happy.
2: Bundestrainer Klopp hat seine Spieler nach der Partie umarmt und hofft jetzt auf den ersten Auswärtssieg am Sonntag in Griechenland. Für den Kampf mit unbemannten Systemen stellt die Bundeswehr ein eigenes Drohnenregiment auf. Der Verband werde aus bis zu 600 Männern und Frauen bestehen und Reichweiten bis zu 500 Kilometer abdecken. Das sagte Verteidigungsminister Pistorius auf dem niedersächsischen Truppenübungsplatz Bergen. Es gehe nicht nur um fliegende Systeme, sondern auch um unbemannte Landsysteme, so Pistorius. Ab heute brauchen die Zugreisenden auf einer stark befahrenen Strecke wieder mehr Geduld. Die Bahngeneralsanierung zwischen Hannover und Berlin beginnt. Die Züge werden nun 14 Monate lang über Braunschweig und Magdeburg umgeleitet und brauchen dann rund 80 Minuten länger.
4: Auf der wichtigen Ost-West-Verbindung reisen auch viele Passagiere Richtung Nordrhein-Westfalen. Eine ICE-Fahrt von Berlin nach Düsseldorf dauert wegen der Umleitung dann mindestens 5,5 Stunden. Betroffen sind auch Fahrgäste im Regionalverkehr. Die Bahn will aber während der Bauphase ein Grundangebot aufrechterhalten, teils mit Ersatzbussen. Die Einschränkungen werden deutlich länger dauern als ursprünglich geplant. Bis Ende 2027 sollen nun hunderte Kilometer Gleise, Weichen, Oberleitungen und Lärmschutzwände erneuert werden. Ursula Winkler, Nachrichtenredaktion.
2: Bei den Schulprotesten in Frankreich sind knapp 2000 Menschen festgenommen worden. Den meisten werde Gewalt, etwa gegen Einsatzkräfte, vorgeworfen, heißt es aus dem Innenministerium. Gut 300 Polizisten wurden verletzt. Heute sollen wegen des Protests gut 400 Schulen geschlossen bleiben und nur Fernunterricht anbieten, sagt der Bildungsminister.
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5: mit Niklas Bitzenauer. Das Allgäu erlebt 2026 ein Jahr der Wetterextreme. Rekordverdächtig viele Hitzetage treffen auf eine außergewöhnliche Trockenphase. Laut Wasserwirtschaftsamt hat es in Südschwaben bisher nur etwa 50-65% der üblichen Niederschlagsmengen gegeben. Im Allgäu fehlen damit rund 350-450 Liter Regen pro Quadratmeter. Besonders problematisch sind die niedrigen Grundwasserstände. Und Großeinsatz der Feuerwehr am Abend im Boschwerk in Immenstadt Seifen. Dort ist Chlorgas aus einer Maschine in einer Fertigungshalle ausgetreten. Ein Mitarbeiter wurde leicht verletzt und ins Krankenhaus gebracht. Laut Polizei bestand für die Öffentlichkeit keine Gefahr. Ein technischer Defekt hat zu dem Vorfall geführt.
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6: Ja, wir haben viele, viele Wolken da draußen. Immer wieder kann es mal Nieselregen geben, Regentropfen. Der Vormittag und auch die Mittagszeit sind wechselhaft und unbeständig. Nachmittags lockert es auf. Es bleibt dann auch größtenteils trocken. Auch Wolken ziehen vorbei. Die Temperaturen haben abgekühlt. Wir merken das. 16 bis wirklich oberkante 20 Grad heute. Und wir spitzeln schon ein bisschen rein ins Wochenende. Morgen haben wir Hochnebel, der sich etwas hartnäckiger hält. Danach eher grau und trüb. Sehr unbeständig auch am Samstagnachmittag. Immer wieder Wolken, kurze Regenschauer, zwischendurch aber auch sonnige Phasen. Ein bisschen besser wird es am Sonntag und schon wieder freundlicher der Wochenstart mit dem Montag.
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6: Schönen guten Morgen, kurz nach 7 inzwischen. Keine Meldungen für euch von den Allgäuer Straßen.
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6: Auch da habe ich noch keinen Blitzer für euch. 0805 70 80 90. Die kostenfreie Nummer direkt rein ins Studio. Da könnt ihr Staus, Blitzer etc. melden.
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6: Und Niklas Bitzenauer. Die Zeit rast.
5: Oh ja, ich erinnere mich daran, dass wir vor... Wow, vor zwei oder sogar schon drei Wochen, ich weiß gar nicht mehr, wie lange es her ist, da haben wir ja mal zusammen eine Nacht verbracht.
6: Ja, bei den Körperwelten in der Big Box Allgäu.
5: Oh ja.
6: So ein tolles Erlebnis, auch die Ausstellung wirklich mal
5: Nacht
6: für sich zu haben oder da zu gucken. Es wirkt ganz anders natürlich in der Nacht, als wenn man als Tagesbesucher die Ausstellung ausschaut. Und du hast begonnen, auch die Zeit rast. Denn die Ausstellung
5: läuft
6: auf die Zielgerade. Wie viele Tage haben wir noch?
5: Ja, nicht mehr allzu viele. Bis zum 11. Oktober, dann verabschiedet sich Körperwelten und der Zyklus des Lebens leider schon wieder.
6: Und dann geht's weiter. Wir blicken aber nochmals rein, auch ein bisschen, was ist das Spezielle an dieser Ausstellung, die in Kempten ja stationiert ist. Es gibt ja unterschiedliche Ausstellungen. Gleich mehr Infos zur Ausstellung hier bei uns in Kempten in der Big Box, bei uns im Allgäu-Wecker. Guten Morgen.
5: Morning.
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0: Schönen guten Morgen am Freitag mit dem Allgäu-Wecker. Geht's rein in diesen Tag und dann auch ins Wochenende. Die Zeit rast, das habe ich ja vorhin auch schon mal erwähnt. Und damit geht auch die Körperweltenausstellung in der Kemptner Big Box langsam auf die Zielgerade. Seit dem 10. Juli ist Körperwelten und der Zyklus des Lebens erstmals ja bei uns im Allgäu in Kempten zu sehen. Noch bis zum 11. Oktober habt ihr da die Möglichkeit, euch die echten menschlichen Präparate anzuschauen. Dabei geht es nicht nur um den Aufbau unseres Körpers, sondern auch darum, wie unser Lebensstil ihn beeinflusst. Und bei den Ganzkörperplastinaten fällt natürlich eines ganz besonders auf. Sie werden in ganz unterschiedlichen Posen auch gezeigt. Aber wie entscheidet man eigentlich, in welcher Position ein Plastinat am Ende ausgestellt wird? Angelina Wolli, Ärztin und Kuratorin der Körperwelten.
1: Das ist tatsächlich ein sehr komplexer Vorgang und der ergibt sich auch oft während der Tätigkeit. Also zum einen spielt immer eine große Rolle, was zeigt denn eigentlich dieser Körper, der in Pose gebracht werden soll, anatomisch? Also wie viel Muskulatur ist noch am Körper zu sehen? Wo liegt das Hauptaugenmerk anatomisch? Zum Beispiel der Schachspieler ist ja ein sehr bekanntes Plastinat, ne? Da zeigt man vor allen Dingen das Nervensystem und da war es sehr naheliegend, eine Pose zu wählen, die eine Denkersituation auch reflektiert. Oder wenn wir zum Beispiel einen Körper haben, der sehr, sehr muskelkräftig ausgeprägt ist, dann liegt es natürlich nahe, auch so eine kraftvolle Pose zu zeigen, wie man das oft in der Sportszene antrifft.
0: Und ein Ziel ist auch, dass man sich selbst nicht kopiert. Von jeder Pose gibt es deshalb immer nur ein Exponat. Gleichzeitig gibt es natürlich auch Darstellungen oder Dinge, die man bei der Präsentation von Plastinaten ganz bewusst nicht machen würde.
1: Das, was grundsätzlich für uns ganz besonders wichtig ist, dass wir den Menschen immer als Menschen präsentieren. Also, dass wir nicht aus irgendwelchen kunstbetriebenen Ideen oder Fantasien eine Situation schaffen, die dem menschlichen Körper überhaupt gar nicht entsprechen würde. Also können Sie sich ja vielleicht vorstellen, man macht aus einem Skelett einen Kleiderständer oder aus einem sehr korpulenten Körper ein Sofa. Also sowas wäre absolut ein No-Go. Das ist weder von der Menschenwürde her zu vertreten, noch unterstreicht es auch überhaupt das Ziel unserer Arbeit. Denn wir wollen ja eigentlich das Innere des menschlichen Körpers darstellen und das eben möglichst lebensnah. Und das würden wir mit solchen entfremdenden Darstellungen ja überhaupt gar nicht erreichen können.
0: In Kempten ist ja das Motto der Ausstellung der Zyklus des Lebens. In anderen Körperweltenausstellungen werden allerdings auch Tiere gezeigt. Und bei der Plastination gibt es tatsächlich auch Unterschiede zwischen der Bearbeitung von menschlichen und tierischen Körpern.
1: Der Plastinationsprozess selbst, also dieser Silikonaustausch und später die Positionierung, das ist eigentlich identisch. Ich könnte sogar ein Stück Käsekuchen auf diese Weise plastinieren. Aber das, was bei der Bearbeitung von tierischen Körpern schon sehr unterschiedlich für uns ist, das ist die anatomische Präparation selbst. Wir haben so mit den Vierbeinern zwar unglaublich viele anatomische Ähnlichkeiten, aber im Detail kann das sehr, sehr verschieden sein. Und es gibt für viele dieser Tiere, die wir plastiniert haben, gar nicht so ausführliche anatomische Literatur, wo wir uns dieses Wissen aneignen könnten. Das heißt, wenn wir präparieren, müssen wir sehr, sehr vorsichtig und langsam präparieren, damit wir andere anatomische Situationen nicht plötzlich mit unserem Skalpell zerstören. Also das Präparieren eines Tieres ist für uns wesentlich zeitaufwendiger als bei der Präparation eines Menschen.
0: Die Körperweltenausstellung in der Kemptner Big Box zeigt also nicht nur den menschlichen Körper und seinen Lebenszyklus, sondern auch, wie unterschiedlich Plastinate präsentiert und bearbeitet werden. Bei den Posen gibt's klare Kriterien und jede Darstellung bleibt ein Einzelstück. Wer sich die Ausstellung noch anschauen möchte, sollte sich, ich sag's mal so, langsam ranhalten. Körperwelten und der Zyklus des Lebens ist nur noch bis zum 11. Oktober in Kempten zu sehen.
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0: Mit dem Allgäu Wecker, Step by Step in Richtung Wochenende. Schönen guten Morgen, die Band Sunrise Avenue. Ist mittlerweile seit 4 Jahren Geschichte, aber Samu Haber denkt immer noch gerne an seine Zeit als Frontman zurück. Deshalb ist die Deutschland-Tournee, die ja heute in München startet, für ihn auch eine Jubiläumstournee. Denn genau 20 Jahre ist es her, dass Sunrise Avenue ihr Debütalbum veröffentlicht hat. Es hat Samu Haber und seine Band zu Rockstars gemacht. Wobei er überzeugt ist, dass er heute genauso glücklich wäre, wenn der große Erfolg ausgeblieben wäre. Denn er glaubt, dass Ruhm den Menschen zwar ein anderes, aber nicht unbedingt ein glücklicheres Leben beschert.
1: I think I would be definitely as happy as I am today. It doesn't bring you happiness. It brings you a different kind of a life. I don't think Bon Jovi, Rihanna are any happier than you and me. Or the Putzfrau who is working for the, she can be really happy.
0: Bon Jovi und Rihanna sind nicht unbedingt glücklichere Menschen, meint er, als ihre Putzfrau oder du und ich, hat er gemeint. Und für ihn selbst gilt ohnehin, am glücklichsten ist er beim Musikmachen auf der Bühne.
1: Very happy about that, absolutely. I mean, it's fun to write songs, it's very fun to record songs, it's very fun to promote, but it's the, you know, double fun to play the songs live.
0: Dann ist Samu Haber also überglücklich, dass er ab heute wieder auf Tour gehen darf. Und weil er damit auch das Jubiläum feiert, spielt er hoffentlich auch besonders viele Hits aus seiner Zeit mit Sunrise Avenue. Und das tun wir jetzt auch. Hollywood Hills, einen schönen Freitag.
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0: Schönen guten Morgen, hier ist der Allgäu Wecker. 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
2: Wetterextreme im Allgäu, Hitze und Trockenheit setzen Grundwasser zu. Chlorgas tritt bei Bosch in Immenstadt aus, Mitarbeiter leicht verletzt. Und das Wetter bewölkt und teils auch regnerisch bei aktuell so um die 15 Grad. Ich bin Niklas Bitzenauer, einen schönen Freitagmorgen. Das Allgäu erlebt 2026 ein Jahr der Wetterextreme. Rekordverdächtig viele Hitzetage treffen auf eine außergewöhnliche Trockenphase. Laut Wasserwirtschaftsamt hat es in Südschwaben bisher nur etwa 50-65% der üblichen Niederschlagsmengen gegeben. Im Allgäu fielen damit rund 350-450 Liter Regen pro Quadratmeter. Besonders problematisch sind die niedrigen Grundwasserstände. In Oberstdorf beispielsweise liegt der Grundwasserspiegel rund 10 Meter niedriger als normalerweise. Eine deutliche Erholung ist laut Experten derzeit noch nicht in Sicht. Großeinsatz der Feuerwehr am Abend im Boschwerk in Immenstadt Seifen. Dort ist Chlorgas aus einer Maschine in einer Fertigungshalle ausgetreten. Ein Mitarbeiter wurde leicht verletzt und ins Krankenhaus gebracht. Laut Polizei bestand für die Öffentlichkeit keine Gefahr. Neben der Werksfeuerwehr waren auch die Feuerwehren aus Immenstadt, Stein, Bleichach und Sonthofen im Einsatz. Wie die Polizei gegenüber Allgäu Hit mitteilte, soll ein technischer Defekt die Ursache gewesen sein. Der Einsatz hat bis in den späten Abend hinein angedauert. Verkehrsbehinderungen gibt es ab kommenden Montag auf der Kreisstraße UA6 bei Rettenberg. Zwischen Engelpolz und Vorderburg wird die Fahrbahn erneuert. Zunächst wird die Straße halbseitig gesperrt, vor allem bei den Fräsarbeiten kann es zu Behinderungen kommen. Für die Asphaltierung wird die UA6 dann vom 14. bis voraussichtlich den 16. Oktober komplett gesperrt. Die Umleitung führt über Wertach, Eumittelberg und die UA10. Der Tankrabatt ist ja seit gestern da und die Spritpreise im Allgäu sind auch zunächst deutlich gefallen. Am Mittag sind sie aber dann schon wieder nach oben gegangen. Aber wie schaut's denn aus? Kommt die Entlastung auch bei den Autofahrern an? Wir haben uns direkt an einer Tankstelle umgehört.
3: Ich fahre nur privat, wenn dann mal am Wochenende, und finanziell würde es für mich jetzt auch nicht so eine große Belastung bedeuten.
4: Also eigentlich würde ich meinen Tankrabatt gerne weitergeben an Leute, die den brauchen. Aber ich brauche ihn nicht.
5: Ich fahre ab und zu schon mit dem Auto, das heißt, das hilft mir schon ein bisschen, würde ich sagen. Ich verstehe aber immer nicht so ganz, wie viel es mir jetzt wirklich bringt, weil tanken ist trotz dessen immer noch sehr teuer.
6: Wenn ich ehrlich bin, ich finde es unmöglich.

0: den Vormittag hinein. Es kann auch immer wieder noch ein bisschen regnen. Im Laufe des Tages kommt aber dann doch langsame Wetterbesserung. Es wird ein bisschen windiger am Nachmittag. Das heißt, die Temperaturen sind nicht nur zurückgegangen, fühlen sich auch noch ein bisschen frischer an. 15 bis maximal 20 Grad. Am Wochenende geht es jeweils mit Hochnebel und Wolken rein in den Tag. Tagsüber vor allem auch noch am Vormittag viele Wolken, hier und da ein Regentröpfchen. Im Laufe der Nachmittage dann langsame Wetterbesserung. Aber von den Höchstwerten her bleibt es auch da. Bei maximal 20 Grad noch recht frisch. Der Wochenbeginn, also mit dem Montag, wird es dann freundlicher, schöner und auch wieder wärmer.
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0: Freifahrt, keine Meldungen.
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0: In Memmingen, in der Manchnickstraße, da steht inzwischen ein Blitzer. Und wisst ihr noch einen weiteren? Gerne reingeben, kostenfrei über die 0805 70 80 90.
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0: Hast du gerade gegähnt?
2: Ich weiß von gar nichts. Special Effects.
0: Lindau ist ja auch so eine Stadt, wo es einen im Sommer immer wieder ganz gerne hinzieht. Das Schwäbische Meer, es ist so ein mediterranes Feeling da schon. Palmen an der Seepromenade und natürlich dann der Bayerische Löwe und der Leuchtturm.
2: Der einzige Leuchtturm in Bayern, muss man dazu sagen, auch tatsächlich.
0: Ja, der feiert jetzt ein cooles Jubiläum.
2: Also ich glaube, wenn man die Jahreszahl erreicht hat, dann hat man wirklich alles erreicht.
0: Wie alt?
2: 170.
0: Wahnsinn. Und da ist natürlich das eine oder andere Spezial auch geplant und ein paar Fakten über den einzigen Leuchtturm in Bayern gleich hier im Allgäu-Wecker. Schönen guten Morgen.
3: Bonjour.
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0: Hier ist der Allgäu-Welk am Freitag, 7.38 Uhr und in genau 13 Sekunden ist es 7.39 Uhr. Er ist auf jeden Fall das Wahrzeichen von Lindau und der einzige Leuchtturm in Bayern. Am kommenden Sonntag wird der Lindauer Leuchtturm 170 Jahre alt. Doch hinter dem beliebten Fotomotiv am Hafen steckt eine ganz bewegte Geschichte. Denn zeitweise gehörte der Hafen sogar der Stadt Konstanz. Wie es dazu kam und was den Leuchtturm bis heute so besonders macht, weiß Kollege Norbert Kolz. Norbert, am Sonntag wird der Lindauer Leuchtturm 170, also Geburtstag, steht an. Ein stolzes Alter. Was macht diesen Turm für Lindau eigentlich so besonders?
1: Er ist neben dem bayerischen Löwen das bekannteste Wahrzeichen der Stadt und mit seinen 36 Metern Höhe und auch der Aussichtsplattform ist er ein beliebtes Fotomotiv und zieht jährlich rund 50.000 Besucher an. Und dabei wurde er ursprünglich gar nicht für die Touristen gebaut, sondern er diente zunächst als Orientierungshilfe für die Skifahrt auf dem Bodensee.
0: Und technisch hat sich in diesen 170 Jahren wahrscheinlich auch einiges verändert, oder?
1: Ja, allerdings, als der Leuchtturm 1856 in Betrieb ging, erzeugten große mit Öl betriebene Pfannen das Licht. Später kamen Petroleum und Gas zum Einsatz und seit 1936 funktioniert das Leuchtfeuer dann elektrisch. Und die beiden rotierenden Scheinwerfer, die werden aktuell allerdings nur noch bei besonders schlechter Sicht eingeschaltet. Und eine Besonderheit ist auch die ganz große Uhr am Turm. Sie sollte ursprünglich den Reisenden am gegenüberliegenden Inselbahnhof die Uhrzeit anzeigen. Was aber damals und mit Sicherheit heute auch nicht die Pünktlichkeit der Bahn verbessert hat.
0: Eine ziemlich überraschende Geschichte ist aber, dass der Lindauer Hafen zusätzlich oder zwischenzeitlich gar nicht Lindau gehörte. Wie konnte das denn passieren, dass der auf einmal weg war? Also auf dem Papier.
1: Ja, das hängt mit der Deutschen Bahn zusammen. Sie besaß die Hafenanlage und bündelte 1962 ihre Schiffsflotte in einer Gesellschaft mit Sitz in Konstanz. Und als die Bodensee Schiffsbetriebe dann 2003 an die Stadtwerke Konstanz verkauft wurden, gingen auch die Hafenflächen in deren Besitz über. Lindau versuchte daraufhin zwar 6 Jahre lang seinen Hafen zurückzukaufen, aber erst 2009 kam es dann zu einer Einigung und Lindau erhielt den Hafen zurück und Konstanz bekam dafür weitreichende Nutzungsrechte für die Weiße Flotte.
0: Dann ist er noch gar nicht so lange im Besitz der Stadt Lindau. Und heute ist der Leuchtturm nicht nur ein touristischer Anziehungspunkt, sondern sogar ein Ort für ganz besondere Momente.
1: Oh ja, das ist richtig. Seit gut einem Jahr können Verliebte den Leuchtturm exklusiv für einen Heiratsantrag mieten. Hoch über dem Bodensee, mit Blick auf die Alpen. Und 6-mal wurde dieses Angebot nach Angaben der Stadt auch schon gebucht. Und das zeigt doch, wie vielseitig dieses 170 Jahre alte Bauwerk heute genutzt wird.
0: Vielen Dank, Norbert. Eine bewegte Geschichte also, die der Lindauer Leuchtturm da zu erzählen hat quasi. Und auch heute ist er mehr als nur ein Orientierungspunkt für die Schifffahrt auf dem Bodensee. Jährlich zieht er rund 50.000 Besucher an. Danke dir nochmals, Norbert, für diesen Flashback-Rückblick auf 170 Jahre Lindauer Wahrzeichen.
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Schönen guten Morgen an diesem Freitag. So schnell war noch kein US-Raumschiff an der ISS. Knapp 8 Stunden nach dem Start hat eine Dragon-Kapsel die Weltraumstation erreicht. An Bord sind 4 Raumfahrer aus den USA, Kanada und auch aus Russland. Und die genaue Andockzeit war dann nach nur 7 Stunden und ganz genau 55 Minuten. Da gelang die Andockung, das Annocken quasi der Dragon-Kapsel des privaten Raumfahrtunternehmens SpaceX an der ISS. Laut US-Raumfahrtbehörde NASA ist das die schnellste Zeitspanne vom Start bis zum Andocken eines US-Raumschiffs in der Geschichte der Raumfahrt oder in der Geschichte der ISS möglich. Und dafür gibt es natürlich auch einen Grund, wurde diese kurze Flugzeit durch die Position der Raumstation zum Zeitpunkt des Starts. Die Vorgängerbesatzung der Mission hatte im Februar mehr als 30 Stunden gebraucht und da hat es ewig lang gedauert, bis das Ganze dort im Weltraum angekommen ist. Ja. Und die da oben sind einfach nur völlig losgelöst.

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2: Ich bin Katrin Müller. Zu Beginn der Heizperiode sind die Heizölpreise so hoch wie seit der Energiekrise 2022 nicht mehr. Grund ist der Iran-Krieg und seine Folgen. Zuletzt kostete Heizöl bei einer Abnahmemenge von 3000 Litern im bundesweiten Schnitt rund 170 Euro pro 100 Liter, wie die Vergleichsportale Heizöl24 und EasyOil berichteten. Vor einem Jahr lag der Preis bei gut 90 Euro. Experten raten wegen der aktuell hohen Kosten aber davon ab, den Heizöltank jetzt schon voll zu machen. Am besten nur so viel nachtanken, um über den Winter zu kommen, heißt es. Bundeskanzler Merz verliert weiter an Rückhalt. Im neuen ARD-Deutschland-Trend sind nur noch 10% mit seiner Arbeit zufrieden. So wenig wie bei keinem Kanzler zuvor in dieser Umfrage. Auch die Union verliert und liegt in der Sonntagsfrage 7 Punkte hinter der AfD.
3: Für Merz geht es damit noch einmal 3 Punkte nach unten. 88% sind mit seiner Arbeit weniger oder gar nicht zufrieden. Seine Regierungskollegen schneiden dagegen deutlich besser ab. Verteidigungsminister Boris Pistorius kommt auf 50% Zustimmung, Außenminister Johann Wadephohl auf 34%. In der Sonntagsfrage liegt die AfD unverändert bei 27%, die Union kommt auf 20. Grüne und SPD folgen mit 16 bzw. 13%. Die Linke erreicht 11%, die FDP würde mit 4% den Einzug ins Parlament verpassen. Thomas Pleskin, Nachrichtenredaktion.
2: Für den Kampf mit unbemannten Systemen stellt die Bundeswehr ein eigenes Drohnenregiment auf. Der Verband werde aus bis zu 600 Männern und Frauen bestehen und Reichweiten bis zu 500 Kilometern abdecken. Das sagte Verteidigungsminister Pistorius auf dem niedersächsischen Truppenübungsplatz Bergen. Zum Sport. Im dritten Spiel unter Jürgen Klopp hat die Fußballnationalmannschaft in der Nations League den ersten Sieg eingefahren. In München schlug die DFB-Elf Serbien mit 2:0 durch Tore von Tom Bischoff und Florian Wirtz.
4: Mit viel Spielfreude gewinnt das junge Team völlig verdient, gegen allerdings auch schwache Serben. Von Beginn an viel Zug nach vorne, eine Menge Torschüsse und Kombinationen. Dazu starke Leistungen von Pavlovic, Bischoff, Wirtz und Neuling Scherhand. Am Ende schickt Klopp 5 Neulinge aufs Feld, darunter der 1000. Debütant der DFB-Geschichte, Mika Bauer von Celtic Glasgow. Thomas Bremser, Sportredaktion.
2: Klopp hofft jetzt auf den ersten Auswärtssieg am Sonntag gegen Griechenland.
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5: mit Niklas Bitzenauer. Das Allgäu erlebt 2026 ein Jahr der Wetterextreme. Rekordverdächtig viele Hitzetage treffen auf eine außergewöhnliche Trockenphase. Laut Wasserwirtschaftsamt hat es in Südschwaben bisher nur etwa 50-65% der üblichen Niederschlagsmengen gegeben. Im Allgäu fehlen damit rund 350-450 Liter Regen pro Quadratmeter. Besonders problematisch sind die niedrigen Grundwasserstände. Und Großeinsatz der Feuerwehr am Abend im Boschwerk in Immenstadt-Seifen. Dort ist Chlorgas aus einer Maschine in einer Fertigungshalle ausgetreten. Ein Mitarbeiter wurde leicht verletzt und ins Krankenhaus gebracht. Laut Polizei bestand für die Öffentlichkeit keine Gefahr. Ein technischer Defekt hat zu dem Vorfall geführt.
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6: Das Wetter ist momentan eine trübe Angelegenheit. Heute bleibt es weitestgehend grau in grau. Immer wieder gibt's Nieselregen, vielleicht auch mal ein kräftiger Rennregenschauer. Dann zieht die Wolke wieder weiter. Im Laufe des Nachmittags bessert sich das Wetter. Es wird trocken und mit ein bisschen Glück bekommen wir auch noch was von der Sonne ab. Allerdings bleiben die Höchstwerte heute im frischeren Bereich, 15 bis 19 Grad. Am Wochenende, Samstag, Sonntag geht's mit Hochnebel rein. Später Auflockerungen, aber auch da müssen wir tagsüber immer wieder mal mit einem kurzen Regenschauer rechnen. Bei ähnlich frischen Werten 16 bis 20 Grad. Der Wochenbeginn mit dem Montag, der wird dann schon wieder schöner. Wir starten zwar mit Frühnebel, später wird es aber wärmer bei 18 bis 23 Grad und Sonnenschein.
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6: Es ist ruhig auf den Allgäuer Straßen, derzeit keine Meldungen.
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6: Einen Blitzer gibt's in der Memmingen in der Machnichstraße. Und wenn ihr weiteres entdeckt, gerne reingeben 0805 70 80 90.
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6: Ist ja ein besonderes Wochenende, Niklas. Samstag, kein klassischer Samstag, sondern aufgrund des 3. Oktober.
5: Feiertag.
6: Ganz genau, Feiertag. Und da gibt es ein Mitmachprojekt zum Tag der Deutschen Einheit. Ui. Und da beteiligt sich auch das Allgäu wieder. Mhm. Wir schwitzen gleich ein bisschen in Richtung Memmingen, denn es geht um ein Musik-Mitmachprojekt. Wer da überall mitsingen kann, vor allem wo man sich trifft, in der Gemeinsamkeit zu singen, habe ich gleich hier im Allgäu-Wecker.
5: Können wir zwar auch mitsingen?
6: Ja, natürlich.
5: Okay, Mary, also wir haben ein Date.
6: Wir haben ein Date, du bist in München auf dem Oktoberfest. Wir haben kein Date.
5: Okay.
6: Schönen guten Morgen.
5: Morgen.
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0: So klingt euer früher Freitagmorgen, obwohl 8:10. Doch, es ist noch früh am Freitag. Schönen guten Morgen. Morgen am 3. Oktober feiern wir den Tag der Deutschen Einheit. Den Tag, an dem Ost und West im Jahr 1990 wieder vereint wurde. Und weil zu einer Feier definitiv ja auch Musik gehört, gibt es bereits zum 6. Mal die Aktion Deutschland singt. Musik überwindet Mauern und dringt durch sie hindurch, sagt Initiator Bernd Oettinghaus.
1: Und wir laden alle Bürger ein, egal aus welcher Kultur, aus welchen Generationen sie auch sind. Wir wollen mit ihnen gemeinsam diese Freude über das, was wir haben, neu entfachen und daraus Hoffnung ziehen für das Engagement im Gemeinwohl heute und morgen. Wir gehen an gegen das, was immer schlecht gemacht wird in unserem Land. Wir gehen an gegen die populistischen, polarisierenden Kräfte, die nicht alle zusammennehmen wollen, sondern nur sich sehen. Wir sagen, wir gehören zusammen und dazu soll jeder eingeladen sein.
0: In mehr als 200 Orten bundesweit wird deswegen gegen 19 Uhr gemeinsam gesungen. In Bayern sind beispielsweise Memmingen, Regensburg oder Würzburg bei der Aktion dabei, um diesen Tag zu feiern, die Freiheit zu feiern und auch die Demokratie. Kai-Michael Sprenger, er ist Direktor der Stiftung Orte der deutschen Demokratiegeschichte, unterstützt die Aktion ebenfalls.
2: Und gerade der öffentliche Raum, ohne den ist Demokratie ja gar nicht denkbar. Also wo findet Protest statt? Wo fand die friedliche Revolution statt? Wo können Menschen ihre andere Meinung äußern? Da braucht es die Straße, da braucht es den Platz, da braucht es den öffentlichen Raum. Und deswegen hat mich auch dieses Projekt so von Anfang an so wunderbar überzeugt, dass man eben in die Fläche geht, auf die Fläche, auf die Plätze, in den öffentlichen Raum und eben auch mal Danke sagt.
0: Mit Singen. Alle Orte, die da mitmachen, gibt's online. Ihr könnt aber auch ganz spontan euren eigenen Chor an den Start bringen. Hauptsache gemeinsam am Tag der Deutschen Einheit. Und Memmingen haben wir ja schon angesprochen. Das ist so das größte Open-Air-Gemeinschaftssingen in der Region. 19 Uhr ist da Start, direkt auf dem Marktplatz, wo die Aktion eingebettet ist in die lange Nacht der Demokratie, die da läuft und vom Ensemble Parapluie musikalisch begleitet wird. Und wer so ein Ticken besinnlicher mag, der kann zeitgleich in Kaufbeuren vorbeigucken, wo der lokale Chor Bona Vox zum offenen Singen bekannter Friedens- und Poplieder in die St. Dominik Kuskirche einlädt und ein bisschen noch an den Rand vom Allgäu zieht es die Menschen ab 18.45 Uhr nach Wolfegg auf das Gemeindeareal, um dort gemeinsam ein musikalisches Zeichen für den Zusammenhalt zu setzen.
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0: So an diesem Freitag, egal ob ein Honigbrot zum Frühstück oder die bunte Blumenwiese im Sommer ohne Bienen, sind wir ehrlich, würde unser Leben ziemlich grau ausgucken. Und wer ein bisschen tiefer in die Welt dieser fleißigen Insekten eintauchen möchte, hat morgen am 3. Oktober eine perfekte Gelegenheit. Die Kreisgruppe des Bund Naturschutz Lindau lädt nämlich zum großen Infotag. Referent und Hobbyimker ist Thilo Fischer. Bevor es da nach draußen geht, startet das Programm vor Ort erstmal so ein bisschen mit Theorie. Auf dem Plan steht dabei unter anderem die spannende Biologie der Biene.
1: Diesen Jahresverlauf einfach mal so durchsprechen, weil das einfach die Grundlagen sind. Ich bringe eine ganze Reihe von Büchern über Bienen mit. Ich bringe auch ein paar Imkerzeitschriften mit, damit die Leute mal ein bisschen blättern können und ihre speziellen Themen anschauen können. Ich bringe auch Imkereimaterial mit. Das heißt, wir können dann mal uns so ein Bienenmagazin anschauen. Vielleicht, wenn Kinder dabei sind, können die auch mal Mittelwände einlöten, so Trämchen. Das ist ja auch immer so ein Highlight, dass die Leute ein bisschen selber was machen können. Auch Fragen beantworten. Also gerade, wenn Leute sich konkret überlegen, ob sie Bienen halten wollen, dann können wir das auch gerne durchsprechen. Also was sind so die Voraussetzungen? Habe ich einen Garten? Ist der Abstand zum Nachbarn gut? Wie viel Zeitaufwand bedeutet das?
0: Der Infotag bietet die Gelegenheit, einem Imker direkt mal so über die Schulter zu blicken, praktische Tipps auch für den eigenen Garten zu sammeln und ganz in die faszinierende Welt der Bienen einzutauchen. Die Veranstaltung des Bund Naturschutz Lindau startet, wie gesagt, morgen am 3. Oktober um 9 Uhr im Naturschutzhäusle.

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2: Wetterextreme im Allgäu, Hitze und Trockenheit setzen Grundwasser zu. Chlorgas tritt bei Bosch in Immenstadt aus, Mitarbeiter leicht verletzt. Und das Wetter bewölkt und teils auch regnerisch bei aktuell so um die 15 Grad. Ich bin Niklas Bitzenauer, einen schönen Freitagmorgen. Das Allgäu erlebt 2026 ein Jahr der Wetterextreme. Rekordverdächtig viele Hitzetage treffen auf eine außergewöhnliche Trockenphase. Laut Wasserwirtschaftsamt hat es in Südschwaben bisher nur etwa 50-65% der üblichen Niederschlagsmengen gegeben. Im Allgäu fehlen damit rund 350-450 Liter Regen pro Quadratmeter. Besonders problematisch sind die niedrigen Grundwasserstände. In Oberstdorf beispielsweise liegt der Grundwasserspiegel rund 10 Meter niedriger als normalerweise. Eine deutliche Erholung ist laut Experten derzeit noch nicht in Sicht. Großeinsatz der Feuerwehr am Abend im Boschwerk in Immenstadt Seifen. Dort ist Chlorgas aus einer Maschine in einer Fertigungshalle ausgetreten. Ein Mitarbeiter wurde leicht verletzt und ins Krankenhaus gebracht. Laut Polizei bestand für die Öffentlichkeit keine Gefahr. Neben der Werksfeuerwehr waren auch die Feuerwehren aus Immenstadt, Stein, Bleichach und Sonthofen im Einsatz. Wie die Polizei gegenüber Allgäu Hit mitteilte, soll ein technischer Defekt die Ursache gewesen sein. Der Einsatz hat bis in den späten Abend hinein angedauert. Verkehrsbehinderungen gibt es ab kommenden Montag auf der Kreisstraße UA6 bei Rettenberg. Zwischen Engelpolz und Vorderburg wird die Fahrbahn erneuert. Zunächst wird die Straße halbseitig gesperrt. Vor allem bei den Fräsarbeiten kann es zu Behinderungen kommen. Für die Asphaltierung wird die UA6 dann vom 14. bis voraussichtlich den 16. Oktober komplett gesperrt. Die Umleitung führt über Wertach, Eumittelberg und die UA10. Der Tankrabatt ist ja seit gestern da und die Spritpreise im Allgäu sind auch zunächst deutlich gefallen. Am Mittag sind sie aber dann schon wieder nach oben gegangen. Aber wie schaut's denn aus? Kommt die Entlastung auch bei den Autofahrern an? Wir haben uns direkt an einer Tankstelle umgehört.
3: Ich fahre nur privat, wenn dann mal am Wochenende, und finanziell würde es für mich jetzt auch nicht so eine große Belastung bedeuten.
4: Also eigentlich würde ich meinen Tankrabatt gerne weitergeben an Leute, die den brauchen. Aber ich brauche ihn nicht.
5: Ich fahre ab und zu schon mit dem Auto, das heißt, das hilft mir schon ein bisschen, würde ich sagen. Ich verstehe aber immer nicht so ganz, wie viel es mir jetzt wirklich bringt, weil tanken ist trotz dessen immer noch sehr teuer.
6: Wenn ich ehrlich bin, ich finde es unmöglich. Ich finde, dass der Staat da viel mehr eingreifen müsste. Ist immer noch viel zu teuer.
2: Aktuell kostet der Liter in Kempten beispielsweise im günstigsten Fall rund 2 Euro für E10, 2,06 Euro für Super und 2,12 Euro für Diesel. Die Preise können sich allerdings mehrmals am Tag ändern.
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7: Wir haben Wolken, wir haben hier und da aber auch noch Regenschauern. Also es hat abgekühlt und so dieses Regenband über Süddeutschland zieht auch im Laufe des Vormittags dann über das Allgäu letztendlich final hinweg. Was bleibt, sind wie gesagt bis zum Nachmittag.

0: maximal 20 Grad.
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0: B19 Oberstdorf Richtung Kempten, zwischen Waltenhofen und Kempten St. Mangenbrücke. Dichter Verkehr plus 10 Minuten.
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0: In Bleichach in der Sonthofener Straße steht einer und noch immer in Memmingen in der Mannichstraße. Auch da wird geblitzt. 0800 5 70 80 90.
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0: Und Niklas Witzenauer, was hast du da schon wieder? Googelt grad.
2: Ich habe, weil du gesagt hast, tatsächlich, dass das Wetter so kalt ist, weil die Temperaturen so gecheckt und es ist tatsächlich sehr frisch noch. So 13 bis maximal 15 Grad und irgendwie sind heute auch nicht mehr drin.
0: Doch ein bisschen.
2: Ja, die paar Kröten.
0: Ja. 3 Grad machen wirklich was aus. Aber also, ohne Jacke in der Früh ist es schon ein bisschen zugig jetzt heute.
2: Also heute ist nichts mehr los mit Sonnenliege und Co.
0: Nee, Sonnenliege nicht, aber im Laufe des Nachmittags wird es echt schön. Joggen, Sport im Freien ist da durchaus möglich.
2: Ich bin heute leider im Drinnigen gefordert. Krafttraining ist angesagt.
0: Ah, okay. Und wir beschäftigen uns auch gleich mit Sport und zwar mit Eishockey. Wer wann wo spielt und zwar auch gegen wen, das haben wir hier gleich bei mir im Allgäu-Wecker. Schönen guten Morgen.
2: Morgen.
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0: Hier ist der Allgäu-Wecker am Freitag. Hallo, kommen wir zum Eishockey an diesem Wochenende. Was kommt da auf unsere führenden Vereine zu? Eines ist sicher, alle diese Teams müssen natürlich jedes Wochenende zweimal ran, heute am Freitag und dann das zweite Mal am Sonntag. Und die Vereine müssen sich auch auf schwere Gegner einstellen. Darüber spreche ich jetzt mit unserem Sportreporter Thomas Bergert. Hallo, grüß dich Thomas. Blicken wir vielleicht zuerst in die DEL 2, also in die zweite Eishockey-Liga. Wohin muss der ICDC Memmingen reisen?
1: Reisen müssen die Memminger an diesem Wochenende gar nicht, denn es stehen gleich zwei Heimspiele an. Am Freitagabend gegen die Lausitzer Füchse, da sind sie für mich Favorit. Dann aber am Sonntag das ganz große Südderby gegen die Ravensburger Tower Stars. Das ist völlig offen, aber da wird eine Stimmung herrschen in Memmingen für die Eishockey-Fans. Ein Erlebnis, das garantiere ich auf jeden Fall.
0: Thomas, lass uns jetzt eine Liga tiefer rutschen und ein bisschen auf die Begegnungen in der Eishockey-Oberliga schauen. Hier richten sich natürlich auch unsere Blicke im Allgäu auf den IV Füssen und natürlich auf den ESV Kaufbeuren. Welche Hürden sind hier für diese Allgäuer Clubs zu bewältigen?
1: Freitagabend heißt es EV Füssen gegen die Tigers aus Dornbirn, den Neuling in dieser Liga, und die stehen auf Tabellenplatz 3. Am Sonntag muss man dann nach Tölz reisen, auch keine ganz leichte Aufgabe. Schwierig wird es in jedem Fall für den ESV Kaufbeuren an diesem Wochenende, denn zuerst gastiert man beim Tabellenvierten in Peiting und dann kommt am Sonntag der Tabellenführer aus Deckendorf. Und die habe ich jetzt schon zweimal in dieser Saison gesehen. Ich bleibe dabei, die sind für mich einer der ganz großen Meisterschaftsfavoriten in dieser Saison.
0: Thomas, bleibt noch der EV Lindau als Dritter im Bunde. Was können wir hier von den Islanders erhoffen?
1: Obwohl man in den ersten Begegnungen gar nicht schlecht gespielt hat, steht man auf dem vorletzten Tabellenplatz. Und trotzdem herrscht im Moment viel Optimismus. Denn am Freitagabend möchte man gegen Selb den ersten Heimsieg dieser Saison einfahren. Und dann am Sonntag in Stuttgart, in der Landeshauptstadt von Baden-Württemberg, will man ebenfalls punkten, denn die sind auch nicht besonders gut in diese Runde hineingekommen. Also die Verantwortlichen träumen, erhoffen sich 6 Punkte aus 2 Spielen. Naja, das ist ganz schön viel, aber schauen wir mal, was dabei rauskommt. Möglich ist es auf jeden Fall.
0: Vielen Dank, Thomas, für deine Infos und auch deine persönliche Einschätzung. Wie die Begegnungen dann tatsächlich ausgehen, das erfahrt ihr natürlich hier bei uns bei

0: ist der Allgäu-Wecker am Freitag. Bald heißt es für uns alle rein ins Wochenende. Und um den stressigen Arbeits- und Alltag so ein bisschen abzuschütteln, gehen viele von uns einfach in die Küche und kochen dann in Ruhe was. Das bringt viele von euch auch runter. Außer es braucht vielleicht fürs Gericht ganz viele Zwiebeln. Dann kann es gerne natürlich auch mal dramatisch werden, weil beim Kochen die Tränchen fließen. Aber warum ist das eigentlich so? Das weiß Nicole Enders.
1: Weil die Zwiebel einen kleinen chemischen Trick auf Lager hat. Sobald wir sie anschneiden, verletzen wir ihre Zellen. Und als Folge gelangt ein reizender Stoff in die Luft und damit auch in unsere Augen. Die reagieren sofort mit vielen Tränen, um diesen Reizstoff wieder rauszuspülen. Aber auch für uns gibt es einen Trick. Zwiebel vorher kühlen und mit einem scharfen Messer schneiden, dann sind es weniger Reizstoffe.

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2: Ich bin Katrin Müller. Zu Beginn der Heizperiode sind die Heizölpreise so hoch wie seit der Energiekrise 2022 nicht mehr. Grund ist der Iran-Krieg und seine Folgen. Zuletzt kostete Heizöl bei einer Abnahmemenge von 3000 Litern im bundesweiten Schnitt rund 170 Euro pro 100 Liter, wie die Vergleichsportale Heizöl24 und EasyOil berichteten. Vor einem Jahr lag der Preis bei gut 90 Euro. Experten raten wegen der aktuell hohen Kosten aber davon ab, den Heizöltank jetzt schon voll zu machen. Am besten nur so viel nachtanken, um über den Winter zu kommen, heißt das. Ab heute brauchen die Zugreisenden auf einer stark befahrenen Strecke wieder mehr Geduld. Die Bahngeneralsanierung zwischen Hannover und Berlin beginnt. Die Züge werden nun 14 Monate lang über Braunschweig und Magdeburg umgeleitet und brauchen dann rund 80 Minuten länger.
3: Auf der wichtigen Ost-West-Verbindung reisen auch viele Passagiere Richtung Nordrhein-Westfalen. Eine ICE-Fahrt von Berlin nach Düsseldorf dauert wegen der Umleitung dann mindestens 5,5 Stunden. Betroffen sind auch Fahrgäste im Regionalverkehr. Die Bahn will aber während der Bauphase ein Grundangebot aufrechterhalten, teils mit Ersatzbussen. Die Einschränkungen werden deutlich länger dauern als ursprünglich geplant. Bis Ende 2027 sollen nun hunderte Kilometer Gleise, Weichen, Oberleitungen und Lärmschutzwände erneuert werden. Ursula Winkler, Nachrichtenredaktion.
2: Bei den Schulprotesten in Frankreich sind knapp 2000 Menschen festgenommen worden. Den meisten werde Gewalt, etwa gegen Einsatzkräfte, vorgeworfen, heißt es aus dem Innenministerium. Gut 300 Polizisten wurden verletzt. Heute sollen wegen des Protests gut 400 Schulen geschlossen bleiben und nur Fernunterricht anbieten, sagt der Bildungsminister. Zum Sport. Im dritten Spiel unter Jürgen Klopp hat die Fußballnationalmannschaft in der Nations League den ersten Sieg eingefahren. In München schlug die DFB-Elf Serbien mit 2:0 durch Tore von Tom Bischoff und Florian Wirtz. Klopp war nach dem Spiel im ZDF komplett zufrieden.
4: Also gegen den Ball war es herausragend und mit Ball haben wir einfach wundervollen Fußball gespielt. Die Jungs sind dran geblieben. Wenn man das macht und Spaß daran findet, dann kann das so aussehen, bin echt happy.
2: Klopp hofft jetzt auf den ersten Auswärtssieg am Sonntag gegen Griechenland.
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5: mit Niklas Bitzenauer. Mehr Schwerlastverkehr könnte künftig durch Rettenberg rollen. Grund ist die geplante Erweiterung des Steinbruchs in Wertach. Der Rettenberger Gemeinderat sieht das Vorhaben grundsätzlich positiv, weil das gewonnene Material auch für Projekte im Oberallgäu wichtig ist. Gleichzeitig sorgt sich die Gemeinde aber um die zusätzliche Verkehrsbelastung. Und am Grenzübergang Hörbranz an der A96 hat die Bundespolizei zwei Fernbusreisende festgenommen. Ein 23-jähriger Inder soll bei der Beantragung eines griechischen Touristenvisums falsche Angaben gemacht haben und wollte laut Polizei dauerhaft in Deutschland bleiben. Bei einem 35-jährigen Ukrainer stellten die Beamten einen ungültigen deutschen Aufenthaltstitel und einen Haftbefehl wegen Trunkenheit im Verkehr fest.
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6: Es ist wechselhaft an diesem Freitag. Immer wieder kann es noch leichte Regenschauer geben, vor allem am Vormittag, früher Mittag. Dann lockert es doch noch ein bisschen auf und wir haben am Nachmittag dann eine Mischung zwar aus mehr Wolken, aber auch sonnigen Phasen. Die Temperaturen haben abgekühlt, 16 bis 20 Grad und ähnlich wird es dann auch morgen am Samstag. Ein bisschen wärmer und milder zeigt sich der Sonntag.
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6: Keine Meldungen für euch, ihr habt Freifahrt.
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6: Zwei an der Zahl in der Bleichach in der Sonthofener Straße und in Memmingen in der Machnickstraße. Habt ihr noch was für uns? 0800 5 70 80 90.
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6: Heute spreche ich mit Alexander Holt um die verschiedenen Bereiche, die ihr Leben so mitgebracht hat. Also ich sage mal so, TV-Karriere, davor waren die Paragraphen an Nummer 1 gestanden. Dann ging es in Richtung München in den Bayerischen Landtag. Pause und dann wieder back to the roots, muss man fast sagen, wieder zurück ins Fernsehstudio. Erstmal herzlich willkommen, schön, dass Sie da sind.
7: Guten Morgen, ja, schön, dass ich da bin.
6: Das war jetzt aber ein kritischer Blick, wo ich das Wetter gelesen habe. Da haben Sie einen kritischen Blick aus dem Fenster geworfen.
7: Ja, habe ich schon mal zum Fenster rausschauen müssen, ob das denn so stimmt und ob denn nicht tatsächlich hier die Wolken die Überhand haben.
6: Momentan haben die Wolken noch die Überhand. Vielleicht ganz kurz zu Ihrer Person. Sie sind ein gebürtiger Kemptner und auch sonst immer verwurzelt geblieben mit Kempten, mit Ihrer Heimatstadt.
7: Ja, ich hänge schon sehr an Kempten. Ich muss sagen, meine ganze Familie ist schon seit Jahrhunderten in Kempten.
6: Ja, ja.
7: Und ich glaube, dass die Lebensqualität generell in der Stadt von der Größe mit am größten ist. Und Kempten ist halt für eine Stadt dieser Größe noch eine besondere Stadt. Die Region drumherum ist wunderbar und wir haben doch eigentlich in allem, von der Kultur bis zum Sport und ein richtig gutes Angebot in der Stadt. Also super lebenswerte Stadt, kann man nicht vorstellen, die Stadt auf Dauer zu verlassen.

0: Wir stehen nicht im Gericht, wir stehen auch nicht in einem Fernsehstudio, Herr Holt. Wir sind in einem Radiostudio, ein gebürtiger Kemptner. Das haben wir schon ein bisschen so rausklingen lassen. Natürlich klassische Schulkarriere, wenn Sie Richter geworden sind. Ich sage mal, Sie waren auf dem CVL, auf dem Karl-von-Linde-Gymnasium. Und dann ging es weiter. War das eigentlich schon immer klar? So die Paragraphen ist so eventuell Ihre Welt dann auch
1: bewusst? Nein, eigentlich nicht so richtig. Als Kind wollte ich immer Uhrmacher werden. Und ich habe dann auch geübt und ich war wunderbar im Uhren auseinandernehmen, aber irgendwie keine habe ich wieder zusammensetzen können. Und nach dem Abi war ich dann erst einmal bei der Bundeswehr und habe da im Krankenhaus länger gearbeitet. Und da ist der Entschluss gereift, nicht Medizin zu studieren, was ich vorher mir erst überlegt habe. Und dann, das war eine analytische Entscheidung. Meine Lieblingsfächer in der Schule, man darf es ja gar nicht laut sagen, waren tatsächlich Deutsch und Mathe. Und es wollte also was machen mit Sprache, wo ich die Sprache brauche und wo man analytisches Denken braucht. Und so bin ich dann ganz analytisch darauf gekommen, dass Jura für mich das Richtige wäre. Ja, und am Ende war es auch so.
0: Für jemanden, der jetzt gar nicht so in dieser Materie beheimatet ist, es ist eine aufregende Geschichte, die Welt der Paragraphen.
1: Ja, es sind ja weniger die Paragraphen, sondern es geht ja immer um Menschen. Egal, was man jetzt macht. Also im Zivilrecht, ich war in Kempten Zivilrichter, da geht es ja oft für die Menschen um Existenzen. Der Handwerker, der sein Geld nicht bekommt zum Beispiel, ja, oder so. Und natürlich noch viel krasser im Strafrecht. Ich war dann erst lange Staatsanwalt für organisierte Kriminalität einen Großteil der Zeit. Wir hatten eine sehr intensive Mafia eigentlich zu dieser Zeit. Das war super spannend. Da hat man jetzt viel mit Menschen zu tun, mit denen man vielleicht nichts zu tun haben möchte.
0: Ja. Die bösen
1: Aber dann
0: Jungs.
1: Als Strafrichter, ja, da geht es schon immer um Schicksale. Ja, da, natürlich auch bei den Tätern. Wie kann man in so eine Karriere reinrutschen? Wie kann das Leben so den Bach runtergehen? Aber vor allem natürlich auch die Opfer, die Geschädigten. Das ist das, was eigentlich das jeden Tag spannend macht.
0: Ja, und jeder Tag ist auch ein anderer Tag. Da gibt es keinen Tag, der gleich abläuft wie in manch anderen Berufen, wo ja Ähnlichkeiten
1: und
0: dann
1: selbst
0: sind.
1: Wenn Sie an dem Vormittag 5 Ladendiebstähle verhandeln, dann ist auch jeder anders. Und hinter jedem Ladendiebstahl steckt ein anderes Leben dahinter. Ja. Zum Beispiel. Also ja, es ist immer die Menschen sind, die eigentlich das Leben spannend machen.
0: War das ein glücklicher Zufall, dass Sie haben in Ihrem Heimatort dann auch quasi den Beruf ausüben können? Ist das, oder ist es oftmals so, dass man sagt, okay, ich habe meine Staatsexamen, ich habe dann ja auch irgendwie wie eine Referendarszeit.
1: Genau.
0: Ja. Aber dass das dann im eigenen Heimatort ist?
1: Naja, Zufall wäre jetzt untertrieben. Tatsächlich wollte mich die Bayerische Justiz irgendwie für Landshut und Erding haben, weil da gerade der neue Flughafen in Betrieb ging.
0: Okay.
1: Und dann habe ich gesagt, nö, wenn ich nicht ins Allgäu darf, dann gehe ich nicht zur Justiz. Und dann haben sie gesagt, oh, das sieht aber ganz schlecht aus. Und 14 Tage später kam abends um 9:30 tatsächlich aus dem Ministerium, abends um 9:30 der Anruf, Herr Holt, könnten Sie vielleicht, wir hätten vielleicht doch etwas in Kempten. Und ich wusste zu dem Zeitpunkt natürlich schon, dass es tatsächlich in Kempten eine neue Staatsanwaltsstelle geben würde. Und ja, ein bisschen pokern muss man mal sagen.
0: Das ist ja eigentlich mit Richteraugen oder Rechtsanwaltsaugen betrachtet schon fast Erpressung gewesen. Dann der Platz nach Kempten.
1: Nein, das hat überhaupt nicht mit Erpressung zu tun.
0: Wenn ich nicht ins Allgäu darf.
1: Ja, ein Tatbestandsmerkmal bei der Erpressung ist ja immer, dass es zum Nachteil des anderen ist. Und ich glaube nicht, dass es für die bayerische Justiz ein Nachteil war, dass ich nicht nach Landshut gegangen bin.
0: Das sind die feinen Nuancen, die natürlich jemand, der Welt der Paragraphen daheim ist, sich auskennt. Welcher Bereich bei Gericht? Sie haben ja da verschiedene Stationen. Klar, klassisch Anwalt, Staatsanwalt, Richter. Jedes hat wahrscheinlich auch so seins.
1: Mhm. Ja, also Staatsanwalt fand ich schon sehr, sehr spannend. Da sind Sie der Herr dieses Verfahrens. Aber Sie sind natürlich am Ende doch derjenige, der vor Gericht erstmal den Richter überzeugen muss und da Sie ja manchmal auch eben nicht recht bekommen. Diese Unabhängigkeit des Richters, die hat schon etwas. Also das ist schon etwas, was ich verinnerlicht habe, diese Unabhängigkeit, und die begleitet mich ja weiterhin. Auch als Abgeordneter bin ich unabhängig. Auch bei dem, was ich im Fernsehen mache, kommen wir vielleicht noch darauf, habe ich mir sofort ausbedungen, dass ich unabhängig bin, dass mir niemand sagen kann, wie ich die Verhandlungen führe und wie ich urteile. Also diese innere Unabhängigkeit, ich finde, dass die unglaublich wichtig ist, mir zumindestens, weil ich einfach das tun kann, was ich für richtig halte.

0: Alexander Holt, heute unser Gast im Kaffeeklatsch. Wie ging das eigentlich, dass Sie dann von der echten, reellen Richterbank oder Richterplatz dann mal auf diesen TV-Posten kamen? Wurden Sie gecastet, sind Sie in der Fußgängerzone gelaufen und da war jemand vom Fernsehen, genau das entspricht unserem Typ Richter?
1: Ja, nicht ganz so. Also es war schon tatsächlich ein bisschen Zufall. Also der Sender wollte so eine Sendung und hat quasi das ausgeschrieben und viele verschiedene Produktionsfirmen haben dann versucht, da einen Richter zu finden und mit dem einen Pilotfilm zu machen. Und die Konstantin, mit der ich das dann 15 Jahre lang gemacht habe, die hat tatsächlich so rumgefragt und da hat ein Medienanwalt in München gesagt, nee, ich weiß da eigentlich niemand rund um München, aber ich war letztens bei einem Richter im Allgäu, der könnte das sein, was ihr sucht. Und so kam der Kontakt zustande, wobei der Kontakt für mich irgendwie total skurril war, da ging mein Telefon im Amtsgericht in Kempten und da sagt er, ja, ich bin vom Fernsehen, können Sie sich vorstellen, im Fernsehen zu richten, und habe ich aufgelegt, weil ich dachte, das ist einer meiner Kumpels, der mich veräppeln will. Und beim zweiten Mal habe ich nochmal aufgelegt und erst beim dritten Mal sagt er, könnten wir uns nicht wenigstens mal treffen, kann ich mal bei Ihnen in den Verhandlungen zuschauen? Und habe ich gesagt, ja, das kann ich Ihnen nicht verbieten, das ist öffentlich.
0: Ist öffentlich, ja.
1: Und
0: ja.
1: So kann kam dann jeder, ja? Recht ja, widerborstig eigentlich der Kontakt zustande.
0: Aber Sie haben den Schritt nie bereut?
1: Nein, absolut nicht. Unheimlich spannende Zeit. Ich habe unheimlich viel dabei gelernt. Auch viel Spaß natürlich dabei gehabt. Und ich habe mit Leib und Seele den Beruf als Richter gemacht. Aber es war gerade so ein Zeitpunkt auch, wo ich mir manchmal gedacht habe, oh, ich kann es nicht mehr hören. Recht und Gerechtigkeit sind zwei Paar Stiefel und Recht haben und Recht bekommen. Und manchmal
0: sind ja Welten, Universen, ja, Galaxien.
1: Ja, und manchmal habe ich auch morgens in die Zeitung geguckt und habe gedacht, also der Journalist, der das geschrieben hat, der war doch im selben Prozess wie ich. Wieso schreibt er dann über einen ganz anderen Prozess ungefähr? Und dann habe ich gedacht, ja super, das ist eine tolle Gelegenheit, auch mal den Menschen eben diese Suche nach Wahrheit und nach Gerechtigkeit näher zu bringen. Und das ist etwas, was mir bis heute bewegt. Also super Gelegenheit.
0: Ja, Sie sind schon jemand, der neugierig ist auf was Neues, gerne auch das ausprobiert, um dann zu sagen, okay, liegt mir nicht. Spaß daran gefindet, daran auch findet und eine gewisse Vielfältigkeit. Also einfach dieses Eintauchen in ganz unterschiedliche Materien letztendlich. Aber die TV-Materie ist ja bis dato, klar, Fernsehen kennt man vorm Fernseher sitzen.
1: Also ich weiß nicht, wer Ihnen das geflüstert hat, aber tatsächlich Neugier und Vielseitigkeit sind, glaube ich, zwei von meinen drei Hauptcharaktereigenschaften. Ich habe auch bei der Justiz, da gibt es ja viele Kollegen, die, wenn sie mal was haben, was sie gern machen, sagen, oh, auf diesem Referat bleibe ich dann 15 Jahre. Ich mache 15 Jahre nur Ehescheidungen oder 15 Jahre nur Mietsachen oder so weiter. Und ich habe wirklich die Zeit bei der Justiz so oft ging gewechselt, weil ich einfach neue Dinge kennenlernen und ausprobieren wollte. Und deswegen war es auch ganz gut, dass ich jetzt nicht mein ganzes Leben am Stück Richter geblieben bin, sondern eben andere Dinge ausprobieren konnte.
0: Aber es ist, wie ähnlich ist der TV-Richter zum Richter, also echten, reellen, also in richtig?
1: Also inhaltlich ist es nahezu das Gleiche, bis auf den Unterschied, dass halt bei der echten Justiz abends die Leute in die JVA vielleicht wandern und auch die lebenslänglich Verurteilten beim Fernsehen dürfen abends wieder heimgehen. Das ist schon sehr beruhigend, weil eben am Ende die Urteile natürlich nur fiktiv sind, aber ich leite in beiden Fällen die Sitzungen. Ich habe Leute vor mir, die ich manchmal einbremsen muss, den anderen muss ich was aus der Nase ziehen und am Ende entscheide ich. Ich weiß halt bei der Justiz, dass ich gegenüber dem Einzelnen, der vor mir sitzt, eine unglaublich große Verantwortung habe. Und beim Fernsehen habe ich eine kleine Verantwortung, aber dafür eine kleine Verantwortung sehr, sehr vielen Menschen, Millionen Menschen gegenüber, die draußen sitzen und ihr Bild von der Justiz und ihr Bild von Gerechtigkeit und auch teilweise ihr Wertesystem durch mich mitbeziehen. Und ja, ist beides spannend.
0: Den ersten Fernsehfall, wissen Sie denn noch, um was es da ging? Erpressung, Mord, ich weiß ja nicht, jeder Bereich war ja bei Ihnen vor Gericht.
1: Den werde ich deswegen nie vergessen, weil da die Vorgeschichte ganz lustig war. Der erste Fall, der mir präsentiert wurde, den habe ich gelesen und habe mir gedacht, um Gottes Willen, auf was hast du dich da eingelassen? Und ich bin sofort zum Redaktionsleiter und habe gesagt, Kinder, sowas könnt ihr mit mir mitmachen. Was erfindet ihr für abstruse Geschichten, die soll uns die kann uns doch gar keiner glauben. Da ging es um eine Geschichte, dass ein junges Pärchen abends in die Disco, hieß es ja damals noch, in die Disco wollte, hat einen 6 Monate alten Säugling und kein Babysitter. Dann haben sie über Nacht das Kind in Schließfach im Bahnhof gesperrt. Und ich sagte, wem fallen solche idiotischen Fälle ein? Und die Reaktion war nur, das haben wir uns nicht ausgedacht. Der Fall ist echt.
0: Das ist ja unfassbar. Das ist tatsächlich in einem. Das heißt, die meistgestellte Frage, so sag's ich jetzt mal an Sie, ist in Sachen TV-Richter, sind die Fälle alle echt? Basieren die auf irgendeinem Ereignis, auf einem Urteil, auf einer Gerichtsverhandlung, die in der Vergangenheit tatsächlich passiert ist oder wo der Fall behandelt worden ist?
1: Also Sie können die Fälle natürlich schon aus Gründen des Persönlichkeitsrechts nicht mit den echten Opfern, mit den echten Tätern sowieso nicht mehr verhandeln im Fernsehen, aber es im Grunde orientiert man sich an echten Fällen, man nimmt die als Inspiration, aber wie sie dann auch aufgelöst werden und so, das ist schon letzten Endes frei erfunden, denn der Ladendiebstahl, den ich vielleicht bei der Justiz in 15 Minuten abhandle, weil ich gar nicht die Zeit habe bei 12 Ladendiebstählen am Tag, der muss natürlich im Fernsehen eine Stunde lang spannend sein. Und genauso der Totschlag, der vielleicht in der Justiz in Kempten an mehreren Tagen verhandelt wurde, den muss ich auch in einer Stunde abhandeln. Und deswegen der Ablauf der Verhandlung, der ist fiktiv.
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2: Steinbrucherweiterung in Wertach. Rettenberg sorgt sich um mehr Schwerlastverkehr. Bundespolizei stoppt zwei Fernbusreisende am Grenzübergang Hörbrands. Und das Wetter weiterhin grau in grau bei aktuell so um die 13 bis maximal 16 Grad. Ich bin Niklas Bitzenauer. Mehr Schwerlastverkehr könnte künftig durch Rettenberg rollen. Grund ist die geplante Erweiterung des Steinbruchs in Wertach. Der Rettenberger Gemeinderat sieht das Vorhaben grundsätzlich positiv. Carmen Leocater mit den Einzelheiten.
3: Positiv sieht der Gemeinderat das Vorhaben, weil das gewonnene Material auch für Projekte im Oberallgäu wichtig ist. Gleichzeitig sorgt sich die Gemeinde um die zusätzliche Verkehrsbelastung. Schon jetzt fahren viele Lastwagen über die Staatsstraße 2007 zwischen Kranzegg und Wertach. Rettenberg fordert deshalb gemeinsam mit Wertach, der Firma Geiger und dem Landratsamt Lösungen, um den Ort möglichst zu entlasten. Auch eine Anbindung über die A7 und B19 wird als Möglichkeit genannt.
2: Am Grenzübergang Hörbrands an der A96 hat die Bundespolizei zwei Fernbusreisende festgenommen. Ein 23-jähriger Inder soll bei der Beantragung eines griechischen Touristenvisums falsche Angaben gemacht haben und wollte laut Polizei dauerhaft in Deutschland bleiben. Sein Visum wurde annulliert, anschließend kam er in Abschiebehaft. Bei einem 35-jährigen Ukrainer stellten die Beamten einen ungültigen deutschen Aufenthaltstitel und einen Haftbefehl wegen Trunkenheit im Verkehr fest. Weil er mehr als 4.000 Euro Justizschulden nicht bezahlen konnte, wurde er in die JVA Kempten gebracht. Trockenheit und Hitze machen dem Allgäu zu schaffen. 2026 hat es in der Region rekordverdächtig viele Hitzetage gegeben. Gleichzeitig gab es in Südschwaben bislang nur etwa 50-65% der üblichen Niederschlagsmenge. Damit fehlen im Allgäu rund 350-450 Liter Regen pro Quadratmeter. Besonders betroffen ist das Grundwasser. In Oberstdorf beispielsweise liegt der Grundwasserspiegel rund 10 Meter niedriger als normalerweise. Laut Wasserwirtschaftsamt ist eine deutliche Erholung derzeit auch noch nicht in Sicht. Große Anerkennung für ehrenamtliches Engagement im Ostallgäu. Landrat Bernd Stapfner hat 7 Einzelpersonen und 3 Teams mit dem Ehrenzeichen des Landkreises ausgezeichnet. Geehrt wurden Menschen, die sich teilweise seit Jahrzehnten unter anderem für Kultur, Bildung, Umwelt, Sport, Bergwacht und soziale Projekte einsetzen. Zu den Ausgezeichneten gehören auch Christoph Trinkle aus Pfronten für 45 Jahre bei der Bergwacht und Hubert Hindelang aus Nesselwang für mehr als 30 Jahre als Langlauf- und Biathlon-Trainer. Das Ehrenzeichen ist die höchste Auszeichnung des Landkreises.
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4: Wir haben nach wie vor viele Wolken. Es bleibt auch grau am Vormittag. Aber im Laufe des Nachmittags lockert es ein bisschen auf. Es wird zumindest trocken bleiben. 16 bis maximal 20 Grad. Und auch das Wochenende, ja, da merken wir den Herbst schon so ein bisschen. Morgen ist wettertechnisch alles vertreten. Wir haben Frühnebel, wir haben Auflockerungen, wir haben noch letzte Regenschauer. Wir haben Wolken, aber auch kurze sonnige Momente bei ähnlich frischen 16 bis 20 Grad. So zeigt sich auch der Sonntag. Wieder freundlicher wird es ab dem Montag mit mehr Sonnenschein und wärmeren Temperaturen.
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4: A7 Ulm Richtung Füssenreute zwischen dem Dreieck Allgäu und Eu-Mittelberg. Vorsicht, Gegenstände auf der linken Spur, da besondere Vorsicht. Weiter geht's auf der A96 Lindau Richtung München. Bei der Einfahrt Bad Wörishofen, da liegt ein liegen gebliebenes Fahrzeug. Da steht ein kaputtes Fahrzeug.
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4: In Bleichach in der Sonthofener Straße steht noch einer. Habt ihr noch weitere Blitzer für uns? 0805 70 80 90.
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0: das sind dann doch die Inhalte, oder?
1: Ja, sie haben wahrscheinlich hitzige Verhandlungen geleitet, aber auch hitzige Debatten dann irgendwann mal im Bayerischen Landtag. Also irgendwo so, da sind viele verschiedene Meinungen vor mir und gegenüber. Das ist so, was sie fast ein bisschen magisch anzieht, auch in Sachen Berufsleben. Denn die Politik ist ja mitunter ähnlich als dann auch die Sache mit TV und Richter vor Ort in Kempten.
0: Ja, tatsächlich. Ich mache ja relativ unterschiedliche Dinge oder habe unterschiedliche Dinge auch getan in meinem Berufsleben. Aber was sich wirklich durchzieht, ist, ich sitze vorne, ich leite die Sitzung und habe schwer Erziehbare vor mir. Egal, ob bei der Justiz oder irgendwo im Fernsehen oder im Landtag.

0: War der Weg vom TV-Studio ins Maximilianeum irgendwie so nahtlos? Oder wie hat das oder ist das passiert?
1: Also der war ganz und gar nicht nahtlos und schon gar nicht vorgezeichnet. Gut, ich habe Politik.
0: Stand nicht im Drehbuch.
1: Nein, also ich habe tatsächlich Politik studiert. Allerdings jetzt nicht, sagen wir mal, mit großem Nachdruck. Und es kam, also ich war immer ein politischer Mensch schon. Mhm. Als Kind habe ich schon Nachrichten, die Politik mir angeschaut und so weiter.
0: Sind Sie auch in einer Familie aufgewachsen, wo viel diskutiert und debattiert ist? Offenbar für das, was vor der Haustüre passiert?
1: Ja, also wir waren, glaube ich, schon ein politisch immer interessierter Haushalt. Und bei mir war es dann, also der Impuls war tatsächlich, ich habe mich über eine Entscheidung der Stadtpolitik in Kempten maßlos aufgeregt und dann haben wir irgendwann gesagt, Mensch, jetzt hör halt auf dich aufzuregen, dann mach's halt besser. Mhm. Und so kam es, dass ich dann tatsächlich für den Stadtrat kandidiert habe und eben auch gewählt wurde, das ist inzwischen 20 Jahre ungefähr. Und da bin ich schon, habe ich mich wahnsinnig tief rein gearbeitet. Mhm. Also zeitweise muss ich sagen, die Stadtpolitik war auch mindestens

0: immer ein Halbtagsjob bei mir schon. Ja, und dann hat sich's irgendwann ergeben, dass ich gefragt wurde, also so ähnlich wie beim Fernsehen, plötzlich kam der Anruf, ich sehe, Hubert Aiwanger ruft an, mit dem hatte ich oft schon viel Kontakt. Ich habe ihn angerufen, wenn mich was geärgert hat in der Landespolitik. Er hat mich angerufen, wenn er aus der Kommunalpolitik einen Input haben wollte. Und dann ruft er an und sagt, könntest du dir vorstellen, Bundespräsident zu kandidieren?
1: Das kann sich jetzt jeder so
0: vorstellen. Und genauso wie damals, könnten Sie sich vorstellen, ins Fernsehen zu gehen, muss ich sagen, nö. Habe ich mir noch nie vorgestellt. Und dann habe ich wieder ein bisschen darüber nachgedacht und gedacht, ja, ist eigentlich eine tolle, es war ja relativ wahrscheinlich, dass ich es nicht werde, weil wir von, glaube ich, 1200 Stimmen hatten wir, glaube ich, 16 oder sowas. Ist knapp, könnte knapp werden, war von vornherein klar. Aber für mich war wieder ein Punkt, wo ich sage, ja, das ist jetzt ein guter Zeitpunkt, etwas zu transportieren, was mir wichtig ist, sondern nämlich wir brauchen mehr direkte Demokratie. Wir könnten uns doch eigentlich durchaus, man könnte den Deutschen eigentlich durchaus zumuten, nach 80 Jahren Demokratie, ihr Staatsoberhaupt auch selber zu wählen, was fast überall auf der Welt gang und gäbe ist. Und das war eigentlich dann der Inhalt der Kampagne, da habe ich wahnsinnig viel gelernt, bin viel in Deutschland rumgekommen.
2: Das glaube ich, in jede unterschiedlichsten Ecke.
0: Ja, und am Ende habe ich deutlich mehr Stimmen bekommen, als wir selber hatten, zum Glück. Obwohl da auch dann welche in der Bundesversammlung auf mich zukamen, selbst Ministerpräsidenten haben gesagt, die dann geflüstert haben, wir haben strenges Verbot, wir dürfen sie auf keinen Fall wählen. Ich werde es trotzdem tun. Und ja, war ein schönes Erlebnis jedenfalls. Und nachdem das so gut lief, kam dann halt der nächste Anruf, naja, jetzt hast du das gemacht, könntest du nicht vielleicht auch für den Landtag kandidieren? Und das habe ich mir dann reiflich überlegt, weil da war schon klar, dass es mit sehr großem Aufwand verbunden ist und mit großen Veränderungen. Aber die Familie hat es mitgetragen und ich habe es bis heute nicht bereut.
2: Jetzt muss ich Sie nochmals gedanklich einen kurzen Moment nach zurückrollen. Sie haben gesagt, Sie haben sich über die Stadtpolitik in Kempten aufgeregt und haben dann gesagt bekommen, ja dann sei aktiv, mach was. Was war das? Über was haben Sie sich damals aufgeregt? Oder ist es verjährt? Darf man schon drüber sprechen?
0: Nein, das darf man schon sagen. Ich wollte ein Haus bauen. Also
2: okay,
0: ich wollte auf mitten in Kempten ein Haus bauen. Da war noch eine kleine Lücke und ich wollte ein Flachdach. Und die Nachbarn fanden das alle ganz toll, weil durch das Flachdach, die natürlich mehr Abendsonne noch hatten und weil sie weiterhin Richtung Mariaberg schauen konnten und. Und dann kam da ein bornierter Stadtrat und die Aussage war, nö, das passt da nicht nach Kempten. Und außerdem im Flachdach regnet es im Winter oder kommt im Winter das Wasser rein. Und das fand ich so hinterwäldlerisch, weil also wenn Sie sich Davos anschauen, da habe ich zwei Drittel Flachdächer und die haben sicher nicht weniger Schnee im Winter als Kempten. Und natürlich heute, modernes Bauen ist halt oft so. Und die Folge war tatsächlich, dass ich natürlich ein Pultdach machen musste, das viel, viel höher ist und für die Nachbarn viel unangenehmer und für mich auch unangenehmer, weil das Haus anders schöner geworden wäre und praktikabler. Und dann habe ich gedacht, ja, dann hör auf, dich zu ärgern, mach's halt besser. Und das versuche ich seitdem.
2: Nee, ein spannender Impuls eigentlich, sich dann in der Lokalpolitik zu entscheiden oder für diesen Weg sich auch zu entscheiden. Wie läuft es so im Landtag ab? So als Otto Normal, ja, Lokalpolitik, Konsumierer oder auch in den Nachrichten, man bekommt Ausschnitte, heiße Debatten und so weiter. Fetzt man sich da echt so oder ist es tatsächlich nur in Anführungszeichen zu Show, weil da jetzt heute mal die Fernsehkamera dabei ist und abends ist man Best Buddy mit denjenigen, die rechts und links von einem sitzen im Plenarsaal?
0: Sowohl als auch. Also Tatsache ist wirklich, dieses Plenum ist oftmals ein Schaulaufen. Gerade mit denen, die ganz rechts von einem sitzen, wie Sie gesagt haben, mit denen man sich abends dann übrigens auch in der Regel nicht trifft, weil die ein völlig anderes Wertebild haben letzten Endes und also Nazisprüche muss ich mir abends dann nicht anhören. Also da ist schon viel Schaulaufen dabei, gerade eben, weil manche nur Bilder produzieren wollen für Social Media heutzutage. Die Arbeit wird zum Großteil einfach in den Ausschüssen, in Sitzungen, in anderen Gremien gemacht und da geht's schon anders zu. Da geht's in der Regel wirklich um die Sache. Da kommt's auch mal vor, dass man sich zofft, aber eigentlich begegnet man sich da schon mit Respekt, ja. Und solange jemand zur Sache spricht, nehme ich natürlich auch den von ganz rechts außen oder den von links außen schon ernst. Und nach Sitzungsschluss, ja, da kommt schon vor, dass alle auch zusammensitzen, ja, bis auf die von ganz, ganz rechts. Aber meistens, so wie zum Beispiel diese Woche nach dem Plenum, da war es 23 Uhr, ja, da wollen die meisten dann doch einfach nur noch heim. Es gibt schon so Runden der ganz Hartnäckigen, die dann auch mal bis um drei noch weiter diskutieren.
2: Ja. Aber so das, was man als TV-Konsument da an Ausschnitten, das sind ja auch immer nur wirklich kleine Sequenzen aus so Sitzungen oder aus den Geschichten. Das ist ja, über Stunden geht das ja oft. Also das ist ja nur ein minimaler Moment, den ein Fernsehzuschauer da mitbekommt. Aber da geht's schon, ist ja auf der anderen Seite auch gut, dass man ein bisschen gestikulierend miteinander redet, oder?
0: Ja, das ist vor allem in der Sitzungsleitung. Ich muss ja die Sitzung dann leiten.
2: Eben.
0: Ist das schon auch mühsam anstrengend, weil sie wirklich jede Sekunde auch hinhören müssen, ob jetzt jemand etwas sagt, was man so eigentlich nicht mehr sagen sollte. Also ob jemand einfach beleidigend wird oder ob jemand irgendwelche Nazi-Parolen einstreut und ähnliche Dinge. Also sie müssen immer sehr, und vor allem, sie haben 200 Leute vor sich, und wenn irgendwo ein bösartiger Zwischenruf kommt, müssen sie auch noch versuchen zu eruieren, wer war denn das von denen überhaupt, denen sie dann vielleicht zur Ordnung rufen müssen und so weiter. Also deswegen wechseln wir uns da auch alle zwei Stunden ab, aber ich sage Ihnen auch, nach zwei Stunden brauchen Sie absolut letzten Endes eine Pause.
2: Haben Sie da schon mal jemand des Raumes verwiesen? Weil das Recht hätten Sie ja in der Funktion, wenn ich so eine Sitzung leite, führe, und da habe ich permanent so einen Querulant da hinten, der einfach irgendwie nie still sein wird. Darf ich den oder dürfen Sie den auch sagen, so für heute Schluss, für dich
0: also geht's
2: nach Hause?
0: Also bei den meisten, es gibt ja schon welche, die dann immer sich so im Hintergrund irgendwo halblaut auch unterhalten. Bei den meisten reicht schon, wenn man sie überhaupt namentlich nennt, dass sie wirklich rote Ohren bekommen. Aber der krasseste Fall, der jetzt in den letzten 8 Jahren passiert ist, der war gerade, als ich die Sitzung geleitet habe, zu Covid-19-Zeiten, ein AfD-Abgeordneter, der mit einer Gasmaske ans Rednerpult trat, um quasi gegen die Maskenpflicht zu protestieren, und da dann quasi unter der Gasmaske begonnen hat zu reden. Ich habe ihm natürlich dann das verboten, und nachdem er nicht gefolgt hat, habe ich ihn tatsächlich rausgeworfen.

0: spannende Situationen, Geschichten aus ihrem bis dato Leben. Das ist für jemand, der gar nicht in den Paragraphen ist, noch gar nie irgendwie mit dem Fernsehen zu tun hatte, äußerst spannend. Gibt es irgendwie, wenn man sie wo trifft, und man trifft sie ja auch in Kempten, weil sie sind fest verbunden mit ihrer Heimatstadt, auch auf dem Wochenmarkt. Was ist denn so die Frage an Sie, Herr Holt? Praktisch, dass ich Sie gerade mal sehe. Könnten's it? Fängt jeder Satz so an? Oder wie ist denn das da? Oder Sie sind ja auch im Stadtrat oder waren aktiv ja auch in der Stadtpolitik mit verankert. Wird man da permanent auch irgendwo angehalten und gefragt und könnten's it und dätisch it?
1: Ja, das Spektrum ist sehr weit. Also ich kenne natürlich viele Menschen in Kempten schon aus vorpolitischen Zeiten. Natürlich. Hatte ich in der Kommunalpolitik, lernen sie unheimlich viele Kempner kennen. Ich bin ja nach wie vor im Stadtrat da auch sehr aktiv. Und natürlich gibt's auch die Menschen, die jetzt was zur Justiz oder zur großen Politik wissen wollen. Manche, die diskutieren wollen, manche, die aber ein persönliches Thema haben. Mhm. Ja, das gehört einfach dazu. Also ich kann jetzt nicht sagen, es gibt die Frage, die mich jeden Tag dreimal trifft und die einen dann nervt. Also wenn's Fragen zur Politik sind, bin ich ja immer ganz froh, weil das ist eine unheimlich gute Gelegenheit, natürlich, den Menschen auch mal zu erklären, was wir, warum, wie machen. Ja? Das ist immer besser, als wenn die Leute sich jetzt nur durch Medien informieren, wo ja oft einfach der Aufschlag zählt und nicht die Sachlichkeit. Also ich bin froh, wenn die Leute einen ansprechen, Fragen, die einen irgendwann nerven, weil sie zu oft kommen, könnte ich jetzt fast nicht sagen. Ja.
0: Also, wie ist denn das mit dem Hupsi eigentlich? Also mit dem Herr Aiwanger? Der ist ja so auch ein Redetalent, und was ich so faszinierend irgendwo finde, der kann ja eigentlich einen Monolog von 10 Minuten halten, hat kein Skript in der Hand, hat nicht irgendwo einen Monitor, wo er abliest. Das ist schon auch irgendwie...
1: Genau, also Hubert Aiwanger hat also nie ein Skript, der hat immer das Manuskript im Kopf, auch wenn er jetzt eine einstündige Regierungserklärung hält, wo man genau weiß, jedes Wort wird auf die Goldwaage gelegt, ja, ist manchmal auch sein Problem, dann hält er das frei. Also das zeigt schon, dass da viel mehr dahinter steckt, als viele Medien gern wahrhaben wollen. Ja. Er ist fleißig Tag und Nacht, manchmal schießt er übers Ziel hinaus, was mich manchmal ein bisschen stört, so medial, heißt dann oft die Aiwanger-Partei. Aber gut, man liest auf der anderen Seite auch immer von der Söder-Partei und der Söder-Regierung, wo man denkt, naja, das sind 18 Leute, das ist nicht nur der Herr Söder, die machen alle einen guten Job. Ja. Und natürlich sind die Freien Wähler nicht Hubert Aiwanger. Ja. Der ist einer von uns, und der hat es, also wenn Sie unsere Sitzungen mitbekommen würden, der hat da nicht mehr zu sagen als alle anderen auch. Und wir haben ja auch andere Regierungsmitglieder, die einen wahnsinnig guten Job machen. Also ich glaube, wir haben die beste Kultusministerin wirklich seit langem. Wir haben einen Umweltminister, der seit 8 Jahren geräuschlos, und das ist das Beste beim Umweltminister, seinen Job wirklich gut macht. Wir haben jetzt den Fabian Mehring, Digitalminister, der wirklich da Dinge voranbringt, wo man manchmal auch sich sagen muss, naja, andere in der Regierung reden immer noch vom Wachs, ja, so ungefähr, und können sich davon kaum lösen. Also wir sind da schon richtig gut aufgestellt. Der Hubert Aiwanger hat einen Staatssekretär, der eigentlich der Außenminister von Bayern so ist, und wo immer, selbst in Indien, ich war in Indien mit der Frau Aigner, mit der Präsidentin, und dann hieß es mehrfach, grüßen Sie den Herrn Gotthard von mir, ja, von Indien, wo ich sage, aha, okay, der ist bei euch hängen geblieben. Also wir haben viele andere, die wirklich einen sehr, sehr guten Job machen, und es ist eigentlich schade, dass man in den Medien dann immer auf den Hubert Aiwanger, der auch wichtig ist, aber der halt nur einer von ganz vielen ist. Ich glaube, das Entscheidende ist ja eigentlich bei uns diese Verwurzelung in den Kommunen. Jetzt, wenn wir auch gerade schauen nach den letzten Kommunalwahlen, wir haben in Schwaben sechs von 10 Landräten sind inzwischen Freien Wähler. Wir haben den Oberbürgermeister in Kempten und so weiter. Also diese kommunale Kraft, dass auch bei uns die Meinungsbildung und die Entscheidungsfindung immer von unten nach oben funktioniert und nicht wie bei anderen Parteien von oben nach unten. Das ist das Wichtige.
0: Letzte Frage, auf was freuen Sie sich in diesem Jahr noch ganz besonders, sei es TV-technisch? Gut, das reelle Richtersein ist ja geparkt momentan in so einem Schließfach, wie bei Ihrem ersten TV-Fall, oder auch in der Politik in München?
1: Also ich bin jetzt kein so Mensch, der irgendwo am Horizont sieht und sagt, oh, wenn es nur endlich das käme. Weil dann verpassen sie ja eigentlich das Schöne in den Tagen und Stunden zuvor. Also ich freue mich eigentlich auf jeden Tag. Es wird schon ganz schön. Ich habe gestern erste Ausschnitte gesehen, wenn wir am 26. Oktober mit einer Primetime, also 20.15 Uhr, Sendung wieder starten. Da freue ich mich letzten Endes schon drauf, weil das ein bisschen was Besonderes ist. Aber ansonsten freue ich mich Tag für Tag.
0: Das ist ein schönes Schlusswort. Danke für den Einblick in die unterschiedlichsten Bereiche von Ihren verschiedenen Berufen, sage ich ja mal. Danke fürs Dasein und alles Gute.
1: Sehr gerne. Dankeschön.
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2: Ich bin Katrin Müller. Bundeskanzler Friedrich Merz verliert weiter an Rückhalt. Im neuen ARD-Deutschland-Trend sind nur noch 10% mit seiner Arbeit zufrieden. So wenig wie bei keinem Kanzler zuvor in dieser Umfrage. Auch die Union verliert und liegt in der Sonntagsfrage 7 Punkte hinter der AfD.
3: Für Merz geht es damit noch einmal 3 Punkte nach unten. 88% sind mit seiner Arbeit weniger oder gar nicht zufrieden. Seine Regierungskollegen schneiden dagegen deutlich besser ab. Verteidigungsminister Boris Pistorius kommt auf 50% Zustimmung, Außenminister Johann Wadephohl auf 34%. In der Sonntagsfrage liegt die AfD unverändert bei 27%, die Union kommt auf 20. Grüne und SPD folgen mit 16 bzw. 13%. Die Linke erreicht 11%, die FDP würde mit 4% den Einzug ins Parlament verpassen. Thomas Bleskin, Nachrichtenredaktion.
2: Heizöl ist wegen des Iran-Kriegs so teuer wie zuletzt während der Energiekrise 2022. Aktuell kosten 100 Liter im bundesweiten Schnitt rund 170 Euro, bei einer Abnahmemenge von 3000 Litern. Vor einem Jahr waren es noch gut 90 Euro. Experten raten deshalb, nur so viel Heizöl nachzutanken wie unbedingt nötig. Hitze, Dürre, Niedrigwasser. Von vielen Flüssen gab es Berichte über extrem niedrige Wasserstände. Nun zeigt eine Bilanz des EU-Klimawandeldienstes, Europas Flüsse verzeichneten im Sommer die niedrigsten mittleren Abflussmengen seit mehr als 30 Jahren.
4: Im Juli und August führten große Flüsse wie Rhein und Donau so wenig Wasser wie selten zuvor. Das erschwerte den Gütertransport und belastete die Wasser- und Energieversorgung. Denn der Sommer in Deutschland war außergewöhnlich heiß und trocken. In Westeuropa lag die Durchschnittstemperatur bei 21,7 Grad, 2,5 Grad über dem langjährigen Mittel. Mehr als die Hälfte Europas war starkem Hitzestress ausgesetzt. Die Trockenheit begünstigte auch Waldbrände. In der EU brannte im Sommer fast doppelt so viel Fläche wie im langjährigen Schnitt. Ursula Winkler, Nachrichtenredaktion.
2: Bundesfinanzminister Lars Klingbeil hält an der Zuckersteuer fest, obwohl das Kanzleramt seinen Entwurf vorerst gestoppt hat. Das Ziel bleibe klar, die Zuckersteuer sei verabredet, sagte Klingbeil im TV. Er rechnet damit, dass sich die Koalition da bald einigt.
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5: mit Niklas Bitzenauer. Mehr Schwerlastverkehr könnte künftig durch Rettenberg rollen. Grund ist die geplante Erweiterung des Steinbruchs in Wertach. Der Rettenberger Gemeinderat sieht das Vorhaben grundsätzlich positiv, weil das gewonnene Material auch für Projekte im Oberallgäu wichtig ist. Gleichzeitig sorgt sich die Gemeinde aber um die zusätzliche Verkehrsbelastung. Und am Grenzübergang Hörbrands an der A96 hat die Bundespolizei 2 Fernbusreisende festgenommen. Ein 23-jähriger Inder soll bei der Beantragung eines griechischen Touristenvisums falsche Angaben gemacht haben und wollte laut Polizei dauerhaft in Deutschland bleiben. Bei einem 35-jährigen Ukrainer stellten die Beamten einen ungültigen deutschen Aufenthaltstitel und einen Haftbefehl wegen Trunkenheit im Verkehr fest.
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6: So langsam aber sicher wird's ein bisschen heller am Allgäuer Himmel, zumindest über dem Allgäuer Himmel von Kempten. Niederschlagsfrei ist. Es ist momentan keine Regenschauer. Die Temperaturen bleiben tagsüber trotzdem im gedämpften Bereich, 15 bis 19 Grad maximal. Am Nachmittag kommt sie schon noch durch die Sonne. Das Wochenende wird unbeständig und wechselhaft bleiben. Wir haben eine Mischung von allem, von kleineren Regenschauern, immer wieder Wolken, aber auch sonnigen Phasen bei ähnlich frischen Werten.
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6: A96 Lindau Richtung München bei der Einfahrt Bad Wörishofen steht noch immer ein kaputtes Fahrzeug. B19 Kempten Richtung Oberstdorf zwischen Kempten St. Mangbrücke und Waltenhofen dichter Verkehr.
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6: In Bleichach in der Sonthofener Straße, da steht er noch für mehr 0805 70 80 90.
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2: Steinbrucherweiterung in Wertach. Rettenberg sorgt sich um mehr Schwerlastverkehr. Bundespolizei stoppt zwei Fernbusreisende am Grenzübergang Hörbranz. Und das Wetter? Weiterhin grau in grau bei aktuell so um die 13 bis maximal 16 Grad. Ich bin Niklas Bitzenauer. Mehr Schwerlastverkehr könnte künftig durch Rettenberg rollen. Grund ist die geplante Erweiterung des Steinbruchs in Wertach. Der Rettenberger Gemeinderat sieht das Vorhaben grundsätzlich positiv. Carmen Leocater mit den Einzelheiten.
3: Positiv sieht der Gemeinderat das Vorhaben, weil das gewonnene Material auch für Projekte im Oberallgäu wichtig ist. Gleichzeitig sorgt sich die Gemeinde um die zusätzliche Verkehrsbelastung. Schon jetzt fahren viele Lastwagen über die Staatsstraße 2007 zwischen Kranzegg und Wertach. Rettenberg fordert deshalb gemeinsam mit Wertach, der Firma Geiger und dem Landratsamt Lösungen, um den Ort möglichst zu entlasten. Auch eine Anbindung über die A7 und B19 wird als Möglichkeit genannt.
2: Am Grenzübergang Hörbranz an der A96 hat die Bundespolizei zwei Fernbusreisende festgenommen. Ein 23-jähriger Inder soll bei der Beantragung eines griechischen Touristenvisums falsche Angaben gemacht haben und wollte laut Polizei dauerhaft in Deutschland bleiben. Sein Visum wurde annulliert. Anschließend kam er in Abschiebehaft. Bei einem 35-jährigen Ukrainer stellten die Beamten einen ungültigen deutschen Aufenthaltstitel und einen Haftbefehl wegen Trunkenheit im Verkehr fest. Weil er mehr als 4.000 Euro Justizschulden nicht bezahlen konnte, wurde er in die JVA Kempten gebracht. Trockenheit und Hitze machen dem Allgäu zu schaffen. 2026 hat es in der Region rekordverdächtig viele Hitzetage gegeben. Gleichzeitig gab es in Südschwaben bislang nur etwa 50-65% der üblichen Niederschlagsmenge. Damit fehlen im Allgäu rund 350-450 Liter Regen pro Quadratmeter. Besonders betroffen ist das Grundwasser. In Oberstdorf beispielsweise liegt der Grundwasserspiegel rund 10 Meter niedriger als normalerweise. Laut Wasserwirtschaftsamt ist eine deutliche Erholung derzeit auch noch nicht in Sicht. Große Anerkennung für ehrenamtliches Engagement im Ostallgäu. Landrat Bernd Stapfner hat 7 Einzelpersonen und 3 Teams mit dem Ehrenzeichen des Landkreises ausgezeichnet. Geehrt wurden Menschen, die sich teilweise seit Jahrzehnten unter anderem für Kultur, Bildung, Umwelt, Sport, Bergwacht und soziale Projekte einsetzen. Zu den Ausgezeichneten gehören auch Christoph Trinkle aus Pfronten für 45 Jahre bei der Bergwacht und Hubert Hindelang aus Nesselwang für mehr als 30 Jahre als Langlauf- und Biathlon-Trainer. Das Ehrenzeichen ist die höchste Auszeichnung des Landkreises.
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4: Bis zum Abend hin wird es immer freundlicher, die Temperaturen, aber kühl, 15 bis maximal 19 Grad. Morgen am Samstag starten wir mit Nebel oder Hochnebel ins Wochenende. Tagsüber bessert sich's auch da. Die Tageswerte bleiben trotzdem recht frisch. 16 bis 20 Grad, wenig Wetteränderung am Sonntag. Erst zum Wochenstart mit dem Montag wird's dann deutlich freundlicher.
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4: Kurz nach 10:30, ihr habt freie Fahrt, keine Meldungen.
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2: Ich bin Katrin Müller. Kommt doch noch das Aus für Galeria? Die angeschlagene Warenhauskette hat beim Amtsgericht Düsseldorf erneut Insolvenz beantragt. Die rund 12.000 Beschäftigten müssen nun um ihre Arbeitsplätze bangen. Ob sie Insolvenzgeld erhalten und ob bzw. welche Standorte schließen müssen, ist noch unklar. Der Geschäftsbetrieb der 83 verbliebenen Filialen soll erstmal weiterlaufen, heißt es. Die Fahrt zur Tankstelle sorgt bei vielen Autofahrern für Ernüchterung. Auch heute, am zweiten Tag des Tankrabatts, kostet Sprit wieder mehr als 2 Euro pro Liter. Laut dem Portal Tankerkönig liegt der Liter Super E10 bundesweit im Durchschnitt bei knapp 2,10 Euro. Diesel ist noch teurer.
3: Immerhin, es tut sich etwas, trösten sich viele Autofahrer. Kaum jemand hat damit gerechnet, dass der Spritpreis dauerhaft unter 2 Euro fällt. Wie gestern für kurze Zeit. Doch dann um 12 Uhr knallten die Preise wieder rauf. Theoretisch könnte der umstrittene Tankrabatt die Preise um rund 17 Cent pro Liter drücken. Aber die Mineralölkonzerne geben die Entlastung eben nicht 1:1 weiter. Claudia Wächter, Nachrichtenredaktion.
2: Ab heute brauchen die Zugreisenden auf einer stark befahrenen Strecke wieder mehr Geduld. Die Bahngeneralsanierung zwischen Hannover und Berlin hat begonnen. Die Züge werden nun 14 Monate lang über Braunschweig und Magdeburg umgeleitet und brauchen dann rund 80 Minuten länger.
4: Auf der wichtigen Ost-West-Verbindung reisen auch viele Passagiere Richtung Nordrhein-Westfalen. Eine ICE-Fahrt von Berlin nach Düsseldorf dauert wegen der Umleitung dann mindestens 5,5 Stunden. Betroffen sind auch Fahrgäste im Regionalverkehr. Die Bahn will aber während der Bauphase ein Grundangebot aufrechterhalten, teils mit Ersatzbussen. Die Einschränkungen werden deutlich länger dauern als ursprünglich geplant. Bis Ende 2027 sollen nun hunderte Kilometer Gleise, Weichen, Oberleitungen und Lärmschutzwände erneuert werden. Ursula Winkler, Nachrichtenredaktion.
2: Bundeskanzler Friedrich Merz verliert weiter an Rückhalt. Im neuen ARD-Deutschland-Trend sind nur noch 10% mit seiner Arbeit zufrieden. So wenig wie bei keinem Kanzler zuvor in dieser Umfrage. Auch die Union verliert und liegt in der Sonntagsfrage 7 Punkte hinter der AfD.
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5: mit Niklas Bitzenauer. Mehr Schwerlastverkehr könnte künftig durch Rettenberg rollen. Grund ist die geplante Erweiterung des Steinbruchs in Wertach. Der Rettenberger Gemeinderat sieht das Vorhaben grundsätzlich positiv, weil das gewonnene Material auch für Projekte im Oberallgäu wichtig ist. Gleichzeitig sorgt sich die Gemeinde aber um die zusätzliche Verkehrsbelastung. Und am Grenzübergang Hörbrands an der A96 hat die Bundespolizei 2 Fernbusreisende festgenommen. Ein 23-jähriger Inder soll bei der Beantragung eines griechischen Touristenvisums falsche Angaben gemacht haben und wollte laut Polizei dauerhaft in Deutschland bleiben. Bei einem 35-jährigen Ukrainer stellten die Beamten einen ungültigen deutschen Aufenthaltstitel und einen Haftbefehl wegen Trunkenheit im Verkehr fest.
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6: Noch ist es recht unbeständig. Immer wieder kann es auch einzelne noch kurze Regenschauer geben. Im Tagesverlauf wird es aber dann freundlicher. Tagsüber bleibt es kühl bei 15 bis 19 Grad. Wir schauen aufs Wochenende, Samstag und Sonntag. Jeweils am Morgen etwas Hochnebel. Danach auch da immer noch einzelne Regentropfen möglich. Maximal werden 16 bis 20 Grad erreicht. Und zum Wochenbeginn wird es dann schon wieder deutlich schöner, trockener und etwas wärmer.
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7: Die A96 Lindau-München zwischen Memmingen-Ost und Holzgünz in beiden Richtungen. Achtung, hier sind Personen auf der Fahrbahn.
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7: Es blitzt in der Hindelanger Straße in Sonthofen aktuell. Wir haben einen Blitzer auf der B308 bei Immenstadt stehen. Ja, und das war's mal von meiner Seite. Wenn ihr noch was entdeckt, gern Bescheid geben. 0805 70 80 90.
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2: Steinbrucherweiterung in Wertach. Rettenberg sorgt sich um mehr Schwerlastverkehr. Bundespolizei stoppt zwei Fernbusreisende am Grenzübergang Hörbrands. Und das Wetter? Weiterhin grau in grau bei aktuell so um die 13 bis maximal 16 Grad. Ich bin Niklas Bitzenauer. Mehr Schwerlastverkehr könnte künftig durch Rettenberg rollen. Grund ist die geplante Erweiterung des Steinbruchs in Wertach. Der Rettenberger Gemeinderat sieht das Vorhaben grundsätzlich positiv. Carmen Leocater mit den Einzelheiten.
3: Positiv sieht der Gemeinderat das Vorhaben, weil das gewonnene Material auch für Projekte im Oberallgäu wichtig ist. Gleichzeitig sorgt sich die Gemeinde um die zusätzliche Verkehrsbelastung. Schon jetzt fahren viele Lastwagen über die Staatsstraße 2007 zwischen Kranzegg und Wertach. Rettenberg fordert deshalb gemeinsam mit Wertach, der Firma Geiger und dem Landratsamt Lösungen, um den Ort möglichst zu entlasten. Auch eine Anbindung über die A7 und B19 wird als Möglichkeit genannt.
2: Am Grenzübergang Hörbrands an der A96 hat die Bundespolizei zwei Fernbusreisende festgenommen. Ein 23-jähriger Inder soll bei der Beantragung eines griechischen Touristenvisums falsche Angaben gemacht haben und wollte laut Polizei dauerhaft in Deutschland bleiben. Sein Visum wurde annulliert. Anschließend kam er in Abschiebehaft. Bei einem 35-jährigen Ukrainer stellten die Beamten einen ungültigen deutschen Aufenthaltstitel und einen Haftbefehl wegen Trunkenheit im Verkehr fest. Weil er mehr als 4.000 Euro Justizschulden nicht bezahlen konnte, wurde er in die JVA Kempten gebracht. Trockenheit und Hitze machen dem Allgäu zu schaffen. 2026 hat es in der Region rekordverdächtig viele Hitzetage gegeben. Gleichzeitig gab es in Südschwaben bislang nur etwa 50-65% der üblichen Niederschlagsmenge. Damit fehlen im Allgäu rund 350-450 Liter Regen pro Quadratmeter. Besonders betroffen ist das Grundwasser. In Oberstdorf beispielsweise liegt der Grundwasserspiegel rund 10 Meter niedriger als normalerweise. Laut Wasserwirtschaftsamt ist eine deutliche Erholung derzeit auch noch nicht in Sicht. Große Anerkennung für ehrenamtliches Engagement im Ostallgäu. Landrat Bernd Stapfner hat 7 Einzelpersonen und 3 Teams mit dem Ehrenzeichen des Landkreises ausgezeichnet. Geehrt wurden Menschen, die sich teilweise seit Jahrzehnten unter anderem für Kultur, Bildung, Umwelt, Sport, Bergwacht und soziale Projekte einsetzen. Zu den Ausgezeichneten gehören auch Christoph Trinkle aus Pfronten für 45 Jahre bei der Bergwacht und Hubert Hindelang aus Nesselwang für mehr als 30 Jahre als Langlauf- und Biathlon-Trainer. Das Ehrenzeichen ist die höchste Auszeichnung des Landkreises.
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4: Bis zum Abend hin wird es immer freundlicher, die Temperaturen, aber kühl, 15 bis maximal 19 Grad. Morgen am Samstag starten wir mit Nebel oder Hochnebel ins Wochenende. Tagsüber bessert sich's auch da. Die Tageswerte bleiben trotzdem recht frisch. 16 bis 20 Grad, wenig Wetteränderung am Sonntag. Erst zum Wochenstart mit dem Montag wird's dann deutlich freundlicher.
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5: Wir haben keine Störungsmeldungen im Moment. Gute Fahrt.
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5: In der Hindelanger Straße in Sonthofen wird aktuell geblitzt. Außerdem auf der B308 bei Immenstadt und auf der B12 bei Argenbühl.
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2: Ich bin Katrin Müller. Kommt doch noch das Aus für Galeria? Die angeschlagene Warenhauskette hat beim Amtsgericht Düsseldorf erneut Insolvenz beantragt. Der Geschäftsbetrieb der 83 verbliebenen Filialen soll aber erstmal weiterlaufen, heißt es.
3: Galeria kommt aus den Finanznöten einfach nicht heraus. Es ist bereits die vierte Pleite innerhalb der letzten 6 Jahre. Dennoch will die Warenhauskette weitermachen. Der jetzige Insolvenzantrag soll dazu dienen, stabile Verhältnisse zu schaffen. Aktuell stehen auch 33 Warenhäuser auf dem Prüfstand. Denn nur wer profitabel wirtschaftet, soll bei Galeria eine Zukunft haben. Die rund 12.000 Mitarbeiter müssen nun erneut um ihre Arbeitsplätze bangen. Zuletzt war die Warenhauskette wegen ausstehender Mietzahlungen immer wieder in die Schlagzeilen geraten. Tanja Wagner, Nachrichtenredaktion.
2: Bundeskanzler Friedrich Merz verliert weiter an Rückhalt. Im neuen ARD-Deutschland-Trend sind nur noch 10% mit seiner Arbeit zufrieden. So wenig wie bei keinem Kanzler zuvor in dieser Umfrage. Auch die Union verliert und liegt in der Sonntagsfrage 7 Punkte hinter der AfD.
4: Für Merz geht es damit noch einmal 3 Punkte nach unten. 88% sind mit seiner Arbeit weniger oder gar nicht zufrieden. Seine Regierungskollegen schneiden dagegen deutlich besser ab. Verteidigungsminister Boris Pistorius kommt auf 50% Zustimmung, Außenminister Johann Wadephohl auf 34%. In der Sonntagsfrage liegt die AfD unverändert bei 27%, die Union kommt auf 20. Grüne und SPD folgen mit 16 bzw. 13%. Die Linke erreicht 11%, die FDP würde mit 4% den Einzug ins Parlament verpassen. Thomas Pleskin, Nachrichtenredaktion.
2: Bei Schulprotesten in Frankreich sind fast 2000 Menschen festgenommen worden. Den meisten wird Gewalt gegen Einsatzkräfte vorgeworfen, teilte das Innenministerium mit. Mehr als 300 Polizisten wurden verletzt. Rund 400 Schulen bleiben heute im ganzen Land geschlossen und bieten nur Fernunterricht an. Zum Sport. Mehr als 10 Millionen Menschen haben den ersten Sieg der deutschen Nationalmannschaft unter Jürgen Klopp gesehen. Laut AGF-Videoforschung haben im Schnitt fast 10,8 Millionen das 2:0 gegen Serbien im ZDF verfolgt. Der Marktanteil lag bei rund 47%. Damit lag das Interesse in etwa auf dem Niveau der ersten beiden Spiele unter Klopp gegen die Niederlande und gegen Griechenland.
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5: mit Niklas Bitzenauer. Im Unterallgäu hat es Durchsuchungen im Zusammenhang mit einer groß angelegten Polizeiaktion gegen rechtsextreme Musik gegeben. Ermittler waren unter anderem in Bad Grönenbach und Wolfertschwenden im Einsatz. Durchsuchungen gab es außerdem in mehreren Bundesländern sowie in Estland, Italien, Polen und Tschechien. Insgesamt wurden rund 33.000 CDs, Schallplatten und Kassetten sichergestellt. Und der Lindauer Leuchtturm wird am Sonntag 170 Jahre alt. Am 4. Oktober 1856 wurde Bayerns einziger Leuchtturm nach gut dreijähriger Bauzeit in Betrieb genommen. Gemeinsam mit dem 6 Meter hohen bayerischen Löwen ist er das Wahrzeichen der Stadt und eines der bekanntesten Fotomotive am Bodensee. Der 36 Meter hohe Turm zieht jährlich rund 50.000 Besuchende an.
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6: Noch ist es recht unbeständig. Immer wieder kann es auch einzelne noch kurze Regenschauer geben. Im Tagesverlauf wird es aber dann freundlicher. Tagsüber bleibt es kühl bei 15 bis 19 Grad. Wir schauen aufs Wochenende, Samstag und Sonntag. Jeweils am Morgen etwas Hochnebel. Danach auch da immer noch einzelne Regentropfen möglich. Maximal werden 16 bis 20 Grad erreicht und zum Wochenbeginn wird es dann schon wieder deutlich schöner, trockener und etwas wärmer.
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7: Wir haben keine Störungsmeldungen im Moment. Gute Fahrt.
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7: Da haben wir schon ein paar. Auf der B19 bei Fischen blitzt es. In der Hindelanger Straße in Sonthofen. Auf der B308 bei Immenstadt. In der Hauptstraße in Isny und auf der B12 bei Argenbühl.
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2: Polizeiaktion gegen rechtsextreme Musik, Durchsuchungen auch im Unterallgäu. Bayerns einzigster Leuchtturm im Allgäu wird 170 Jahre alt. Und das Wetter durchwachsen bei aktuell so um die 20 Grad. Ich bin Niklas Bitzenauer. Im Unterallgäu hat es Durchsuchungen im Zusammenhang mit einer groß angelegten Polizeiaktion gegen rechtsextreme Musik gegeben. Ermittler waren unter anderem in Bad Grönenbach und Wolfertschwenden im Einsatz.
3: Durchsuchungen gab es außerdem in mehreren Bundesländern sowie in Estland, Italien, Polen und Tschechien. Insgesamt wurden rund 33.000 CDs, Schallplatten und Kassetten sichergestellt, mehr als 20.000 davon bei 4 Hauptbeschuldigten. Außerdem beschlagnahmten die Beamten rund 130 Speichermedien und Vermögenswerte von etwa 2 Millionen Euro. Festnahmen gab es nicht. Marion D'Altrozzo, Nachrichtenredaktion.
2: Der Lindauer Leuchtturm wird am Sonntag 170 Jahre alt. Am 4. Oktober 1856 wurde Bayerns einziger Leuchtturm nach gut dreijähriger Bauzeit in Betrieb genommen. Gemeinsam mit dem 6 Meter hohen bayerischen Löwen ist er das Wahrzeichen der Stadt und eines der bekanntesten Fotomotive am Bodensee. Der 36 Meter hohe Turm zieht jährlich rund 50.000 Besuchende an. Mit über 139 Stufen gelangen sie zur Aussichtsplattform mit Blick auf den See und in die Alpen. Der Leuchtturm ist zugleich der südlichste Deutschlands. Die Stadt Lindau hat ihn und den Löwen als geschützte Bildmarke eintragen lassen.
4: Dass der Lindauer Leuchtturm heute ein beliebtes Ausflugsziel ist, war bei seiner Eröffnung vor 170 Jahren nicht abzusehen. Damals ging es vor allem um die Sicherheit der Schifffahrt und den Handel auf dem Bodensee. Das Leuchtfeuer wurde zunächst mit großen Ölpfannen betrieben, später kamen Petroleum und Gas zum Einsatz. Seit 1936 funktioniert es elektrisch. Die beiden rotierenden Scheinwerfer werden aktuell allerdings nur noch bei besonders schlechter Sicht eingeschaltet. Und heute dient der Leuchtturm sogar der Liebe. Seit gut einem Jahr können Paare ihn exklusiv für einen Heiratsantrag mieten. 6-mal wurde das Angebot bereits genutzt. Mit dem Bodensee und den Alpen als romantische Kulisse. Aus Lindau, Norbert Kolz für Radio Allgäu Hit.
2: Mehr Schwerlastverkehr könnte künftig durch Rettenberg rollen. Grund ist die geplante Erweiterung des Steinbruchs in Wertach. Der Rettenberger Gemeinderat steht dem Vorhaben grundsätzlich positiv gegenüber, weil das Material auch für wichtige Projekte im Oberallgäu gebraucht wird. Gleichzeitig wächst die Sorge vor einer zusätzlichen Verkehrsbelastung. Schon jetzt sind viele Lastwagen auf der Startstraße 2007 zwischen Kranzig und Wertach unterwegs. Rettenberg fordert deshalb, gemeinsam mit Wertach, der Firma Geiger und dem Landratsamt Lösungen zur Entlastung. Als mögliche Route wird auch eine Anbindung über die A7 und die B19 genannt. Die gelbe Tonne kommt jetzt auch nach Memmingen. Der Stadtrat hat die Einführung ab Januar 2028 einstimmig beschlossen. Sie soll die bisherigen Wertstoffcontainer für Kunststoff, Alu und Weißblech an den Wertstoffinseln ersetzen. Eine Bürgerbefragung hat zuvor eine deutliche Zustimmung ergeben. 79% der repräsentativ Befragten sprachen sich für die gelbe Tonne aus. Online waren es sogar 88%. Die Tonnen sollen kostenlos bereitgestellt und alle 2 Wochen geleert werden. Die Wertstoffinseln bleiben für andere Wertstoffe weiterhin bestehen.
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3: Bis zum Abend hin wird es immer freundlicher, die Temperaturen, aber kühl, 15 bis maximal 19 Grad. Morgen am Samstag starten wir mit Nebel oder Hochnebel ins Wochenende. Tagsüber bessert sich's auch da. Die Tageswerte bleiben trotzdem recht frisch. 16 bis 20 Grad, wenig Wetteränderung am Sonntag. Erst zum Wochenstart mit dem Montag wird's dann deutlich freundlicher.
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5: Die B32, die Ravensburger Straße, da haben wir zwischen der Zeppelinstraße und Wangen West, also bei der A96, dichten Verkehr. Zeitverlust 5 Minuten.
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5: Es blitzt in Kaufbeuren in der äußeren Buchleutenstraße. In der Donaustraße in Memmingen steht einer, in Sonthofen in der Hindelanger Straße, auf der B308 bei Immenstadt, in der Hauptstraße in Isny und auf der B12 bei Argenbühl, dann auf der B19 bei Fischen und in der Sonthofener Straße in Oberstdorf. Wenn ihr was melden wollt, immer gern 0805 70 80 90.
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3: Ich bin Katrin Müller. Kommt doch noch das Aus für Galeria? Die angeschlagene Warenhauskette hat beim Amtsgericht Düsseldorf erneut Insolvenz beantragt. Die rund 12.000 Beschäftigten müssen nun um ihre Arbeitsplätze bangen. Ob sie Insolvenzgeld erhalten und ob bzw. welche Standorte schließen müssen, ist noch unklar. Der Geschäftsbetrieb der 83 verbliebenen Filialen soll erstmal weiterlaufen, heißt es. Die Fahrt zur Tankstelle sorgt bei vielen Autofahrern für Ernüchterung. Auch heute, am zweiten Tag des Tankrabatts, kostet Sprit wieder mehr als 2 Euro pro Liter. Laut dem Portal Tankerkönig liegt der Liter Super E10 bundesweit im Durchschnitt bei knapp 2,10 Euro. Diesel ist noch teurer.
4: Immerhin, es tut sich etwas, trösten sich viele Autofahrer. Kaum jemand hat damit gerechnet, dass der Spritpreis dauerhaft unter 2 Euro fällt. Wie gestern für kurze Zeit. Doch dann um 12 Uhr knallten die Preise wieder rauf. Theoretisch könnte der umstrittene Tankrabatt die Preise um rund 17 Cent pro Liter drücken. Aber die Mineralölkonzerne geben die Entlastung eben nicht 1:1 weiter. Claudia Wächter, Nachrichtenredaktion.
3: Ab heute brauchen die Zugreisenden auf einer stark befahrenen Strecke wieder mehr Geduld. Die Bahngeneralsanierung zwischen Hannover und Berlin hat begonnen. Die Züge werden nun 14 Monate lang über Braunschweig und Magdeburg umgeleitet und brauchen dann rund 80 Minuten länger.
5: Auf der wichtigen Ost-West-Verbindung reisen auch viele Passagiere Richtung Nordrhein-Westfalen. Eine ICE-Fahrt von Berlin nach Düsseldorf dauert wegen der Umleitung dann mindestens 5,5 Stunden. Betroffen sind auch Fahrgäste im Regionalverkehr. Die Bahn will aber während der Bauphase ein Grundangebot aufrechterhalten, teils mit Ersatzbussen. Die Einschränkungen werden deutlich länger dauern als ursprünglich geplant. Bis Ende 2027 sollen nun hunderte Kilometer Gleise, Weichen, Oberleitungen und Lärmschutzwände erneuert werden. Ursula Winkler, Nachrichtenredaktion.
3: Zum Sport. Mehr als 10 Millionen Menschen haben den ersten Sieg der deutschen Nationalmannschaft unter Jürgen Klopp gesehen. Laut AGF-Videoforschung haben im Schnitt fast 10,8 Millionen das 2:0 gegen Serbien im ZDF verfolgt. Der Marktanteil lag bei rund 47%. Damit lag das Interesse in etwa auf dem Niveau der ersten beiden Spiele unter Klopp gegen die Niederlande und gegen Griechenland.
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6: Mit Niklas Bitzenauer. Im Unterallgäu hat es Durchsuchungen im Zusammenhang mit einer groß angelegten Polizeiaktion gegen rechtsextreme Musik gegeben. Ermittler waren unter anderem in Bad Grönenbach und Wolfertschwenden im Einsatz. Durchsuchungen gab es außerdem in mehreren Bundesländern sowie in Estland, Italien, Polen und Tschechien. Insgesamt wurden rund 33.000 CDs, Schallplatten und Kassetten sichergestellt. Und der Lindauer Leuchtturm wird am Sonntag 170 Jahre alt. Am 4. Oktober 1856 wurde Bayerns einziger Leuchtturm nach gut dreijähriger Bauzeit in Betrieb genommen. Gemeinsam mit dem 6 Meter hohen bayerischen Löwen ist er das Wahrzeichen der Stadt und eines der bekanntesten Fotomotive am Bodensee. Der 36 Meter hohe Turm zieht jährlich rund 50.000 Besuchende an.
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7: Noch ist es recht unbeständig. Immer wieder kann es auch einzelne noch kurze Regenschauer geben. Im Tagesverlauf wird es aber dann freundlicher. Tagsüber bleibt es kühl bei 15 bis 19 Grad. Wir schauen aufs Wochenende, Samstag und Sonntag. Jeweils am Morgen etwas Hochnebel. Danach auch da immer noch einzelne Regentropfen möglich. Maximal werden 16 bis 20 Grad erreicht und zum Wochenbeginn wird es dann schon wieder deutlich schöner, trockener und etwas wärmer.
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8: Die B12, Buchlohe Richtung Kempten, zwischen der B472 bei Geisenried und Kraftesried. Achtung, hier liegen Reifenteile auf der Fahrbahn. Und die B19, Kempten Richtung Oberstdorf, zwischen Kempten und Waltenhofen. Dichter Verkehr, plus 7 Minuten.
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8: Ein Blitzer steht in Marktoberdorf in der Goethestraße. Dann blitzt es in Kaufbeuren. in der äußeren Buchleutenstraße, außerdem in der Donaustraße in Memmingen. In der Hauptstraße in Isny steht ein Blitzer auf der B308 bei Immenstadt, silberner VW-Bus übrigens. In der Hindelanger Straße in Sonthofen haben wir noch einen, dann auf der B19 bei Fischen und in der Sonthofener Straße in Oberstdorf.
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2: Polizeiaktion gegen rechtsextreme Musik, Durchsuchungen auch im Unterallgäu. Bayerns einzigster Leuchtturm im Allgäu wird 170 Jahre alt. Und das Wetter durchwachsen bei aktuell so um die 20 Grad. Ich bin Niklas Bitzenauer. Im Unterallgäu hat es Durchsuchungen im Zusammenhang mit einer groß angelegten Polizeiaktion gegen rechtsextreme Musik gegeben. Ermittler waren unter anderem in Bad Grönenbach und Wolfertschwenden im Einsatz.
3: Durchsuchungen gab es außerdem in mehreren Bundesländern sowie in Estland, Italien, Polen und Tschechien. Insgesamt wurden rund 33.000 CDs, Schallplatten und Kassetten sichergestellt, mehr als 20.000 davon bei 4 Hauptbeschuldigten. Außerdem beschlagnahmten die Beamten rund 130 Speichermedien und Vermögenswerte von etwa 2 Millionen Euro. Festnahmen gab es nicht. Marion D'Altrozzo, Nachrichtenredaktion.
2: Der Lindauer Leuchtturm wird am Sonntag 170 Jahre alt. Am 4. Oktober 1856 wurde Bayerns einziger Leuchtturm nach gut dreijähriger Bauzeit in Betrieb genommen. Gemeinsam mit dem 6 Meter hohen Bayerischen Löwen ist er das Wahrzeichen der Stadt und eines der bekanntesten Fotomotive am Bodensee. Der 36 Meter hohe Turm zieht jährlich rund 50.000 Besuchende an. Mit über 139 Stufen gelangen sie zur Aussichtsplattform mit Blick auf den See und in die Alpen. Der Leuchtturm ist zugleich der südlichste Deutschlands. Die Stadt Lindau hat ihn und den Löwen als geschützte Bildmarke eintragen lassen.
4: Dass der Lindauer Leuchtturm heute ein beliebtes Ausflugsziel ist, war bei seiner Eröffnung vor 170 Jahren nicht abzusehen. Damals ging es vor allem um die Sicherheit der Schifffahrt und den Handel auf dem Bodensee. Das Leuchtfeuer wurde zunächst mit großen Ölpfannen betrieben, später kamen Petroleum und Gas zum Einsatz. Seit 1936 funktioniert es elektrisch. Die beiden rotierenden Scheinwerfer werden aktuell allerdings nur noch bei besonders schlechter Sicht eingeschaltet. Und heute dient der Leuchtturm sogar der Liebe. Seit gut einem Jahr können Paare ihn exklusiv für einen Heiratsantrag mieten. 6-mal wurde das Angebot bereits genutzt. Mit dem Bodensee und den Alpen als romantische Kulisse. Aus Lindau, Norbert Kolz für Radio Allgäu Hit.
2: Mehr Schwerlastverkehr könnte künftig durch Rettenberg rollen. Grund ist die geplante Erweiterung des Steinbruchs in Wertach. Der Rettenberger Gemeinderat steht dem Vorhaben grundsätzlich positiv gegenüber, weil das Material auch für wichtige Projekte im Oberallgäu gebraucht wird. Gleichzeitig wächst die Sorge vor einer zusätzlichen Verkehrsbelastung. Schon jetzt sind viele Lastwagen auf der Startstraße 2007 zwischen Kranzig und Wertach unterwegs. Rettenberg fordert deshalb, gemeinsam mit Wertach, der Firma Geiger und dem Landratsamt Lösungen zur Entlastung. Als mögliche Route wird auch eine Anbindung über die A7 und die B19 genannt. Die gelbe Tonne kommt jetzt auch nach Memmingen. Der Stadtrat hat die Einführung ab Januar 2028 einstimmig beschlossen. Sie soll die bisherigen Wertstoffcontainer für Kunststoff, Alu und Weißblech an den Wertstoffinseln ersetzen. Eine Bürgerbefragung hat zuvor eine deutliche Zustimmung ergeben. 79% der repräsentativ Befragten sprachen sich für die gelbe Tonne aus. Online waren es sogar 88%. Die Tonnen sollen kostenlos bereitgestellt und alle 2 Wochen geleert werden. Die Wertstoffinseln bleiben für andere Wertstoffe weiterhin bestehen.
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3: Bis zum Abend hin wird's immer freundlicher, die Temperaturen, aber kühl, 15 bis maximal 19 Grad. Morgen am Samstag starten wir mit Nebel oder Hochnebel ins Wochenende. Tagsüber bessert sich's auch da. Die Tageswerte bleiben trotzdem recht frisch. 16 bis 20 Grad, wenig Wetteränderung am Sonntag. Erst zum Wochenstart mit dem Montag wird's dann deutlich freundlicher.
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5: Die A7 Füssen Richtung Ulm zwischen Kempten-Leubers und Diepmannsried. Achtung, ein liegengebliebenes Fahrzeug. Und wir haben in dem Bereich auch aktuell 2 Kilometer Stau, Zeitverlust 5 Minuten. B12 Buchloe Richtung Kempten zwischen der B472 bei Geisenried und Kraftesried. Achtung, hier liegen Reifenteile auf der Fahrbahn. Dann die B16 Füssen Richtung Günzburg zwischen Kaufbeuren und Pforzen. Dichter Verkehr plus 5 Minuten. B16 die Sebastianstraße zwischen Füssen und der Augsburger Straße. Dichter Verkehr plus 8 8 Minuten. Und zäh geht's auch auf der B308 Lindau Richtung Sonthofen zwischen Immenstadt und Immenstadtstein. Hier müsst ihr 8 Minuten mehr einplanen.
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5: Es blitzt auf der A7 bei Eisenberg aktuell. Wir haben einen Blitzer in der Hochwiesstraße in Marktoberdorf und in der Goethestraße. Dann in Kaufbeuren in der Äußere Buchleutestraße und in der Neugablonzer Straße blitzt es. Ein Blitzer steht in der Donaustraße in Memmingen, in der Hauptstraße in Isny, auf der B308 bei Immenstadt und auf der B19 bei Fischen.
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2: Ich bin Dirk Zeitler. Kommt doch noch das Aus für Galeria? Die angeschlagene Warenhauskette hat beim Amtsgericht Düsseldorf erneut Insolvenz beantragt. Der Geschäftsbetrieb der 83 verbliebenen Filialen soll erst einmal weiterlaufen.
3: Galeria kommt aus den Finanznöten einfach nicht heraus. Es ist bereits die vierte Pleite innerhalb der letzten 6 Jahre. Dennoch will die Warenhauskette weitermachen. Der jetzige Insolvenzantrag soll dazu dienen, stabile Verhältnisse zu schaffen. Aktuell stehen auch 33 Warenhäuser auf dem Prüfstand. Denn nur wer profitabel wirtschaftet, soll bei Galeria eine Zukunft haben. Die rund 12.000 Mitarbeiter müssen nun erneut um ihre Arbeitsplätze bangen. Tanja Wagner, Nachrichtenredaktion.
2: Einen Tag nach der Senkung der Energiesteuer sind die Spritpreise wieder leicht gestiegen. Nach ADAC-Angaben kostete Super E10 am Morgen bundesweit im Schnitt rund 2,10 Euro je Liter. Das waren 3,6 Cent mehr als gestern zur gleichen Zeit. Diesel verteuerte sich um 3,9 Cent auf knapp 2,25 Euro. Am ersten Tag des Tankrabatts waren die Preise noch deutlich stärker gefallen. In Bremen beginnen heute die Feierlichkeiten zum Tag der Deutschen Einheit. Am Nachmittag wird das Bürgerfest eröffnet. Bis Sonntag sind mehr als 700 Veranstaltungen geplant. Bremen ist dieses Jahr der zentrale Austragungsort der bundesweiten Feierlichkeiten.
4: Erwartet werden rund 400.000 Besucherinnen und Besucher. In der Innenstadt und am Weserufer gibt es kostenlose Konzerte, Diskussionen, Führungen und Ausstellungen. Auch Bundesrat, Bundestag, Bundesregierung und Bundesverfassungsgericht stellen ihre Arbeit vor. Das Motto der Feierlichkeiten lautet: Viele Stärken, ein Land. Zum offiziellen Festakt am Samstag werden unter anderem Bundespräsident Frank-Walter Steinmeier, Bundeskanzler Friedrich Merz und Bundestagspräsidentin Julia Klöckner erwartet. Thomas Bleskin, Nachrichtenredaktion.
2: Bundesfinanzminister Klingbeil hält an der Zuckersteuer fest, trotz des vorläufigen Stopps aus dem Kanzleramt. Das Ziel bleibt klar, wir haben verabredet, eine Zuckersteuer einzuführen. Wir werden das auch tun, sagte Klingbeil im ZDF und bei RTL NTV. Er sei zuversichtlich, dass die Koalition schnell zu einer Einigung kommt. Mit der Steuer will Klingbeil auch Getränkehersteller dazu bewegen, den Zuckergehalt zu senken.
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5: Mit Niklas Spitzenauer. Im Unterallgäu hat es Durchsuchungen im Zusammenhang mit einer groß angelegten Polizeiaktion gegen rechtsextreme Musik gegeben. Ermittler waren unter anderem in Bad Grönenbach und Wolfertschwenden im Einsatz. Durchsuchungen gab es außerdem in mehreren Bundesländern sowie in Estland, Italien, Polen und Tschechien. Insgesamt wurden rund 33.000 CDs, Schallplatten und Kassetten sichergestellt. Und der Lindauer Leuchtturm wird am Sonntag 170 Jahre alt. Am 4. Oktober 1856 wurde Bayerns einziger Leuchtturm nach gut dreijähriger Bauzeit in Betrieb genommen. Gemeinsam mit dem 6 Meter hohen bayerischen Löwen ist er das Wahrzeichen der Stadt und eines der bekanntesten Fotomotive am Bodensee. Der 36 Meter hohe Turm zieht jährlich rund 50.000 Besuchende an.
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6: Wir haben heute ganz schön viele Wolken, aber es wird besser. Es wird besser zum Abend hin. Und Nordostwind, deswegen nur 15 bis 19 Grad. Das Wochenende ist dann mit ziemlich vielen Wolken unterwegs. Morgens immer noch Nebel, Hochnebel. Lokal gibt's dann nachmittags und abends vor allem Richtung Berge auch Regenschauer, aber zwischendurch auch Sonne. 16 bis 20 Grad, die Werte, da ändert sich jetzt nicht so viel. Die neue Woche wird dann schöner und trockener und auch wieder ein bisschen wärmer.
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6: Die A7 Füssen Richtung Ulm zwischen Kempten-Leubers und Diepmannsried ein liegengebliebenes Fahrzeug auf der ja im Standstreifen. Und die B12 Buchloe Richtung Kempten zwischen der B472 bei Geisenried und Kraftesried liegen Reifenteile auf der Fahrbahn.
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6: Und da blitzt es auf der A7 bei Eisenberg. Dann haben wir einen Blitzer in der Hochwiesstraße in Marktoberdorf und in der Goethestraße. In der äußeren Buchleutenstraße in Kaufbeuren. In der Schlingener Straße in Bad Wörishofen. In der Donaustraße in Memmingen. Auf der B308 bei Immenstadt. Auf der B19 bei Fischen. Und auf der OA9 bei Obermeiselstein.
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6: Hallo, servus. Und da ist er endlich, der Freitag. Wenn ihr Freitagmittag schon aushabt, ja, dann herzlichen Glückwunsch. Ihr seid schon im Wochenende. Und wir alle anderen, wir machen das jetzt gemeinsam. Ich bin noch eine Weile hier für euch bis heute Abend 19 Uhr. Und wir haben ganz, ganz viel Musik dabei. Und wir sprechen auch gleich ein bisschen über Musik. Genauer gesagt über eine Band, die uns mit sehr guter Musik beglückt hat. Aber erstmal fangen wir an hier mit MK featuring Poppy Bascom und Zone.

0: Der Freitagnachmittag und ihr hört Allgäu Hit. Die Band Sunrise Avenue ist ja mittlerweile seit 4 Jahren Geschichte, aber Samu Haber denkt immer noch gern an seine Zeit als Frontmann zurück. Und deshalb ist die Deutschland-Tournee, die ja heute in München startet, für ihn auch irgendwie eine Jubiläumstournee. Genau 20 Jahre ist es nämlich her, dass Sunrise Avenue ihr Debütalbum veröffentlicht haben. Es hat Samu Haber und seine Band zu Rockstars gemacht. Wobei er ist überzeugt, dass er heute genauso glücklich wäre, wenn der große Erfolg ausgeblieben wäre. Denn er glaubt, dass Ruhm den Menschen zwar ein anderes, aber nicht unbedingt ein glücklicheres Leben beschert.
1: I think I would be definitely as happy as I am today. It doesn't bring you happiness. It brings you a different kind of a life. I don't think Bon Jovi, Rihanna are any happier than you and me. Or the Putzfrau who is working for the... She can be really happy.
0: Bon Jovi oder Rihanna sind nicht unbedingt glücklichere Menschen als ihre Putzfrau oder als du und ich, sagt Samu Haber. Ich glaube, die würden drüber diskutieren. Für ihn selber gilt aber ohnehin, am glücklichsten ist er beim Musikmachen auf der Bühne.
1: Very happy about that, absolutely. I mean, it's fun to write songs, it's very fun to record songs, it's very fun to promote, but it's the, you know, double fun to play the songs live.
0: Also, Samu Haber ist auf jeden Fall überglücklich, dass er ab heute wieder auf Tour gehen darf. Und weil er damit auch Jubiläum feiert, spielt er hoffentlich auch besonders viele Hits aus seiner Zeit mit Sunrise Avenue.

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3: Polizeiaktion gegen rechtsextreme Musik, Durchsuchungen auch im Unterallgäu. Bayerns einzigster Leuchtturm im Allgäu wird 170 Jahre alt. Und das Wetter durchwachsen bei aktuell so um die 20 Grad. Ich bin Niklas Bitzenauer. Im Unterallgäu hat es Durchsuchungen im Zusammenhang mit einer groß angelegten Polizeiaktion gegen rechtsextreme Musik gegeben. Ermittler waren unter anderem in Bad Grönenbach und Wolfert Schwenden im Einsatz.
4: Durchsuchungen gab es außerdem in mehreren Bundesländern sowie in Estland, Italien, Polen und Tschechien. Insgesamt wurden rund 33.000 CDs, Schallplatten und Kassetten sichergestellt, mehr als 20.000 davon bei 4 Hauptbeschuldigten. Außerdem beschlagnahmten die Beamten rund 130 Speichermedien und Vermögenswerte von etwa 2 Millionen Euro. Festnahmen gab es nicht. Marion D'Altrozzo, Nachrichtenredaktion.
3: Der Lindauer Leuchtturm wird am Sonntag 170 Jahre alt. Am 4. Oktober 1856 wurde Bayerns einziger Leuchtturm nach gut dreijähriger Bauzeit in Betrieb genommen. Gemeinsam mit dem 6 Meter hohen bayerischen Löwen ist er das Wahrzeichen der Stadt und eines der bekanntesten Fotomotive am Bodensee. Der 36 Meter hohe Turm zieht jährlich rund 50.000 Besuchende an. Mit über 139 Stufen gelangen sie zur Aussichtsplattform mit Blick auf den See und in die Alpen. Der Leuchtturm ist zugleich der südlichste Deutschlands. Die Stadt Lindau hat ihn und den Löwen als geschützte Bildmarke eintragen lassen.
5: Dass der Lindauer Leuchtturm heute ein beliebtes Ausflugsziel ist, war bei seiner Eröffnung vor 170 Jahren nicht abzusehen. Damals ging es vor allem um die Sicherheit der Schifffahrt und den Handel auf dem Bodensee. Das Leuchtfeuer wurde zunächst mit großen Ölpfannen betrieben, später kamen Petroleum und Gas zum Einsatz. Seit 1936 funktioniert es elektrisch. Die beiden rotierenden Scheinwerfer werden aktuell allerdings nur noch bei besonders schlechter Sicht eingeschaltet. Und heute dient der Leuchtturm sogar der Liebe. Seit gut einem Jahr können Paare ihn exklusiv für einen Heiratsantrag mieten. 6-mal wurde das Angebot bereits genutzt. Mit dem Bodensee und den Alpen als romantische Kulisse. Aus Lindau, Norbert Kolz für Radio Allgäu Hit.
3: Mehr Schwerlastverkehr könnte künftig durch Rettenberg rollen. Grund ist die geplante Erweiterung des Steinbruchs in Wertach. Der Rettenberger Gemeinderat steht dem Vorhaben grundsätzlich positiv gegenüber, weil das Material auch für wichtige Projekte im Oberallgäu gebraucht wird. Gleichzeitig wächst die Sorge vor einer zusätzlichen Verkehrsbelastung. Schon jetzt sind viele Lastwagen auf der Startstraße 2007 zwischen Kranzig und Wertach unterwegs. Rettenberg fordert deshalb, gemeinsam mit Wertach, der Firma Geiger und dem Landratsamt Lösungen zur Entlastung. Als mögliche Route wird auch eine Anbindung über die A7 und die B19 genannt. Die gelbe Tonne kommt jetzt auch nach Memmingen. Der Stadtrat hat die Einführung ab Januar 2028 einstimmig beschlossen. Sie soll die bisherigen Wertstoffcontainer für Kunststoff, Alu und Weißblech an den Wertstoffinseln ersetzen. Eine Bürgerbefragung hat zuvor eine deutliche Zustimmung ergeben. 79% der repräsentativ Befragten sprachen sich für die gelbe Tonne aus. Online waren es sogar 88%. Die Tonnen sollen kostenlos bereitgestellt und alle 2 Wochen geleert werden. Die Wertstoffinseln bleiben für andere Wertstoffe weiterhin bestehen.
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6: Ja, es sind schon immer noch ganz schön viele Wolken umeinander und teilweise sind die noch sehr dunkelgrau. Also so ganz Trauma der Nummer noch nicht, aber es wird im Laufe des Tages immer besser, bis abends dann auch an den Bergen. Nordostwind haben wir 15 bis 19 Grad. Das Wochenende wird insgesamt so ein bisschen durchwachsen. Es gibt Wolken, es gibt auch Sonne, es gibt ein bisschen Nebel am Morgen. Es gibt aber auch immer wieder Regenschauer, gerade nachmittags und abends und Richtung Berge. Die neue Woche, die wird wieder ein bisschen wärmer und vor allem trockener und schöner.
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6: Und da schauen wir mal auf die A7. Und das Schöne ist, gerade löst sich diese Meldung auf. Zwischen Kempten-Leubers und Diepmannsried ist die Gefahrenstelle beseitigt.
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6: Es blitzt in der äußeren Buchleutenstraße in Kaufbeuren, in Bad Wörishofen in der Schlingener Straße am Schumacherring in Kempten, in der Donaustraße in Memmingen steht ein Blitzer, auf der B19 bei Fischen, auf der OA9 bei Obermeiselstein und eine Abstandsmessung haben wir auf der A96 bei Achberg. Wenn ihr was melden wollt, sehr gerne einfach durchklingeln 0805 70 80 90.
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6: Hallo und Servus, das ist jetzt kein Spätsommer mehr. Das ist jetzt schon so ein bisschen bäh, sag ich mal. Noch nicht schlimm, aber so ein bisschen bäh. Heute Nacht hat es teilweise ordentlich geschüttet. War es das jetzt? Haben wir jetzt Herbstwetter? Bleibt das so? So viele Fragen. Und die Antworten gibt's gleich hier bei uns in der Drive Time.

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1: Freitag ist es, der 2. Oktober. September also rum und jetzt war es ja bis gestern eigentlich noch wie Spätsommer. Jetzt wird's herbstelig. Bleibt das so? Ändert sich's wieder? Auf was müssen wir uns einstellen? Wir fragen nach bei Kai Zorn aus der Wetterredaktion. Kai, grüß dich.
2: Grüß dich.
1: Kai, wie herbstlich oder spätsommerlich ist das Wochenende? Fangen wir mal damit an.
2: Ein bisschen beides. In den frühen Vormittagsstunden ist es noch herbstlich mit Nebel und Hochnebel. Das Ganze lichtet sich meist bis um die Mittagszeit. Abseits dessen wechseln sich Sonne und Wolken ab. Am Samstag gibt es vereinzelte, am Sonntag einzelne Schauer und Gewitter, besonders in den Bergen und am Sonntag im Alpenvorland. Jeweils liegen die Nachmittagswerte bei 17 bis 23 Grad, je nach Sonnenscheindauer.
1: Okay, und was bringt uns die kommende Woche?
2: Eine Zweiteilung. Die erste Wochenhälfte ist auch noch spätsommerlich, vom Flair her. Temperaturen von um und über 20 Grad an den Nachmittagen, dazu scheint häufig die Sonne. In den frühen Vormittagsstunden gibt es Nebel, die Nächte sind recht frisch. Zur Wochenmitte, um Mittwoch-Donnerstag rum, nimmt das Schauer- und Gewitterrisiko vorübergehend zu und die Temperaturen gehen zurück auf so um die 15 Grad und wahrscheinlich wird es zum nächsten Wochenende dann wieder freundlicher, aber mit eher herbstlichem Flair, auch wieder mit kalten Nächten und Nebel. Und nach den Nebelauflösungen ist es recht sonnig und mild.
1: Also ich höre schon so richtig, warm wird es nicht mehr. Ich will es eigentlich gar nicht aussprechen, tu es jetzt aber trotzdem mal. Wie schaut's mit Schnee aus?
2: Der ist wahrscheinlich gar nicht so weit weg.
1: Nein.
2: Es mehren sich die Modellberechnungen, dass wir in der zweiten Oktoberdekade mal so richtig satten Tiefdruck bekommen mit Wind, Regen und in den Bergen bis 1000 Meter Höhe Schnee. Im Flachland wird es noch keinen Wintereinbruch geben und nachhaltig sicherlich nicht. Aber wer zum Beispiel viel unterwegs ist und durch und über die Alpen fahren muss, der sollte vielleicht langsam an Winterreifen denken. So sommerlich oder spätsommerlich, wie es bisher war, wird es nicht werden. Und auch die zweite Oktoberhälfte sieht eher ein bisschen rauer und kälter aus als das, was wir in der letzten Zeit gewohnt waren.
1: Hätte ich nur nicht gefragt. Trotzdem, Kai, dir vielen lieben Dank und ein schönes Wochenende.
2: Nicht zu danken. Gerne. Schönes Wochenende.
1: Ciao.

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2: Ich bin Dirk Zeitler. Galeria ist zum vierten Mal in 6 Jahren insolvent. Die Gewerkschaft Verdi spricht von haarsträubenden Managementfehlern und kritisiert, dass Gesellschafter keine nachhaltigen Investitionen getätigt hätten. Für die rund 12.000 Beschäftigten herrsche eine völlige Ungewissheit. Die 83 Filialen sollen vorerst weiterlaufen. Die Fahrt zur Tankstelle sorgt bei vielen Autofahrern für Ernüchterung. Auch heute am Tag 2 des Tankrabatts kostet Sprit wieder mehr als 2 Euro pro Liter. Laut dem Portal Tankerkönig liegt der Liter Super E10 bundesweit im Durchschnitt bei knapp 2,10 Euro. Diesel ist noch teurer.
3: Immerhin, es tut sich etwas, trösten sich viele Autofahrer. Kaum jemand hat damit gerechnet, dass der Spritpreis dauerhaft unter 2 Euro fällt. Wie gestern für kurze Zeit. Doch dann um 12 Uhr knallten die Preise wieder rauf. Theoretisch könnte der umstrittene Tankrabatt die Preise um rund 17 Cent pro Liter drücken. Aber die Mineralölkonzerne geben die Entlastung eben nicht 1:1 weiter. Claudia Wächter, Nachrichtenredaktion.
2: In Bremen beginnen heute die Feierlichkeiten zum Tag der Deutschen Einheit. Am Nachmittag wird das Bürgerfest eröffnet. Bis Sonntag sind mehr als 700 Veranstaltungen geplant. Bremen ist dieses Jahr der zentrale Austragungsort der bundesweiten Feierlichkeiten.
4: Erwartet werden rund 400.000 Besucherinnen und Besucher. In der Innenstadt und am Weserufer gibt es kostenlose Konzerte, Diskussionen, Führungen und Ausstellungen. Auch Bundesrat, Bundestag, Bundesregierung und Bundesverfassungsgericht stellen ihre Arbeit vor. Das Motto der Feierlichkeiten lautet: Viele Stärken, ein Land. Zum offiziellen Festakt am Samstag werden unter anderem Bundespräsident Frank-Walter Steinmeier, Bundeskanzler Friedrich Merz und Bundestagspräsidentin Julia Klöckner erwartet. Thomas Bleskin, Nachrichtenredaktion.
2: Ein 42-jähriger Deutscher sitzt nach einer mutmaßlich mutwilligen Kollision mit 3 Autos bei Reutlingen wegen versuchten Mordes in Untersuchungshaft. Er soll sein Fahrzeug am Montag absichtlich in den Gegenverkehr gelenkt haben. Dabei erlitten alle 3 beteiligten Fahrer schwere Verletzungen. Dashcam-Aufnahmen eines Zeugen gelten als Beweis für das gezielte Manöver.
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5: Mit Niklas Bitzenauer. Die Galeria-Filiale in Memmingen könnte von den Folgen des erneuten Insolvenzantrags der Warenhauskette betroffen sein. Das Unternehmen hat zum 4. Mal innerhalb von 6 Jahren Insolvenz beantragt. Memmingen war bereits im Sommer unter den 5 bayerischen Standorten, die auf ihre Wirtschaftlichkeit überprüft wurden. Ob die Filiale tatsächlich schließen muss, ist allerdings noch offen. Und die Herden sind wieder im Tal. Der Wanderherbst hat im Allgäu begonnen. Jetzt stehen nur noch einige wenige Viehscheide an. Morgen gibt's ab 11 Uhr einen in Memhölz bei Waltenhofen und am Sonntag um 10 Uhr in Apfeldrang bei Rudratshofen. Alle weiteren Termine findet ihr natürlich auch online auf unserer Homepage allgäuhit.de.
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6: So, wir haben da draußen viele Wolken und so ganz weg sind die letzten Schauer auch noch nicht. Es wird aber Richtung Abend immer besser. Der Nordostwind bleibt noch ein bisschen. Das Wochenende insgesamt wird ein bisschen, ja, durchwachsen. Morgens erstmal Nebel, lokal wird es gerade nachmittags und abends auch immer wieder mal Schauer geben. Dazu Nordostwind und maximal 16 bis 20 Grad. Kann sich aber auch die Sonne zeigen genauso. Und die neue Woche wird dann schon wieder trockener, schöner und ein bisschen wärmer.
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6: Die B16 Kaufbeuren Richtung Füssen zwischen Kaufbeuren und Biesenhofen dichter Verkehr plus 7 Minuten. Und die B19 Kempten Richtung Oberstdorf zwischen Kempten und Waldenhofen dichter Verkehr plus 8 Minuten.
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6: Es blitzt in Marktoberdorf in der Kaufbeurer Straße. Dann haben wir einen in Kaufbeuren in der äußeren Buchleutenstraße, in Bad Wörishofen in der Schlingener Straße, in der Donaustraße in Memmingen und auf der A96 auf Höhe Achberg. da ist auch ein Blitzer. Genauer gesagt, eine Abstandsmessung, die ist wohl ein bisschen versteckt, so einem hinterm Banner, so ein bisschen. Wenn ihr auch was melden wollt, 0805 70 80 90.
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6: Hallo, servus. Ich weiß ja nicht, ob ihr gerade irgendwie einen Spiegel in der Nähe habt oder sonst so Selfie-Cam am Handy. Schaut mal nach. Das, also wenn ihr euch da selber filmt oder anschaut, sieht das freundlich aus? Lacht das? Sollte es vielleicht, denn heute ist World Smile Day, Weltlachtag. Ja, manchmal muss man sich selber dran erinnern. Wir sprechen aber gleich drüber hier in der Drive-Time.

0: Der 2. Oktober, der Freitagnachmittag. Heute ist übrigens internationaler Tag des Lächelns. Smiley-Erfinder Harvey Ball hat ihn ins Leben gerufen. Ursprünglich hat er ja dieses Smiley-Gesicht, dieses große, runde, gelbe, für eine Versicherungsfirma entworfen. Na, unglaublich, was das dann für einen Run gemacht hat weltweit. Dieser Welttag des Lächelns steht übrigens für mehr Freundlichkeit und gute Taten. Ich sage also erstmal ganz freundlich, grüß dich zu meinem Kollegen Ronny Thorau.
1: Hi, ich grüße dich.
0: Ronny, was passiert denn eigentlich bei so einem Lächeln in unserem Körper?
1: Also die Liste möglicher positiver Effekte ist wirklich lang. Angeblich kann Stress reduziert werden, die Herzfrequenz sinken, wir werden entspannter, fühlen uns sicherer, Glückshormone können ausgeschüttet werden und unsere Stimmung heben. Ein Lächeln kann auch soziale Bindungen stärken. Die genauen Effekte sind nicht ganz einfach zu messen, weil die bei einem echten Lächeln wohl größer sind. Das kann man aber im Labor nicht so einfach anknipsen. Aber auch schon beim reinen Mundwinkel hochziehen sind Effekte belegbar. Also spricht viel dafür, dass bei einem echt gemeinten Lächeln jede Menge der beschriebenen Effekte eintreten.
0: Dabei ist das eigentlich im Prinzip eine reine, fast schon zufällige Mundwinkelbewegung eben nach oben. Wieso treten denn die ganzen schönen Effekte auf, wenn wir die Mundwinkel nach oben ziehen und nicht nach unten?
1: Ja, das ist schon so eine Art Zufall der Evolutionsgeschichte. Unser Gehirn hat einfach gelernt, wie wir und andere in freundlichen, gut gemeinten, friedlichen, fröhlichen Situationen gucken. Hätten jetzt, sagen wir mal, die Affen- oder Steinzeitmenschen früher in tollen Momenten eher die Mundwinkel entspannt hängen lassen, würden unsere Smileys heute vielleicht anders aussehen. Fakt ist aber, Lächeln ist heute auch so wirksam, weil es quasi überall auf der Welt verstanden wird. Und wer die positiven Effekte noch steigern will, der kann es ja mal mit Level 2 Lächeln versuchen. Lachen. Da sind die Effekte richtig gut belegt.
0: Also heute gilt ganz besonders, Lächeln nicht vergessen oder jemanden zum Lächeln bringen, auch das eigene Gesicht darüber informieren. Ronny, dir auf jeden Fall vielen Dank.
1: Gerne. Tschüss.
0: Tschüss.

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3: Galeria Insolvenz, Memminger Filiale erneut unter Druck. Viehscheid Countdown im Allgäu gestartet. Und das Wetter, teils bewölkt, bei aktuell so um die 20 Grad. Ich bin Niklas Bitzenauer. Die Galeria-Filiale in Kempten könnte von den Folgen des erneuten Insolvenzantrags der Warenhauskette betroffen sein. Memmingen war bereits im Sommer unter den 5 bayerischen Standorten, die auf ihre Wirtschaftlichkeit überprüft wurden. Ob die Filiale tatsächlich eventuell schließen muss, ist allerdings noch offen. Bundesweit soll der Geschäftsbetrieb in den noch 83 Galeria-Häusern erstmal weiterlaufen. Rund 12.000 Beschäftigte sind von der erneuten Insolvenz betroffen.
4: Galeria kommt aus den Finanznöten einfach nicht heraus. Es ist bereits die 4. Pleite innerhalb der letzten 6 Jahre. Dennoch will die Warenhauskette weitermachen. Der jetzige Insolvenzantrag soll dazu dienen, stabile Verhältnisse zu schaffen. Aktuell stehen auch 33 Warenhäuser auf dem Prüfstand. Denn nur wer profitabel wirtschaftet, soll bei Galeria eine Zukunft haben. Die rund 12.000 Mitarbeiter müssen nun erneut um ihre Arbeitsplätze bangen. Zuletzt war die Warenhauskette wegen ausstehender Mietzahlungen immer wieder in die Schlagzeilen geraten. Tanja Wagner, Nachrichtenredaktion.
3: Die Herden sind wieder im Tal. Der Wanderherbst hat im Allgäu begonnen. Jetzt stehen nur noch einige wenige Viehscheide an. Alle Termine findet ihr natürlich auf unserer Webseite allgäuhit.de. Und meine Kollegin Inga Stracke hat jetzt mal die Einzelheiten für uns.
5: Auf den Alpen ist es ruhiger geworden. Einige wie die Fluchtalpe im Kleinwalsertal sind noch bewirtschaftet. Ein paar kleinere Viehscheide finden auch noch statt. Am Feiertag, dem 3. Oktober, steht im Oberallgäu noch Memhölz auf dem Programm. Am 4. Oktober im Ostallgäu Apfeltrang, nördlich von Markt Oberdorf und damit der nördlichste. Den zweitletzten gibt's im Westallgäu am 10. Oktober in Heimhofen-Grünenbach, gefolgt von Oberschöneck am 11. Oktober sonntags im Unterallgäu. Memhölz gilt als traditioneller Abschluss des Oberallgäuer Alpsommers. Es ist ein kleiner familiärer Abtrieb mit rund 30 bis 50 Tieren.
3: Im Unterallgäu sind im Rahmen einer groß angelegten Polizeiaktion gegen rechtsextreme Musik mehrere Räume durchsucht worden. Ermittler waren unter anderem in Bad Grönenbach und Wolfertschwenden im Einsatz. Die Aktion lief außerdem in mehreren Bundesländern sowie in Estland, Italien, Polen und Tschechien. Insgesamt stellten die Beamten rund 33.000 CDs, Schallplatten und Kassetten sicher. Mehr als 20.000 davon wurden bei 4 Hauptbeschuldigten gefunden. Zudem wurden rund 130 Speichermedien und Vermögenswerte von etwa 2 Millionen Euro sichergestellt. Festnahmen gab es aber nicht. Und noch zum Sport. Fußball satt heißt es am Wochenende im Allgäu. In der Regionalliga tritt der FC Memmingen morgen um 16 Uhr beim TSV Obstadt an. Zeitgleich kämpft der TSV Kottern in der Bayernliga bei den Sportfreunden Schweig um wichtige Punkte. In der Landesliga Südwest spielt Spitzenreiter VfB Durach heute Abend schon um 19.30 Uhr im Topspiel beim SV Manching. Morgen um 14 Uhr empfängt dann der FC Kempten den TSV Gersthofen. Um 16 Uhr spielt die U21 des FC Memmingen beim TSV 1860 Weißenburg, während der erste FC Sonntag zeitgleich den SV Eichstätten zu Gast hat.
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6: Wir haben da draußen viele Wolken, nicht mehr so viel Sonne, aber dafür immer noch mal den ein oder anderen Schauer. Aber es wird nach und nach eigentlich immer besser. Und ansonsten das Wochenende, ja, Wolken, ja, Nebel in der Früh vor allem. Lokal auch Schauer, zwischendurch Sonne. Also es kann eigentlich alles und es muss nichts. Müssen wir schauen. Auf jeden Fall Nordostwind 16 bis 20 Grad, das ist so die Range. Die neue Woche wird dann trockener, schöner und bekommt so 18 bis 23 Grad.
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6: Die B19, Kempten Richtung Oberstdorf zwischen Kempten und Waldenhofen, dichter Verkehr, plus 7 Minuten.
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5: In der Kaufbeurener Straße in Markt Oberdorf, da blitzt es aktuell. Außerdem in der Schlingener Straße in Bad Wörishofen. In der Donaustraße in Memmingen steht einer, in der Wiesstraße in Kempten. Und wir haben eine Abstandsmessung auf der A96 bei Achberg.
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5: Euch einen schönen Nachmittag. Seid ihr auch schon in der Planung, irgendwie noch aufs Oktoberfest zu gehen? Ja, also wer das mag, wunderbar, genießt es. Es ist gesellig, es ist ein besonderes Erlebnis. Was ich ja spannend finde, es geht ja längst nicht nur um bayerisches Bier. Aperol Spritz, der italienische Aperitivo, ist auf der Theresienwiese so präsent wie nie. Schmeckt offensichtlich, sorgt für ausgelassene Stimmung und viele Erinnerungen. Und jetzt in der Fischerfroni zum Beispiel haben sie eigene Aperol-Krüge dafür entwickelt. Ja, 1000 Stück waren das. Es wird euch nicht wundern, sämtliche 1000 Krüge sind aus dem Umlauf schon verschwunden, haben sich da innerhalb weniger Tage zu begehrten Erinnerungsstücken gemausert. Naja, also ja, man kann es verstehen und wirklich verwundern tut es einen auch nicht. Ich bin ehrlich, ich würde auch einen nehmen. Ich finde die schick. Mit oder ohne Inhalt. Naja, wir haben auf jeden Fall jetzt sehr viel Inhalt, sehr viel musikalischen Inhalt, auch wieder in der nächsten halben Stunde. Unser Hit des Tages auch gleich wieder mit dabei. 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

0: Die Drive Time hier bei Allgäu Hit. Und es ist wieder Zeit für unseren Hit des Tages. Und da haben die Zuschauer eines Nachrichtenmagazins im US-Fernsehen ganz schön gestaunt. 1982 ist ein Rockstar mitten im Interview, nämlich wutentbrannt, aus dem Studio gestürmt. Die Moderatorin hatte John Cougar Mellencamp hartnäckig zu seinen alten Videoclips befragt und warum er da immer mit leicht bekleideten Frauen posiert. Und das hat ihm gar nicht gepasst.
1: I'm not having fun.
2: Okay, what would it take for you to have fun? What would it take for this interview to be just what you wanted it to be? Just to talk about what you want to talk about?
1: Yeah, well, I don't want to do it.
3: More like a conference.
2: Let's talk about your music. Okay.
1: I don't want it on.
2: Goodbye.
0: Und weg war er. Er hätte bestimmt lieber Fragen zu seinem aktuellen Hit beantwortet. Heute vor 44 Jahren war John Mellencamp mit Jack and Diane die Nummer 1 in den USA. Und im Video dazu waren nur ganz idyllische Familienaufnahmen von John Mellencamp und seiner damaligen Ehefrau zu sehen.

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2: Ich bin Dirk Zeitler. Zum vierten Mal in nur 6 Jahren hat die Warenhauskette Galeria heute Insolvenz angemeldet. Die 12.000 Beschäftigten stehen vor einer völlig ungewissen Zukunft. Verdi-Handelsvorständin Silke Zimmer spricht von haarsträubenden Managementfehlern.
3: Die Warenhauskette habe nicht mal Gründe für die Insolvenz angegeben, ereifert sich Zimmer. Nachhaltige Investitionen, die die Zukunft der Standorte sichern, habe es in den letzten Jahren jedenfalls nicht gegeben. Die Beschäftigten bräuchten einen Plan und keine Nebelkerzen. Experten sind sich aber sicher, Galeria könnte auch diese Insolvenz und vielleicht noch eine weitere überstehen, mit weniger Filialen und dem richtigen Eigentümer. Tanja Wagner, Nachrichtenredaktion.
2: Anlagenstörungen bremsen die Bahn weiter aus. Auch im September war fast jeder zweite Fernzug verspätet. Die Pünktlichkeitsquote lag bei nur 52,4%. Das teilte die Deutsche Bahn mit. Damit war es der drittschlechteste Monatswert des laufenden Jahres. Bahnchefin Paller hatte 60% Pünktlichkeit als Ziel ausgegeben. Das wird sie wohl verfehlen. Nach der beinahe Katastrophe in einer Fly-Dubai-Maschine von Dubai nach Tel Aviv hat sich jetzt der verletzte Pilot geäußert. In einem Videotelefonat mit dem indischen Premierminister Modi schildert der indische Pilot, was sich an Bord zugetragen habe.
4: Der Pilot erzählt, er habe bereits am Boden gelegen, schwer durch Messerstiche des Co-Piloten verletzt. Ihm sei aber klar gewesen, dass das Flugzeug im Begriff war abzustürzen. Deshalb habe er sich trotz seiner Wunden und weiterer Attacken aufgerichtet und die Cockpit-Tür geöffnet. Passagiere kamen herein, überwältigten den Co-Piloten. Eine zufällig anwesende Ersatzcrew landete das Flugzeug schließlich sicher. Der Co-Pilot wurde festgenommen. Zu seinem Motiv sind nach wie vor viele Fragen offen. Israel spricht von einem versuchten islamistischen Anschlag. René Thorau, Nachrichtenredaktion.
2: Hessens Ministerpräsident Rhein hat sich in die Debatte ums Stadtbild eingeschaltet. In einem Gastbeitrag fordert er, Städte und Gemeinden in Schuss zu bringen. Es dürfe keine Orte mehr geben, um die Familien, ältere Menschen oder Frauen abends lieber einen Bogen machen. Außerdem brauche es klare Regeln für Migration und Integration, sonst sei der soziale Frieden gefährdet, so Rhein.
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5: Mit Niklas Bitzenauer. Die Galeria-Filiale in Memmingen könnte von den Folgen des erneuten Insolvenzantrags der Warenhauskette betroffen sein. Das Unternehmen hat zum vierten Mal innerhalb von 6 Jahren Insolvenz beantragt. Memmingen war bereits im Sommer unter den 5 bayerischen Standorten, die auf ihre Wirtschaftlichkeit überprüft wurden. Ob die Filiale tatsächlich schließen muss, ist allerdings noch offen. Und die Herden sind wieder im Tal. Der Wanderherbst hat im Allgäu begonnen. Jetzt stehen nur noch einige wenige Viehscheide an. Morgen gibt's ab 11 Uhr einen in Memhölz bei Waltenhofen und am Sonntag um 10 Uhr in Apfeldrang bei Rudratshofen. Alle weiteren Termine findet ihr natürlich auch online auf unserer Homepage allgäuhit.de.
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6: Wir haben immer noch viele Wolken und es ist nicht ausgeschlossen, dass es immer noch einen Schauer hier und da gibt. Soll aber besser werden, ja, wobei das Wochenende bleibt auch ein bisschen durchwachsen. Viele Wolken, Nordostwind 16 bis 20 Grad maximal, am Morgen Nebel. Es kann auch schön sonnig sein unter Tag oder es kommt halt wieder ein Schauer vorbei. Also alles möglich, so ein bisschen wie im April. Die neue Woche wird dann schöner und trockener und ein bisschen wärmer.
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6: Die A96 München Richtung Lindau an der Einfahrt Bad Wörishofen. Achtung, ein Müllsack hier auf der Fahrbahn. Dann die B16 Kaufbeuren Richtung Günzburg zwischen Mindelheim Süd und Mindelheim Ost. Zeitverlust 6 Minuten, weil dichter Verkehr. Und die B19 Kempten Richtung Oberstdorf zwischen Kempten und Waltenhofen. Ebenfalls dichter Verkehr. Zeitverlust 11 Minuten.
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6: Da war ich jetzt ein bisschen zu schnell. Ich schuld euch doch noch ein paar Blitzer in Markt Oberdorf in der Kaufbeurer Straße zum Beispiel. Oder in der Schlingener Straße in Bad Wörishofen in Kempten in der Wiesstraße. Und eine Abstandsmessung auf der A96 bei Achberg. Jetzt aber.
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6: Ich wünsche euch einen schönen Freitag. Ja, bei mir ist auch Zeit fürs Wochenende. Aber apropos Wochenende, da haben wir ja Feiertag. Morgen, 3. Oktober, Tag der Deutschen Einheit. Und das ist ein Grund, miteinander zu singen. Wie das gemeint ist, das erfahrt ihr gleich hier in der Drive.

0: Hier ist Algo-Hit heute am Freitag. Morgen ist es ja schon wieder soweit, feiern wir den Tag der Deutschen Einheit. Den Tag, an dem Ost und West im Jahr 1990 wieder vereint wurden. Und weil zu einer Feier definitiv Musik gehört, gibt's bereits zum 6. Mal die Aktion Deutschland singt. Musik überwindet Mauern und dringt durch sie hindurch, sagt Initiator Bernd Oettinghaus.
1: Und wir laden alle Bürger ein, egal aus welcher Kultur, aus welchen Generationen sie auch sind. Wir wollen mit ihnen gemeinsam diese Freude über das, was wir haben, neu entfachen und daraus Hoffnung ziehen für das Engagement im Gemeinwohl heute und morgen. Wir gehen an gegen das, was immer schlecht gemacht wird in unserem Land. Wir gehen an gegen die populistischen, polarisierenden Kräfte, die nicht alle zusammennehmen wollen, sondern nur sich sehen. Wir sagen, wir gehören zusammen und dazu soll jeder eingeladen sein.
0: In mehr als 200 Orten bundesweit wird deswegen gegen 19 Uhr gemeinsam gesungen. In Bayern sind zum Beispiel hier bei uns Memmingen, Regensburg oder Würzburg bei der Aktion dabei, um diesen Tag zu feiern, die Freiheit zu feiern und die Demokratie. Kai-Michael Sprenger, Direktor der Stiftung Orte der deutschen Demokratiegeschichte, unterstützt die Aktion auch.
2: Und gerade der öffentliche Raum, ohne den ist Demokratie ja gar nicht denkbar. Also wo findet Protest statt? Wo fand die friedliche Revolution statt? Wo können Menschen ihre andere Meinung äußern? Da braucht es die Straße, da braucht es den Platz, da braucht es den öffentlichen Raum. Und deswegen hat mich auch dieses Projekt so von Anfang an so wunderbar überzeugt, dass man eben in die Fläche geht, auf die Fläche, auf die Plätze, in den öffentlichen Raum und eben auch mal Danke sagt.
0: Mit Singen. Und alle Orte, die mitmachen, die findet ihr auch online. Ihr könnt aber, keine Ahnung, auch spontan euren eigenen Chor an den Start bringen. Hauptsache gemeinsam. Morgen am Tag der Deutschen Einheit. 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
3: Galeria Insolvenz, Memminger Filiale erneut unter Druck. Viehscheid Countdown im Allgäu gestartet. Und das Wetter, teils bewölkt, bei aktuell so um die 20 Grad. Ich bin Niklas Bitzenauer. Die Galeria-Filiale in Kempten könnte von den Folgen des erneuten Insolvenzantrags der Warenhauskette betroffen sein. Memmingen war bereits im Sommer unter den 5 bayerischen Standorten, die auf ihre Wirtschaftlichkeit überprüft wurden. Ob die Filiale tatsächlich eventuell schließen muss, ist allerdings noch offen. Bundesweit soll der Geschäftsbetrieb in den noch 83 Galeria-Häusern erstmal weiterlaufen. Rund 12.000 Beschäftigte sind von der erneuten Insolvenz betroffen.
4: Galeria kommt aus den Finanznöten einfach nicht heraus. Es ist bereits die 4. Pleite innerhalb der letzten 6 Jahre. Dennoch will die Warenhauskette weitermachen. Der jetzige Insolvenzantrag soll dazu dienen, stabile Verhältnisse zu schaffen. Aktuell stehen auch 33 Warenhäuser auf dem Prüfstand. Denn nur wer profitabel wirtschaftet, soll bei Galeria eine Zukunft haben. Die rund 12.000 Mitarbeiter müssen nun erneut um ihre Arbeitsplätze bangen. Zuletzt war die Warenhauskette wegen ausstehender Mietzahlungen immer wieder in die Schlagzeilen geraten. Tanja Wagner, Nachrichtenredaktion.
3: Die Herden sind wieder im Tal. Der Wanderherbst hat im Allgäu begonnen. Jetzt stehen nur noch einige wenige Viehscheide an. Alle Termine findet ihr natürlich auf unserer Webseite allgäuhit.de. Und meine Kollegin Inga Stracke hat jetzt mal die Einzelheiten für uns.
5: Auf den Alpen ist es ruhiger geworden. Einige wie die Fluchtalpe im Kleinwalsertal sind noch bewirtschaftet. Ein paar kleinere Viehscheide finden auch noch statt. Am Feiertag, dem 3. Oktober, steht im Oberallgäu noch Memhölz auf dem Programm. Am 4. Oktober im Ostallgäu Apfeltrang, nördlich von Markt Oberdorf und damit der nördlichste. Den zweitletzten gibt's im Westallgäu am 10. Oktober in Heimhofen-Grünenbach, gefolgt von Oberschöneck am 11. Oktober sonntags im Unterallgäu. Memhölz gilt als traditioneller Abschluss des Oberallgäuer Alpsommers. Es ist ein kleiner familiärer Abtrieb mit rund 30 bis 50 Tieren.
3: Im Unterallgäu sind im Rahmen einer groß angelegten Polizeiaktion gegen rechtsextreme Musik mehrere Räume durchsucht worden. Ermittler waren unter anderem in Bad Grönenbach und Wolfertschwenden im Einsatz. Die Aktion lief außerdem in mehreren Bundesländern sowie in Estland, Italien, Polen und Tschechien. Insgesamt stellten die Beamten rund 33.000 CDs, Schallplatten und Kassetten sicher. Mehr als 20.000 davon wurden bei 4 Hauptbeschuldigten gefunden. Zudem wurden rund 130 Speichermedien und Vermögenswerte von etwa 2 Millionen Euro sichergestellt. Festnahmen gab es aber nicht. Und noch zum Sport. Fußball satt heißt es am Wochenende im Allgäu. In der Regionalliga tritt der FC Memmingen morgen um 16 Uhr beim TSV Obstadt an. Zeitgleich kämpft der TSV Kottern in der Bayernliga bei den Sportfreunden Schweig um wichtige Punkte. In der Landesliga Südwest spielt Spitzenreiter VfB Durach heute Abend schon um 19.30 Uhr im Topspiel beim SV Manching. Morgen um 14 Uhr empfängt dann der FC Kempten den TSV Gersthofen. Um 16 Uhr spielt die U21 des FC Memmingen beim TSV 1860 Weißenburg, während der erste FC Sonntag zeitgleich den SV Eichstätten zu Gast hat.
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6: Immer noch ist es dick bewölkt, immer noch kann es Schauer geben, immer noch haben wir Nordostwind. Ja, ist nicht so der Hit heute, ne? Schauen wir aufs Wochenende, auch das wird durchwachsen. Also wir haben sehr wohl mal Sonne, freundlich mit Wolken. Genauso gibt es aber am Morgen auch Nebel. Genauso kann es gerade Richtung Berge nachmittags, abends gern mal wieder einen Schauer geben. Maximal haben wir 16 bis 20 Grad. Wärmer, schöner, trockener verspricht die neue Woche erstmal zu werden.
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6: Und da haben wir die A96 München Richtung Lindau an der Einfahrt Bad Wörishofen. Für die Vorsicht, hier liegt ein Müllsack auf der Fahrbahn. Und die A980 Autobahndreieck Allgäu Richtung Waltenhofen. Zwischen Durach und dem Anschluss zur B12 ein Kilometer Stau macht 5 Minuten mehr. Und die B19 Kempten Richtung Oberstdorf C ist es zwischen Kempten und Waltenhofen. Hier sind es 6 Minuten mehr.
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6: In Markt Oberdorf in der Kaufbeurener Straße, da blitzt es aktuell. Dann in Bad Wörishofen in der Schlingener Straße, in der Wiesstraße in Kempten. Und wir haben eine Abstandsmessung auf der A96 bei Achberg. Wenn ihr auch noch was habt, gern hier durchklingeln 0805 70 80 90.
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6: Schönen Nachmittag für euch. Mal ehrlich, man muss nicht alles wissen, oder? Man muss nicht alles können, man muss nicht alles wissen. Reicht ja, wenn man weiß, wo es geschrieben steht oder wer es wissen könnte. Und deswegen, wenn ich was über Eishockey wissen will, frage ich die Kollegen, in dem Fall unseren Sportreporter Thomas Bergert. Der wird mir gleich hier erzählen, was in Sachen Eishockey am Wochenende geboten ist. Wenn es euch interessiert, dann unbedingt dranbleiben. Da ist nämlich wieder einiges los. Erstmal eine Runde Musik. Hier ist David Guetta. 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

0: Freitagnachmittag und Allgäu, das heißt natürlich, wir schauen auch zum Sport, zum Eishockey, um genau zu sein. Was kommt da an diesem Wochenende auf unsere führenden Vereine im Allgäu und am Bodensee zu? Also eins ist sicher, alle diese Teams müssen heute und am Sonntag insgesamt zweimal aufs Eis und sie müssen sich auf schwere Gegner einstellen. Bei mir ist unser Sportreporter Thomas Berger. Thomas, blicken wir doch zuerst mal in die DEL2. Wohin muss denn der ECDC Memmingen reisen?
1: Reisen müssen die Memminger an diesem Wochenende gar nicht, denn es stehen gleich zwei Heimspiele an. Am Freitagabend gegen die Lausitzer Füchse, da sind sie für mich Favorit. Dann aber am Sonntag das ganz große Südderby gegen die Ravensburger Tower Stars. Das ist völlig offen, aber da wird eine Stimmung herrschen in Memmingen für die Eishockey-Fans. Ein Erlebnis, das garantiere ich auf jeden Fall.
0: Okay, Thomas, dann schauen wir mal in die Eishockey-Oberliga Süd. Da richten sich die Blicke ja so ein bisschen auf den EV Füssen und natürlich auf den ESV Kaufbeuren. Welche Hürden sind da für diese Allgäuer Clubs zu bewältigen?
1: Freitagabend heißt es EV Füssen gegen die Tigers aus Dornbirn, den Neuling in dieser Liga. Und die stehen auf Tabellenplatz 3. Am Sonntag muss man dann nach Tölz reisen, auch keine ganz leichte Aufgabe. Schwierig wird es in jedem Fall für den ESV Kaufbeuren an diesem Wochenende, denn zuerst gastiert man beim Tabellenvierten in Peiting und dann kommt am Sonntag der Tabellenführer aus Deckendorf und die habe ich jetzt schon zweimal in dieser Saison gesehen. Ich bleibe dabei, die sind für mich einer der ganz großen Meisterschaftsfavoriten in dieser Saison.
0: Okay, wir werden mal schauen, ob du recht behältst. Thomas, bleibt noch der EV Lindau am Bodensee. Was können wir uns von den Islanders erhoffen?
1: Obwohl man in den ersten Begegnungen gar nicht schlecht gespielt hat, steht man auf dem vorletzten Tabellenplatz. Und trotzdem herrscht im Moment viel Optimismus. Denn am Freitagabend möchte man gegen Selb den ersten Heimsieg dieser Saison einfahren und dann am Sonntag in Stuttgart, in der Landeshauptstadt von Baden-Württemberg, will man ebenfalls punkten, denn die sind auch nicht besonders gut in diese Runde hineingekommen. Also die Verantwortlichen träumen, erhoffen sich 6 Punkte aus 2 Spielen. Naja, das ist ganz schön viel. Aber schauen wir mal, was dabei rauskommt. Möglich ist es auf jeden Fall.
0: Thomas, dir auf jeden Fall vielen Dank für die Infos und die Einschätzungen und wie die Begegnungen tatsächlich dann ausgehen. Erfahrt ihr natürlich auch hier bei uns bei Allgäu Hit.

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3: Ich bin Dirk Zeitler. Die Fahrt zur Tankstelle sorgt bei vielen Autofahrern für Ernüchterung. Auch heute am Tag 2 des Tankrabatts kostet Sprit wieder mehr als 2 Euro pro Liter. Laut dem Portal Tankerkönig liegt der Liter Super E10 bundesweit im Durchschnitt bei knapp 2,10 Euro. Diesel ist noch teurer.
4: Immerhin, es tut sich etwas, trösten sich viele Autofahrer. Kaum jemand hat damit gerechnet, dass der Spritpreis dauerhaft unter 2 Euro fällt. Wie gestern für kurze Zeit. Doch dann um 12 Uhr knallten die Preise wieder rauf. Theoretisch könnte der umstrittene Tankrabatt die Preise um rund 17 Cent pro Liter drücken. Aber die Mineralölkonzerne geben die Entlastung eben nicht 1:1 weiter. Claudia Wächter, Nachrichtenredaktion.
3: Kommt doch noch das Aus für Galeria. Die angeschlagene Warenhauskette hat beim Amtsgericht Düsseldorf erneut Insolvenz beantragt. Die rund 12.000 Beschäftigten müssen nun um ihre Arbeitsplätze bangen. Ob sie Insolvenzgeld erhalten und ob beziehungsweise welche Standorte schließen müssen, ist noch unklar. Der Geschäftsbetrieb der 83 verbliebenen Filialen soll erst einmal weiterlaufen. Ein Herbststurm und starke Regenfälle halten Kreta und zahlreiche Inseln der Ägäis in Atem. Ein Hirte wurde im gebirgigen Hinterland Kretas von den Wassermassen erfasst und ertrank. Touristen kamen bislang nicht zu Schaden, berichten griechische Medien.
5: Das Unwetter hat vielen Touristen auf Kreta den Urlaub vermiest. In Rethymno fielen innerhalb von weniger als 24 Stunden 360 Liter Regen pro Quadratmeter. An der Küste wurden Autos ins Meer gespült, Brücken und Straßen zerstört, die meisten Fähren bleiben heute in den Häfen. In der Ägäis werden Windböen von bis zu 100 Kilometern pro Stunde gemessen. Erst am Montag wird wieder sommerliches Wetter erwartet, sagen Meteorologen. Aus Athen, Takis Zafos.
3: Nach Israel hat jetzt auch erstmals ein hochrangiger emiratischer Regierungsvertreter den Vorfall auf dem Fly-Dubai-Flug von Terrorismus gesprochen. Der Berater des emiratischen Präsidenten Gargash lobte zugleich den Piloten als echten Helden. Der verletzte Kapitän öffnete trotz schwerer Verletzungen die Cockpit-Tür. Passagiere überwältigten den angreifenden Co-Piloten.
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6: Mit Niklas Bitzenauer. Die Galeria-Filiale in Memmingen könnte von den Folgen des erneuten Insolvenzantrags der Warenhauskette betroffen sein. Das Unternehmen hat zum vierten Mal innerhalb von 6 Jahren Insolvenz beantragt. Memmingen war bereits im Sommer unter den 5 bayerischen Standorten, die auf ihre Wirtschaftlichkeit überprüft wurden. Ob die Filiale tatsächlich schließen muss, ist allerdings noch offen. Und die Herden sind wieder im Tal. Der Wanderherbst hat im Allgäu begonnen. Jetzt stehen nur noch einige wenige Viehscheide an. Morgen gibt's ab 11 Uhr einen in Memhölz bei Waltenhofen und am Sonntag um 10 Uhr in Apfeldrang bei Rudratshofen. Alle weiteren Termine findet ihr natürlich auch online auf unserer Homepage allgäuhit.de.
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7: Ja, das mit dem Training drin, das ist empfehlenswert, weil noch sind wir nicht sicher für irgendwelchen kurzen Regengüssen. Wobei, es sei denn, ihr geht joggen, dann ist es egal, da werdet ihr so oder so nass. Was macht unser Wetter? Heute ändert sich nicht mehr so viel und das Wochenende wird auch sehr durchwachsen. Wir haben meistens morgens erstmal Nebel, dann kann es zwischendurch ganz schön werden, auch mit Sonne. Und gerade nachmittags und abends Richtung Berge ist dann auch wieder Regen mit dabei. 16 bis 20 Grad mehr wird es erstmal nicht, erst dann wieder zu Beginn der neuen Woche.
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7: Einiges los, Mensch, A96, Lindau Richtung München, zwischen dem Kohlbergtunnel und Stetten. Achtung, hier liegen Gegenstände auf der Fahrbahn, Personen sind da auch und ein liegengebliebenes Fahrzeug. Dann die A96 München Richtung Lindau, an der Einfahrt Bad Wörishofen liegt ein Müllsack auf der Fahrbahn. Die A980, Autobahndreieck Allgäu Richtung Waltenhofen, zwischen Durach und Waltenhofen 1 Kilometer Stau, Zeitverlust 6 Minuten. Die B19 Kempten Richtung Oberstdorf, zwischen Kempten und Waltenhofen, viel los, plus 5 Minuten. Die B2 B32 in der Ortsdurchfahrt Geiselhardt steht ein kaputter LKW und wir haben auf der B32 Richtung Wangen zwischen Amzell und Amzell Geiselhardt auch dichten Verkehr, Zeitverlust 5 Minuten.
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7: Es blitzt in Markt Oberdorf in der Kaufbeurener Straße, dann haben wir einen Blitzer in der Wiesstraße in Kempten. Außerdem eine Abstandsmessung auf der A96 bei Achberg. Und wenn ihr noch was entdeckt, 0805 70 80 90.
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7: Euch einen schönen Freitagabend. Wenn ihr an den Lindauer Hafen denkt, ne, so Postkartenmotiv, was habt ihr da drauf? Genau, Leuchtturm und Löwe, ganz klassisch. Und übrigens, der Lindauer Leuchtturm feiert Geburtstag, ein Jubiläum. Darüber sprechen wir gleich hier in der Drive-Time. Erst mit Musik von Dasha. Memo habe ich für euch.

0: Es ist die Drive-Time heute am 2. Oktober. Er ist das Wahrzeichen von Lindau, übrigens auch der einzige Leuchtturm in Bayern. Am kommenden Sonntag wird der Lindauer Leuchtturm 170 Jahre alt. Aber hinter dem beliebten Fotomotiv am Hafen steckt ja auch eine bewegte Geschichte. Zeitweise hat der Hafen sogar der Stadt Konstanz gehört. Wie es dazu gekommen ist, was den Leuchtturm bis heute so besonders macht, das weiß mein Kollege Norbert Kolz. Norbert, am Sonntag, ich habe es gerade gesagt, wird der Lindauer Leuchtturm 170 Jahre alt. Stolzes Alter. Was macht diesen Turm für Lindau eigentlich so besonders?
1: Er ist neben dem bayerischen Löwen das bekannteste Wahrzeichen der Stadt und mit seinen 36 Metern Höhe und auch der Aussichtsplattform ist er ein beliebtes Fotomotiv und zieht jährlich rund 50.000 Besucher an. Und dabei wurde er ursprünglich gar nicht für die Touristen gebaut, sondern er diente zunächst als Orientierungshilfe für die Skifahrt auf dem Bodensee.
0: Okay, und ich meine, technisch hat sich in diesen 170 Jahren ja aber schon einiges verändert, oder?
1: Ja, allerdings, als der Leuchtturm 1856 in Betrieb ging, erzeugten große mit Öl betriebene Pfannen das Licht. Später kamen Petroleum und Gas zum Einsatz und seit 1936 funktioniert das Leuchtfeuer dann elektrisch. Die beiden rotierenden Scheinwerfer, die werden aktuell allerdings nur noch bei besonders schlechter Sicht eingeschaltet. Und eine Besonderheit ist auch die ganz große Uhr am Turm. Sie sollte ursprünglich den Reisenden am gegenüberliegenden Inselbahnhof die Uhrzeit anzeigen. Was aber damals und mit Sicherheit heute auch nicht die Pünktlichkeit der Bahn verbessert hat.
0: Eine ziemlich überraschende Geschichte ist aber, finde ich, dass der Lindauer Hafen zwischenzeitlich gar nicht Lindau gehörte. Wie konnte denn das passieren?
1: Ja, das hängt mit der Deutschen Bahn zusammen. Sie besaß die Hafenanlage und bündelte 1962 ihre Schiffsflotte in einer Gesellschaft mit Sitz in Konstanz. Und als die Bodensee-Schiffsbetriebe dann 2003 an die Stadtwerke Konstanz verkauft wurden, gingen auch die Hafenflächen in deren Besitz über. Lindau versuchte daraufhin zwar 6 Jahre lang seinen Hafen zurückzukaufen, aber erst 2009 kam es dann zu einer Einigung und Lindau erhielt den Hafen zurück und Konstanz bekam dafür weitreichende Nutzungsrechte für die Weiße Flotte.
0: Was es nicht alles gibt, verrückt. Heute ist der Leuchtturm ja nicht nur ein touristischer Anziehungspunkt, sondern auch ein Ort für ganz besondere Momente.
1: Oh ja, das ist richtig. Seit gut einem Jahr können Verliebte den Leuchtturm exklusiv für einen Heiratsantrag mieten. Hoch über dem Bodensee mit Blick auf die Alpen. Und 6-mal wurde dieses Angebot nach Angaben der Stadt auch schon gebucht. Und das zeigt doch, wie vielseitig dieses 170 Jahre alte Bauwerk heute genutzt wird.
0: Eine bewegte Geschichte also, die der Lindauer Leuchtturm da zu erzählen hat. Und auch heute ist er mehr als nur ein Orientierungspunkt für die Schifffahrt. Jährlich zieht er, das muss man sich vorstellen, rund 50.000 Besucher an. Vielen Dank dir, Norbert, für diesen Rückblick auf 170 Jahre Lindauer Wahrzeichen.

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2: Galeria Insolvenz, Memminger Filiale erneut unter Druck. Viehscheid Countdown im Allgäu gestartet. Und das Wetter, teils bewölkt, bei aktuell so um die 20 Grad. Ich bin Niklas Bitzenauer. Die Galeria Filiale in Kempten könnte von den Folgen des erneuten Insolvenzantrags der Warenhauskette betroffen sein. Memmingen war bereits im Sommer unter den 5 bayerischen Standorten, die auf ihre Wirtschaftlichkeit überprüft wurden. Ob die Filiale tatsächlich eventuell schließen muss, ist allerdings noch offen. Bundesweit soll der Geschäftsbetrieb in den noch 83 Galeria-Häusern erstmal weiterlaufen. Rund 12.000 Beschäftigte sind von der erneuten Insolvenz betroffen.
3: Galeria kommt aus den Finanznöten einfach nicht heraus. Es ist bereits die 4. Pleite innerhalb der letzten 6 Jahre. Dennoch will die Warenhauskette weitermachen. Der jetzige Insolvenzantrag soll dazu dienen, stabile Verhältnisse zu schaffen. Aktuell stehen auch 33 Warenhäuser auf dem Prüfstand. Denn nur wer profitabel wirtschaftet, soll bei Galeria eine Zukunft haben. Die rund 12.000 Mitarbeiter müssen nun erneut um ihre Arbeitsplätze bangen. Zuletzt war die Warenhauskette wegen ausstehender Mietzahlungen immer wieder in die Schlagzeilen geraten. Tanja Wagner, Nachrichtenredaktion.
2: Die Herden sind wieder im Tal. Der Wanderherbst hat im Allgäu begonnen. Jetzt stehen nur noch einige wenige Viehscheide an. Alle Termine findet ihr natürlich auf unserer Webseite allgäuhit.de. Und meine Kollegin Inga Stracke hat jetzt mal die Einzelheiten für uns.
4: Auf den Alpen ist es ruhiger geworden. Einige wie die Fluchtalpe im Kleinwalsertal sind noch bewirtschaftet. Ein paar kleinere Viehscheide finden auch noch statt. Am Feiertag, dem 3. Oktober, steht im Oberallgäu noch Memhölz auf dem Programm. Am 4. Oktober im Ostallgäu Apfeltrang, nördlich von Markt Oberdorf und damit der nördlichste. Den zweitletzten gibt's im Westallgäu am 10. Oktober in Heimhofen-Grünenbach, gefolgt von Oberschöneck am 11. Oktober sonntags im Unterallgäu. Memhölz gilt als traditioneller Abschluss des Oberallgäuer Alpsommers. Es ist ein kleiner familiärer Abtrieb mit rund 30 bis 50 Tieren.
2: Im Unterallgäu sind im Rahmen einer groß angelegten Polizeiaktion gegen rechtsextreme Musik mehrere Räume durchsucht worden. Ermittler waren unter anderem in Bad Grönenbach und Wolfertschwenden im Einsatz. Die Aktion lief außerdem in mehreren Bundesländern sowie in Estland, Italien, Polen und Tschechien. Insgesamt stellten die Beamten rund 33.000 CDs, Schallplatten und Kassetten sicher. Mehr als 20.000 davon wurden bei 4 Hauptbeschuldigten gefunden. Zudem wurden rund 130 Speichermedien und Vermögenswerte von etwa 2 Millionen Euro sichergestellt. Festnahmen gab es aber nicht. Und noch zum Sport. Fußball satt heißt es am Wochenende im Allgäu. In der Regionalliga tritt der FC Memmingen morgen um 16 Uhr beim TSV Obstadt an. Zeitgleich kämpft der TSV Kottern in der Bayernliga bei den Sportfreunden Schweig um wichtige Punkte. In der Landesliga Südwest spielt Spitzenreiter VfB Durach heute Abend schon um 19.30 Uhr im Topspiel beim SV Manching. Morgen um 14 Uhr empfängt dann der FC Kempten den TSV Gersthofen. Um 16 Uhr spielt die U21 des FC Memmingen beim TSV 1860 Weißenburg, während der erste FC Sonntag zeitgleich den SV Eichstätten zu Gast hat.
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5: Ja, viele, viele Wolken und ab und an gibt's auch nochmal einen kurzen Schauer, aber das beruhigt sich jetzt so langsam. Und das Wochenende, ja, das hat so ein bisschen April-Vibes. Da kann's Sonne geben, mit Wolken im besten Fall. Es kann aber morgens auch gern Nebel geben und zwischendurch kann's auch mal regnen. Also es, keiner weiß es so genau. Wir hoffen einfach, dass es ziemlich schön wird. Die neue Woche, die wird dann auf jeden Fall schöner, trockener und auch wieder wärmer.
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5: Die A980 Autobahndreieck Allgäu Richtung Waltenhofen zwischen Durach und Waltenhofen. 1 Kilometer Stau, Zeitverlust 5 Minuten. Die B19 Kempten Richtung Oberstdorf zwischen Kempten St. Mangbrücke und Waltenhofen dichter Verkehr, Zeitverlust 7 Minuten. Und die B32, die Ostdurchfahrt Geiselharz, da steht ein kaputter LKW.
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5: In Markt Oberdorf in der Kaufbeurener Straße, da blitzt es aktuell. Außerdem am Grafensteigle in Kaufbeuren und in der Wiesstraße in Kempten. Und dann gibt es noch eine Abstandsmessung auf der A96 bei Achberg.
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5: Einen schönen Freitagnachmittag wünsche ich euch. Habt ihr schon Wochenende durchgeplant, ausgeplant? Wenn nicht, hätte ich noch einen guten Tipp. Körperwelten in der Big Box Allgäu. Ist speziell, ist super interessant und wirklich eine einmalige Gelegenheit. Wir sprechen auch gleich nochmal drüber hier in der Drive Time. Erst aber die nächste Musikrunde. Wir steigen ein mit Malik Harris, Make You Mine.

0: Hier ist die Drive Time, hier ist Allgäu Hit. Es ist Freitag, Freitag, die Zeit rast oder Woche auch schon wieder rum. Und nicht nur die Woche, auch die Körperweltenausstellung in der Kempner Big Box geht langsam auf die Zielgerade. Seit dem 10. Juli ist Körperwelten und der Zyklus des Lebens erstmals in Kempten zu sehen. Noch bis zum 11. Oktober habt ihr die Möglichkeit, euch die echten menschlichen Präparate anzuschauen. Und dabei geht es nicht nur um den Aufbau unseres Körpers, sondern auch darum, wie unser Lebensstil ihn beeinflusst. Und bei den Ganzkörperplastinaten, da fällt natürlich eins besonders auf, die werden in ganz unterschiedlichen Posen gezeigt. Aber wie entscheidet man eigentlich, in welcher Position ein Plastinat am Ende ausgestellt wird? Angelina Welle, Ärztin und Kuratorin der Körperwelten.
1: Das ist tatsächlich ein sehr komplexer Vorgang und der ergibt sich auch oft während der Tätigkeit. Also zum einen spielt immer eine große Rolle, was zeigt denn eigentlich dieser Körper, der in Pose gebracht werden soll, anatomisch? Also wie viel Muskulatur ist noch am Körper zu sehen? Wo liegt das Hauptaugenmerk anatomisch? Zum Beispiel der Schachspieler ist ja ein sehr bekanntes Plastinat, ne? Da zeigt man vor allen Dingen das Nervensystem und da war es sehr naheliegend, eine Pose zu wählen, die eine Denkersituation auch reflektiert. Oder wenn wir zum Beispiel einen Körper haben, der sehr, sehr muskelkräftig ausgeprägt ist, dann liegt es natürlich nahe, auch so eine kraftvolle Pose zu zeigen, wie man das oft in der Sportszene antrifft.
0: Und ein Ziel ist auch, dass man sich selber nicht kopiert. Also von jeder Pose gibt es deshalb immer nur ein Exponat. Gleichzeitig gibt es natürlich auch Darstellungen oder Dinge, die man bei der Präsentation von Plastinaten ganz bewusst nicht machen würde.
1: Das, was grundsätzlich für uns ganz besonders wichtig ist, dass wir den Menschen immer als Menschen präsentieren. Also, dass wir nicht aus irgendwelchen kunstgetriebenen Ideen oder Fantasien eine Situation schaffen, die dem menschlichen Körper überhaupt gar nicht entsprechen würde.

0: Also können Sie sich ja vielleicht vorstellen, man macht aus einem Skelett einen Kleiderständer oder aus einem sehr korpulenten Körper ein Sofa. Also sowas wäre absolut ein No-Go. Das ist weder von der Menschenwürde her zu vertreten, noch unterstreicht es auch überhaupt das Ziel unserer Arbeit. Denn wir wollen ja eigentlich das Innere des menschlichen Körpers darstellen und das eben möglichst lebensnah. Und das würden wir mit solchen entfremdenden Darstellungen ja überhaupt gar nicht erreichen können.
1: In Kempten ist das Motto ja der Zyklus des Lebens. In anderen Körperweltenausstellungen werden aber zum Beispiel auch Tiere gezeigt. Und bei der Plastination gibt es da tatsächlich Unterschiede bei der Bearbeitung von menschlichen und tierischen Körpern.
0: Der Plastinationsprozess selbst, also dieser Silikonaustausch und später die Positionierung, das ist eigentlich identisch. Ich könnte sogar ein Stück Käsekuchen auf diese Weise plastinieren. Aber das, was bei der Bearbeitung von tierischen Körpern schon sehr unterschiedlich für uns ist, das ist die anatomische Präparation selbst. Wir haben so mit den Vierbeinern zwar unglaublich viele anatomische Ähnlichkeiten, aber im Detail kann das sehr, sehr verschieden sein. Und es gibt für viele dieser Tiere, die wir plastiniert haben, gar nicht so ausführliche anatomische Literatur, wo wir uns dieses Wissen aneignen könnten. Das heißt, wenn wir präparieren, müssen wir sehr, sehr vorsichtig und langsam präparieren, damit wir andere anatomische Situationen nicht plötzlich mit unserem Skalpell zerstören. Also das Präparieren eines Tieres ist für uns wesentlich zeitaufwendiger als bei der Präparation eines Menschen.
1: Sehr interessant, oder? Die Körperweltenausstellung in der Kempner Big Box zeigt also nicht nur den menschlichen Körper und seinen Lebenszyklus, sondern auch, wie unterschiedlich Plastinate präsentiert und bearbeitet werden. Bei den Posen gibt es klare Kriterien und jede Darstellung bleibt ein Einzelstück. Wer sich die Ausstellung noch anschauen möchte, wie gesagt, langsam sollte man sich ranhalten. Körperwelten und der Zyklus des Lebens ist nur noch bis zum 11. Oktober in Kempten zu sehen.

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3: Ich bin Dirk Zeitler. Wegen steigender Kraftstoffpreise wollen die G7-Staaten mehr Öl auf den Markt bringen. In einem gemeinsamen Schreiben fordern sie, 100 Millionen Barrel Rohöl über 4 Monate freizugeben, so wie im März bereits beschlossen. Die G7 berieten sich zuvor in einer Videoschalte, an der auch Bundeskanzler Merz teilnahm. Zum 4. Mal in nur 6 Jahren hat die Warenhauskette Galeria heute Insolvenz angemeldet. Die 12.000 Beschäftigten stehen vor einer völlig ungewissen Zukunft, kritisierte Verdi-Handelsvorständin Silke Zimmer. Sie spricht von haarsträubenden Managementfehlern.
4: Die Warenhauskette habe nicht mal Gründe für die Insolvenz angegeben, ereifert sich Zimmer. Nachhaltige Investitionen, die die Zukunft der Standorte sichern, habe es in den letzten Jahren jedenfalls nicht gegeben. Die Beschäftigten bräuchten einen Plan und keine Nebelkerzen. Experten sind sich aber sicher, Galeria könnte auch diese Insolvenz und vielleicht noch eine weitere überstehen, mit weniger Filialen und dem richtigen Eigentümer. Tanja Wagner, Nachrichtenredaktion.
3: Ein Herbststurm und starke Regenfälle halten Kreta und zahlreiche Inseln der Ägäis in Atem. Auf Rhodos wurde eine 58-jährige deutsche Touristin von einem Blitz getroffen und getötet. Ihr Ehemann wurde leicht verletzt.
5: Das Unwetter hat vielen Touristen auf Kreta den Urlaub vermiest. In Rethymno fielen innerhalb von weniger als 24 Stunden 360 Liter Regen pro Quadratmeter. An der Küste wurden Autos ins Meer gespült, Brücken und Straßen zerstört. Die meisten Fähren bleiben heute in den Häfen. In der Ägäis werden Windböen von bis zu 100 Kilometern pro Stunde gemessen. Erst am Montag wird wieder sommerliches Wetter erwartet, sagen Meteorologen. Außer denen, Takis Zafos.
3: Das Bürgerfest zum Tag der Deutschen Einheit hat begonnen mit einem symbolischen Raketenstart. Ein 17 Meter hoher Nachbau der Ariane-Trägerrakete wurde dabei in den Himmel geschossen. Das war für mich eine Überraschung, sagte Bundesratspräsident und Bremens Regierungschef Bovenschulte. 3 Tage lang wird gefeiert. Bis zu 450.000 Besucherinnen und Besucher werden erwartet.
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6: Mit Niklas Bitzenauer. Der Bodensee ist Anfang Oktober ungewöhnlich warm. An der Messstation in Bregenz beispielsweise wurden am 1. Oktober im Tagesmittel 20,3 Grad gemessen. So warm war das Wasser an diesem Tag seit mindestens 20 Jahren nicht mehr. Zum Vergleich, vor einem Jahr waren es 16,6 Grad. Schon im Mai hatte der Bodensee erstmals in diesem Jahr eine durchschnittliche Wassertemperatur von mehr als 20 Grad erreicht. Und der Förderkreis Pro Sport Allgäu Kleinweißertal bekommt erneut Unterstützung von der Sparkasse Allgäu. Das Kreditinstitut spendet 25.000 Euro für die Förderung von Nachwuchssportlern aus der Region. Die symbolische Übergabe fand in der Kraftalp am Oberstdorfer Olympiastützpunkt statt.
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7: Ja, es ist ein bisschen unangenehm. Es ist windig, es kann immer noch den ein oder anderen Schauer geben. Also ist nicht so der Hit. Und das so bei 15 bis 19 Grad. Das Wochenende ist temperaturtechnisch ganz ähnlich und da ist alles dabei. Nebel am Morgen, Regenschauer nachmittags und abends, gerade Richtung Berge. Nordostwindhammer, die Sonne kann sich zeigen, Wolken sind da, also sucht's euch gerade aus. Zu Wochenbeginn wird's dann wieder ein bisschen schöner und wärmer.
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7: So, was haben wir denn? Was ist los auf unseren Straßen aktuell? Da haben wir die A980 Autobahndreieck Allgäu Richtung Waltenhofen. Zwischen Durach und dem Anschluss zur B12 1 Kilometer Stau. Dann die B32, die Ortsdurchfahrt Geiselharz. Hier steht ein kaputter LKW.
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7: Und da blitzt es in der Kaufbeurener Straße in Markt Oberdorf, am Grafensteigle in Kaufbeuren, im Röntgenweg in Bad Wörishofen und wir haben eine Abstandsmessung auf der A96 bei Achberg im Moment. Wenn ihr noch was habt, 0805 70 80 90.
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7: Hallo und Servus. Ich muss an dieser Stelle mal ein Geständnis machen. Ich bin die absolute Anti-Hausfrau. Bekennend. Also wirklich. Also nee. Also kochen geht gar nicht. Und es fängt schon an mit Zwiebeln. In dem Moment, wo eine Zwiebel aufgeschnitten wird, muss ich leider fluchtartig den Raum verlassen. Meine Augen machen das nicht mit. Warum ist das aber so? Hat die Zwiebel was persönlich gegen uns? Wir klären das gleich mal hier in der Drive-Time.

0: Freitagabend, gleich haben wir es geschafft. Bald sind wir im Wochenende. Nach so einem stressigen Arbeitstag ist ja auch immer wieder ganz nett, erstmal runterkommen, sich in Ruhe was kochen. Für viele ist das wirklich so ein bisschen relaxen, außer es sind Zwiebeln dabei. Dann kann es ja auch schnell mal dramatisch werden, weil beim Kochen dann die Tränchen fließen. Aber warum ist das eigentlich so? Warum machen die Zwiebeln das mit uns?
1: Schon gewusst? Warum tränen die Augen beim Zwiebelschneiden?
2: Weil die Zwiebel einen kleinen chemischen Trick auf Lager hat. Sobald wir sie anschneiden, verletzen wir ihre Zellen. Und als Folge gelangt ein reizender Stoff in die Luft und damit auch in unsere Augen. Die reagieren sofort mit vielen Tränen, um diesen Reizstoff wieder rauszuspülen. Aber auch für uns gibt es einen Trick. Zwiebel vorher kühlen und mit einem scharfen Messer schneiden, dann sind es weniger Reizstoffe.

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4: Bodensee im Oktober ungewöhnlich warm. Sparkasse Allgäu spendet 25.000 Euro an ProSport. Und das Wetter, teils bewölkt, bei aktuell so um die 17 bis maximal 20 Grad. Ich bin Niklas Bitzenauer, einen schönen Freitagabend. Der Bodensee ist Anfang Oktober ungewöhnlich warm. An der Messstation in Bregenz wurden am 1. Oktober, also gestern, im Tagesmittel 20,3 Grad gemessen.
5: So warm war das Wasser an diesem Tag seit mindestens 20 Jahren nicht mehr. Zum Vergleich, vor einem Jahr waren es 16,6 Grad. Schon im Mai hatte der Bodensee erstmals in diesem Jahr eine durchschnittliche Wassertemperatur von mehr als 20 Grad erreicht. Im Juni stieg sie während einer Hitzewelle auf 27,1 Grad. Gleichzeitig sorgte Niedrigwasser am Untersee für Einschränkungen im Schiffsverkehr. Thomas Häuslinger, Nachrichtenredaktion.
4: Der Förderkreis ProSport Allgäu Kleinbeisertal bekommt erneut Unterstützung von der Sparkasse Allgäu. Das Kreditinstitut spendet 25.000 Euro für die Förderung von Nachwuchssportlern aus der Region. Die symbolische Übergabe fand in der Kraftalp am Oberstdorfer Olympiastützpunkt statt. Die Trainingsanlage wurde mit Unterstützung von ProSport erweitert und bietet Sportlern verschiedener Disziplinen eine wohnortnahe Trainingsmöglichkeit. Mit der Spende soll der Verein junge Athleten auf ihrem Weg in den Leistungssport unterstützen. Die Galeria-Filiale in Memmingen steht erneut vor einer ungewissen Zukunft. Die Warenhauskette hat zum vierten Mal innerhalb von 6 Jahren Insolvenz beantragt. Memmingen gehört zu 5 bayerischen Standorten, die bereits im Sommer auf ihre Wirtschaftlichkeit überprüft wurden. Ob die Filiale tatsächlich eventuell schließen muss, ist allerdings noch offen. Bundesweit soll der Betrieb in den 83 verbliebenen Galeria-Häusern zunächst weiterlaufen. Betroffen sind rund 12.000 Beschäftigte. Und noch zum Sport. Die Füssen Royal Bavarians stehen im Finale der 2. Baseball-Bundesliga. In der Best-of-Three-Serie geht es für die Allgäuer ab Sonntag um den Meistertitel. Zum Auftakt müssen die Füssener beim Top-Favoriten in Regensburg antreten. In den Playoffs hat das Team bereits mit einer starken Offensive überzeugt. Das erste Finalspiel beginnt dann am Sonntag um 12 Uhr. Das Heimfinale in Füssen steigt dann am darauffolgenden Samstag, den 10. Oktober.
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6: Es ist immer noch ganz schön wolkig und es kann auch lokal immer noch mal kurzen Schauer geben. Der Nordostwind ist auch noch da. Also es war schon besser die letzten Wochen, aber hilft ja nichts. Wir gehen in den Herbst rein und auch das Wochenende wird ein bisschen durchwachsen. Wir haben erstmal Nebel in der Früh meistens, dann nachmittags und abends kann es gerade Richtung Berge auch gern mal wieder regnen. Dazwischen auch mal sonnig und schön, also alles möglich. Nordostwind haben wir, die Temperaturen bleiben bei 16 bis 20 Grad maximal. Die neue Woche soll dann wieder ein bisschen wärmer und schöner werden.
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6: Die A96 München Richtung Linder am Kreuz, Memmingen in der Überleitung zur A7 Richtung Füssen. Achtung, eine Ölspur. Und die B19 Kempten Richtung Oberstdorf. Zwischen Kempten und Waldenhofen dichter Verkehr, Zeitverlust 5 Minuten.
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6: In Markt Oberdorf in der Kaufbeurener Straße blitzt es. Dann haben wir einen Blitzer in Kaufbeuren am Grafensteigle, im Röntgenweg in Bad Wörishofen und auf der A96 bei Achberg gibt's eine Abstandsmessung.
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6: Einen schönen Freitagabend und wir drehen die Zeit noch mal ein bisschen zurück auf heute Morgen, also nicht allzu weit, heute Morgen, Kaffeeklatschzeit. Da hatten wir den Gast, ich glaube, den kennen ganz viele von euch. Den hat man ganz oft im Fernsehen gesehen. Außerdem ist er tatsächlich Richter und Politiker auch noch. Also es gibt da sehr viele Berührungspunkte. Alexander Holz war da. Und wir hören gleich nochmal in diesen Kaffeeklatsch von heute Morgen rein.

0: Die Drive Time am frühen Freitagabend. Über Jahre hinweg hat er den Nachmittag im deutschen Fernsehen geprägt. Alexander Holt aus Kempten. In seiner Sat.1-Gerichtsshow hat er tausende Fälle verhandelt. Legendär mit strengem Blick. Was viele nicht auf dem Schirm haben, Holt ist ja echter Jurist und sitzt heute für die Freien Wähler auch im Bayerischen Landtag. Dort leitet er als Vizepräsident die Sitzungen. Aber wie landet man als echter Strafrichter aus Kempten eigentlich plötzlich mitten im Rampenlicht einer bundesweiten TV-Show? Im Kaffeeklatsch heute Morgen hat er über seine ersten TV-Schritte gesprochen.
1: Also es war schon tatsächlich ein bisschen Zufall. Also der Sender wollte so eine Sendung und hat quasi das ausgeschrieben. Und viele verschiedene Produktionsfirmen haben dann versucht, da einen Richter zu finden und mit dem einen Pilotfilm zu machen. Und die Konstantin, mit der ich das dann 15 Jahre lang gemacht habe, die hat tatsächlich so rumgefragt. Und da hat ein Medienanwalt in München gesagt, nee, ich weiß da eigentlich niemand rund um München. Aber ich war letztens bei einem Richter im Allgäu. Der könnte das sein, was ihr sucht. Und so kam der Kontakt zustande, wobei der Kontakt für mich irgendwie total skurril war. Da ging mein Telefon im Amtsgericht in Kempten und da sagten die, ja, ich bin vom Fernsehen, können sich vorstellen, im Fernsehen zu richten. Und da habe ich aufgelegt, weil ich dachte, es ist einer meiner Kumpels, der mich veräppeln will. Beim zweiten Mal habe ich nochmal aufgelegt und erst beim dritten Mal sagt er, könnten wir uns nicht wenigstens mal treffen?
0: Aus dem Gerichtssaal in Kempten direkt in die TV-Studios. Obwohl im Fernsehen natürlich vieles für die Quote inszeniert ist, lässt sich Holt seine juristische Glaubwürdigkeit nicht nehmen. Aber wie viel echtes Gericht steckt denn jetzt wirklich in so einer TV-Show?
1: Dass halt bei der echten Justiz abends die Leute in die JVA vielleicht wandern und auch die lebenslänglich verurteilt beim Fernsehen dürfen abends wieder heimgehen. Das ist schon sehr beruhigend, weil eben am Ende die Urteile natürlich nur fiktiv sind, aber ich leite in beiden Fällen die Sitzung. Ich habe Leute vor mir, die ich manchmal einbremsen muss, den anderen muss ich was aus der Nase ziehen und am Ende entscheide ich. Ich weiß halt bei der Justiz, dass ich gegenüber dem Einzelnen, der vor mir sitzt, eine unglaublich große Verantwortung habe und beim Fernsehen habe ich eine kleine Verantwortung, aber dafür eine kleine Verantwortung sehr, sehr vielen Menschen, Millionen Menschen gegenüber, die draußen sitzen und ihr Bild von der Justiz und ihr Bild von Gerechtigkeit und auch teilweise ihr Wettbewerbssystem durch mich mitbeziehen und ja, ist beides spannend.
0: Wie Alexander Holt den Weg über die Lokalpolitik bis nach München gefunden hat, könnt ihr nachhören. 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Ehrenamt, Rock'n'Roll und der Kampf für die Kultur. Wie führt man eigentlich ein alternatives Kulturzentrum durch die heutige Zeit? Die Antwort hat Florian Hedig, Vorstand des Club Vaudeville Lindau, am Montag im Kaffeeklatsch. Wie gewohnt zwischen 9 und 10.

da ist er. Der schönste Feierabend der ganzen Woche. Der Freitagabend. Ach, haben wir wieder mal eine Woche geschafft. Schauen wir mal, wie es Wochenende läuft, gerade so wettertechnisch. Genießt es, was immer euch Spaß macht. Und ja, ich freue mich, wenn wir uns nächste Woche wiederhören. Zur nächsten Drive-Time. Dann am Montag ab 14 Uhr. Servus, pfiat's euch.

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3: Ich bin Dirk Zeitler. Die G7-Staaten wie Deutschland, Frankreich und USA dringen angesichts der steigenden Kraftstoffpreise auf Nutzung von Ölreserven. Ab sofort und über 4 Monate sollen 100 Millionen Barrel Rohöl der im März beschlossenen Freigabe tatsächlich freigegeben werden. Darauf verständigten sich die 7 Industrienationen.
4: Damit ist ein von Präsident Trump angedrohter Diesel-Exportstopp erstmal vom Tisch. Nach dem Nahen Osten sind die USA nämlich Europas wichtigster Lieferant von Diesel. Nun soll die Freigabe der Reserven mit der Internationalen Energieagentur IEA abgestimmt werden, um möglicherweise zusätzliche Dieselfreigaben zu prüfen. Die endgültige Entscheidung liegt bei der Energieagentur. Die IEA-Länder haben seit den 70er Jahren erst 6-mal gemeinsam Reserven angezapft. Aus den USA Tina Eck.
3: 3 neue Exzellenzuniversitäten, das ist die gute Nachricht für Freiburg, Jena und Köln. Dazu kommen 2 Hochschulverbünde, einer im Rhein-Main-Gebiet mit Darmstadt, Mainz und Frankfurt, einer im Ruhrgebiet mit Dortmund und Bochum. Einzelunis bekommen bis zu 15 Millionen Euro jährlich, Verbünde bis zu 28 Millionen. Ab nächstem Jahr stellen Bund und Länder insgesamt 747 Millionen Euro für die Exzellenzstrategie bereit. Mit einem symbolischen Raketenstart ist das zentrale Bürgerfest zum Tag der Deutschen Einheit in Bremen eröffnet worden. Bei strahlendem Sonnenschein zählten die Besucherinnen und Besucher gemeinsam einen Countdown herunter. Bis Sonntag sind mehr als 700 Veranstaltungen geplant.
5: Erwartet werden rund 400.000 Besucherinnen und Besucher. In der Innenstadt und am Weserufer gibt es kostenlose Konzerte, Diskussionen, Führungen und Ausstellungen. Auch Bundesrat, Bundestag, Bundesregierung und Bundesverfassungsgericht stellen ihre Arbeit vor. Das Motto der Feierlichkeiten lautet: Viele Stärken, ein Land. Zum offiziellen Festakt am Samstag werden unter anderem Bundespräsident Frank-Walter Steinmeier, Bundeskanzler Friedrich Merz und Bundestagspräsidentin Julia Klöckner erwartet. Thomas Bleskin, Nachrichtenredaktion.
3: Ein schwerer Herbststurm trifft Griechenland mit tödlichen Folgen. Auf Rhodos hat ein Blitzer eine 58-jährige deutsche Touristin getötet. Ihr Mann ist leicht verletzt. Auf Kreta ist ein Hirte in den Fluten ertrunken, so die örtliche Feuerwehr. Der Zivilschutz warnt vor weiteren Überschwemmungen und Erdrutschen.
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6: Mit Niklas Bitzenauer. Der Bodensee ist Anfang Oktober ungewöhnlich warm. An der Messstation in Bregenz beispielsweise wurden am 1. Oktober im Tagesmittel 20,3 Grad gemessen. So warm war das Wasser an diesem Tag seit mindestens 20 Jahren nicht mehr. Zum Vergleich, vor einem Jahr waren es 16,6 Grad. Schon im Mai hatte der Bodensee erstmals in diesem Jahr eine durchschnittliche Wassertemperatur von mehr als 20 Grad erreicht. Und der Förderkreis Pro Sport Allgäu Kleinweißertal bekommt erneut Unterstützung von der Sparkasse Allgäu. Das Kreditinstitut spendet 25.000 Euro für die Förderung von Nachwuchssportlern aus der Region. Die symbolische Übergabe fand in der Kraftalp am Oberstdorfer Olympiastützpunkt statt.
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7: So langsam beruhigt sich das Wetter, der Regen lässt nach. Wir haben immer noch ein bisschen Nordostwind. Ja, und jetzt das Wochenende, das uns bevorstellt, das wird so ein bisschen durchwachsen. Also meistens einfach bewölkt mit Nebel am Morgen. Und auch Sonne untertags. Regenschauer gibt's lokal, vor allem nachmittags und abends in Richtung Berge. Die Temperaturen so bei maximal 16 bis 20 Grad. Die neue Woche beginnt dann trocken und schöner. Da haben wir nachmittags wieder 18 bis 23 Grad.
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8: Die A7 Richtung Ulm. Zwischen Füssen und Nesselwang. Dichter Verkehr mit 1 Minute Zeitverlust. Die A96 Richtung Lindau, am Kreuz Memmingen auf der Überleitung zur A7 Richtung Füssenreute, Gefahr durch Ölspur. Die B19 Richtung Kempten, zwischen Waltenhofen und Kempten-Sankt-Mann-Brücke, dichter Verkehr mit 3 Minuten Zeitverlust. Ich wünsche eine gute und sichere Fahrt.
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2: Bodensee im Oktober ungewöhnlich warm. Sparkasse Allgäu spendet 25.000 Euro an ProSport. Und das Wetter, teils bewölkt, bei aktuell so um die 17 bis maximal 20 Grad. Ich bin Niklas Bitzenauer, einen schönen Freitagabend. Der Bodensee ist Anfang Oktober ungewöhnlich warm. An der Messstation in Bregenz wurden am 1. Oktober, also gestern, im Tagesmittel 20,3 Grad gemessen.
3: So warm war das Wasser an diesem Tag seit mindestens 20 Jahren nicht mehr. Zum Vergleich, vor einem Jahr waren es 16,6 Grad. Schon im Mai hatte der Bodensee erstmals in diesem Jahr eine durchschnittliche Wassertemperatur von mehr als 20 Grad erreicht. Im Juni stieg sie während einer Hitzewelle auf 27,1 Grad. Gleichzeitig sorgte Niedrigwasser am Untersee für Einschränkungen im Schiffsverkehr. Thomas Häuslinger, Nachrichtenredaktion.
2: Der Förderkreis ProSport Allgäu Kleinbeisertal bekommt erneut Unterstützung von der Sparkasse Allgäu. Das Kreditinstitut spendet 25.000 Euro für die Förderung von Nachwuchssportlern aus der Region. Die symbolische Übergabe fand in der Kraftalp am Oberstdorfer Olympiastützpunkt statt. Die Trainingsanlage wurde mit Unterstützung von ProSport erweitert und bietet Sportlern verschiedener Disziplinen eine wohnortnahe Trainingsmöglichkeit. Mit der Spende soll der Verein junge Athleten auf ihrem Weg in den Leistungssport unterstützen. Die Galeria-Filiale in Memmingen steht erneut vor einer ungewissen Zukunft. Die Warenhauskette hat zum vierten Mal innerhalb von 6 Jahren Insolvenz beantragt. Memmingen gehört zu 5 bayerischen Standorten, die bereits im Sommer auf ihre Wirtschaftlichkeit überprüft wurden. Ob die Filiale tatsächlich eventuell schließen muss, ist allerdings noch offen. Bundesweit soll der Betrieb in den 83 verbliebenen Galeria-Häusern zunächst weiterlaufen. Betroffen sind rund 12.000 Beschäftigte. Und noch zum Sport. Die Füssen Royal Bavarians stehen im Finale der 2. Baseball-Bundesliga. In der Best-of-Three-Serie geht es für die Allgäuer ab Sonntag um den Meistertitel. Zum Auftakt müssen die Füssener beim Top-Favoriten in Regensburg antreten. In den Playoffs hat das Team bereits mit einer starken Offensive überzeugt. Das erste Finalspiel beginnt dann am Sonntag um 12 Uhr. Das Heimfinale in Füssen steigt dann am darauffolgenden Samstag, den 10. Oktober.
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4: Der Regen wird weniger, aber er verlässt uns nicht ganz. Das Wochenende ist vor allem mit vielen Wolken unterwegs. Zwischendurch zeigt sich auch die Sonne und gerade Richtung Berge kann es aber nachmittags und abends doch immer wieder Schauer geben. Dazu haben wir Nordostwind. Die Temperaturen werden sich nicht viel ändern. Maximal 16 bis 20 Grad. Schauen wir auf die neue Woche. Da wird es schöner und trockener. Morgens immer noch ein bisschen Nebel und nachmittags dann wieder 18 bis 23 Grad.
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5: Die A96 Richtung München zwischen Jengenkaufbeuern und Buchloe Ost. 1 Kilometer Stau, 8 Minuten Zeitverlust. Die B19 Richtung Oberstdorf zwischen Kempten-Sanktmannbrücke und Waltenhofen, dichter Verkehr, 4 Minuten Zeitverlust. Ich wünsche euch eine gute Fahrt.
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1: Ich bin Dirk Zeitler. Die G7-Staaten wollen die stark steigenden Kraftstoffpreise bekämpfen. Dafür fordern sie die Freigabe von 100 Millionen Barrel Rohöl und Diesel aus strategischen Notreserven über einen Zeitraum von 4 Monaten, koordiniert durch die Internationale Energieagentur IEA. Zuvor hatten sich die G7 in einer Videoschalte beraten. Auch Bundeskanzler Merz nahm daran teil. Die bislang letzte Insolvenz liegt erst gut 2,5 Jahre zurück. Nun ist die Warenhauskette Galeria schon wieder pleite.
2: Experten glauben, dass Galeria durchaus noch eine Zukunft haben könnte. Allerdings müssten dazu nochmal Dutzende Filialen geschlossen werden und ein Eigentümer her, der nicht nur kurzfristige finanzielle Interessen verfolgt. Auch müsste das Konzept auf den Kopf gestellt werden. Verdi spricht von haarsträubenden Managementfehlern. Die rund 12.000 Beschäftigten müssen unterdessen nicht nur um ihre Zukunft bangen, sondern auch ihren nächsten Gehaltscheck. Denn weil die Warenhauskette wegen der letzten Pleite vor 2 Jahren noch unter Beobachtung steht, ist nicht klar, ob erneut Insolvenzgeld gezahlt wird. Tanja Wagner, Nachrichtenredaktion.
1: Ein Herbststurm und starke Regenfälle halten Kreta und zahlreiche Inseln der Ägäis in Atem. Auf Rhodos wurde eine 58-jährige deutsche Touristin von einem Blitz getroffen und getötet. Ihr Ehemann ist leicht verletzt.
3: Das Unwetter hat vielen Touristen auf Kreta den Urlaub vermiest. In Rethymno fielen innerhalb von weniger als 24 Stunden 360 Liter Regen pro Quadratmeter. An der Küste wurden Autos ins Meer gespült, Brücken und Straßen zerstört. Die meisten Fähren bleiben heute in den Häfen. In der Ägäis werden Windböen von bis zu 100 Kilometern pro Stunde gemessen. Erst am Montag wird wieder sommerliches Wetter erwartet, sagen Meteorologen. Außer denen, Takis Zafos.
1: Zum Sport. Serge Gnabry ist raus. Der 31-Jährige reist nicht mehr zur Nations League nach Griechenland. Er hat das Teamquartier bereits verlassen und ist nach München zurückgekehrt. Das teilte der DFB mit. Auf dem rechten Flügel könnte stattdessen am Sonntag in Thessaloniki sein Vereinskollege Lennart Karl beginnen.
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4: Mit Niklas Bitzenauer. Der Bodensee ist Anfang Oktober ungewöhnlich warm. An der Messstation in Bregenz beispielsweise wurden am 1. Oktober im Tagesmittel 20,3 Grad gemessen. So warm war das Wasser an diesem Tag seit mindestens 20 Jahren nicht mehr. Zum Vergleich, vor einem Jahr waren es 16,6 Grad. Schon im Mai hatte der Bodensee erstmals in diesem Jahr eine durchschnittliche Wassertemperatur von mehr als 20 Grad erreicht. Und der Förderkreis Pro Sport Allgäu Kleinweißertal bekommt erneut Unterstützung von der Sparkasse Allgäu. Das Kreditinstitut spendet 25.000 Euro für die Förderung von Nachwuchssportlern aus der Region. Die symbolische Übergabe fand in der Kraftalp am Oberstdorfer Olympiastützpunkt statt.
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5: So langsam beruhigt sich das Wetter, der Regen lässt nach. Wir haben immer noch ein bisschen Nordostwind. Ja, und jetzt das Wochenende, das uns bevorsteht, das wird so ein bisschen durchwachsen. Also meistens einfach bewölkt mit Nebel am Morgen und auch Sonne untertags. Regenschauer gibt's lokal, vor allem nachmittags und abends in Richtung Berge. Die Temperaturen so bei maximal 16 bis 20 Grad. Die neue Woche beginnt dann trocken und schöner. Da haben wir nachmittags wieder 18 bis 23 Grad.
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6: Die A96 Richtung München zwischen Buchloe West und Buchloe Ost. 2 Kilometer Stau, 17 Minuten Zeitverlust. Die B300 Richtung Augsburg zwischen Babenhausen und Krumbach. Dichter Verkehr, 5 Minuten Zeitverlust. Ich wünsche eine gute und sichere Fahrt.
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1: Der Regen wird weniger, aber er verlässt uns nicht ganz. Das Wochenende ist vor allem mit vielen Wolken unterwegs. Zwischendurch zeigt sich auch die Sonne und gerade Richtung Berge kann es aber nachmittags und abends doch immer wieder Schauer geben. Dazu haben wir Nordostwind. Die Temperaturen werden sich nicht viel ändern. Maximal 16 bis 20 Grad. Schau mal auf die neue Woche. Da wird es schöner und trockener. Morgens immer noch ein bisschen Nebel und nachmittags dann wieder 18 bis 23 Grad.
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2: Die A96 Richtung München zwischen Buchloe West und Buchloe Ost. 2 Kilometer Stau, 17 Minuten Zeitverlust. Die B300 Richtung Augsburg zwischen Babenhausen und Krumbach. Dichter Verkehr, 5 Minuten Zeitverlust. Ich wünsche eine gute und sichere Fahrt.
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1: Ich bin Dirk Zeitler. Die G7-Staaten wie Deutschland, Frankreich und die USA dringen angesichts der steigenden Kraftstoffpreise auf eine Nutzung von Ölreserven. Ab sofort und über 4 Monate sollen 100 Millionen Barrel Rohöl und Diesel freigegeben werden, heißt es in einem gemeinsamen Schreiben der 7 Industrienationen.
2: Damit ist ein von Präsident Trump angedrohter Diesel-Exportstopp erstmal vom Tisch. Nach dem Nahen Osten sind die USA nämlich Europas wichtigster Lieferant von Diesel. Nun soll die Freigabe der Reserven mit der Internationalen Energieagentur IEA abgestimmt werden, um möglicherweise zusätzliche Dieselfreigaben zu prüfen. Die endgültige Entscheidung liegt bei der Energieagentur. Die IEA-Länder haben seit den 70er Jahren erst 6-mal gemeinsam Reserven angezapft. Aus den USA Tina Eck.
1: Der Bundesrechnungshof schlägt Alarm. Die Rentenzahlungen werden den Bundeshaushalt immer stärker belasten. Schon nach heutiger Gesetzeslage müsse die Bundesregierung im Jahr 2040 voraussichtlich 36,7% aller Steuereinnahmen an die Rentenkasse überweisen, warnt der Rechnungshof in einem Bericht an den Haushaltsausschuss. Derzeit liege die Quote bei rund 29%. Zum 4. Mal in nur 6 Jahren hat die Warenhauskette Galeria heute Insolvenz angemeldet. Die 12.000 Beschäftigten stehen vor einer völlig ungewissen Zukunft, kritisiert Verdi-Handelsvorständin Silke Zimmer.
3: Die Warenhauskette habe nicht mal Gründe für die Insolvenz angegeben, ereifert sich Zimmer. Nachhaltige Investitionen, die die Zukunft der Standorte sichern, habe es in den letzten Jahren jedenfalls nicht gegeben. Die Beschäftigten bräuchten einen Plan und keine Nebelkerzen. Experten sind sich aber sicher, Galeria könnte auch diese Insolvenz und vielleicht noch eine weitere überstehen, mit weniger Filialen und dem richtigen Eigentümer. Auch brauche es ein neues Konzept mit Drittpartnern, wo Käufer nicht nur shoppen, sondern sich wohlfühlen und etwas erleben könnten. Tanja Wagner, Nachrichtenredaktion.
1: Ein schwerer Herbststurm trifft Griechenland mit tödlichen Folgen. Auf Rhodos hat ein Blitz eine 58-jährige deutsche Touristin getötet. Ihr Mann ist leicht verletzt. Auf Kreta ist ein Hirte in den Fluten ertrunken, so die örtliche Feuerwehr. Der Zivilschutz warnt vor weiteren Überschwemmungen und Erdrutschen.
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4: Mit Niklas Bitzenauer. Die Polizei warnt aktuell vor erneuten Schockanrufen im Allgäu. Betrüger fordern derzeit Kautionen für angebliche Verkehrsunfälle oder Medikamente. Mehrere Angerufene in Füssen reagierten beispielsweise richtig und legten alle auf. Die Polizei fordert keine Kautionen. Wer einen verdächtigen Anruf erhält, sollte sofort auflegen und im Zweifel die 110 wählen. Und der Straßenbau wird deutlich teurer. Beispielsweise in Bad Wurzach hat sich der Preis für Asphaltmischgut laut Stadtbaumeister Andreas Heinstrahl mehr als verdreifacht, von rund 21 auf knapp 69 Euro pro Tonne. Grund sind gestiegene Erdöl- und damit Bitumenpreise infolge des Irankriegs. Bereits geplante Straßensanierungen könnten dadurch teurer werden.
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5: So langsam beruhigt sich das Wetter, der Regen lässt nach. Wir haben immer noch ein bisschen Nordostwind. Ja, und jetzt das Wochenende, das uns bevorsteht, das wird so ein bisschen durchwachsen. Also meistens einfach bewölkt mit Nebel am Morgen und auch Sonne untertags. Regenschauer gibt's lokal, vor allem nachmittags und abends in Richtung Berge. Die Temperaturen so bei maximal 16 bis 20 Grad. Die neue Woche beginnt dann trocken und schöner. Da haben wir nachmittags wieder 18 bis 23 Grad.
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6: Die A96 Richtung München zwischen Buchloe West und Buchloe Ost 3 Kilometer Stau, 25 Minuten Zeitverlust. Die A96 Richtung München Einfahrt Jengenkaufbeuern Vorsicht, ungesicherte Unfallstelle, das Stauende liegt hinter einer Kuppe, die Staulänge nimmt zu. Die A96 Richtung Lindau Ausfahrt Jengenkaufbeuern Vorsicht, Unfall, Personen auf der Fahrbahn. Ich wünsche eine gute und sichere Fahrt.
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1: Der Regen wird weniger, aber er verlässt uns nicht ganz. Das Wochenende ist vor allem mit vielen Wolken unterwegs. Zwischendurch zeigt sich auch die Sonne und gerade Richtung Berge kann es aber nachmittags und abends doch immer wieder Schauer geben. Dazu haben wir Nordostwind. Die Temperaturen werden sich nicht viel ändern. Maximal 16 bis 20 Grad. Schau mal auf die neue Woche. Da wird es schöner und trockener. Morgens immer noch ein bisschen Nebel und nachmittags dann wieder 18 bis 23 Grad.
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2: Die A96 Richtung München zwischen Buchloe West und Buchloe Ost 3 Kilometer Stau, 25 Minuten Zeitverlust. Die A96 Richtung München Einfahrt Jengenkaufbeuern Vorsicht, ungesicherte Unfallstelle, das Stauende liegt hinter einer Kuppe, die Staulänge nimmt zu. Die A96 Richtung Lindau Ausfahrt Jengenkaufbeuern Vorsicht, Unfall, Personen auf der Fahrbahn. Ich wünsche eine gute und sichere Fahrt.

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1: Ich bin Uli Reitinger. Die angestrebte Freigabe von Ölvorräten durch die G7-Staaten stellt kein Risiko für die Energieversorgung dar, sagt Wirtschaftsministerin Katharina Reiche. Über 4 Monate werden 100 Millionen Barrel mobilisiert mit einer erheblichen Dieselfreigabe bereits in den ersten 20 Tagen. Dabei bleibe jederzeit ausreichend Reserve zur Sicherung der Versorgung im System, sagte Reiche. Die G7-Staaten Deutschland, Frankreich, Großbritannien, Italien, die USA, Japan und Kanada hatten sich auf den Schritt verständigt. Die Warenhauskette Galeria ist schon wieder pleite. Dabei liegt die letzte Insolvenz erst gut 2,5 Jahre zurück. Ob die Beschäftigten Insolvenzgeld erhalten, ist unklar. Es gibt Kritik, aber auch Hoffnung.
2: Experten glauben, dass Galeria durchaus noch eine Zukunft haben könnte. Allerdings müssten dazu nochmal Dutzende Filialen geschlossen werden und ein Eigentümer her, der nicht nur kurzfristige finanzielle Interessen verfolgt. Auch müsste das Konzept auf den Kopf gestellt werden. Die rund 12.000 Beschäftigten müssen unterdessen nicht nur um ihre Zukunft bangen, sondern auch ihren nächsten Gehaltscheck. Denn weil die Warenhauskette wegen der letzten Pleite vor 2 Jahren noch unter Beobachtung steht, ist nicht klar, ob erneut Insolvenzgeld gezahlt wird. Tanja Wagner, Nachrichtenredaktion.
1: Auch im September hatte jeder 2. Fernzug der Deutschen Bahn Verspätung. Die Pünktlichkeitsquote lag im Fernverkehr im vergangenen Monat bei nur 52,4%. Das war der 2. schlechteste Monatswert im laufenden Jahr.
3: Vor allem der schlechte Zustand vieler Strecken bremst die Bahn weiter aus. Zwischen Berlin und Wolfsburg etwa mussten die ICEs deshalb oft langsamer fahren. Der Abschnitt ist Teil der Strecke Hannover-Berlin, der jetzt gesperrt ist und bis Dezember 2027 saniert werden soll. Als unpünktlich gilt ein Zug, wenn er mindestens 6 Minuten zu spät ankommt. Bahnchefin Paller hatte für dieses Jahr ein Pünktlichkeitsziel von mindestens 60% im Fernverkehr ausgegeben. Schon jetzt scheint aber klar, dass daraus wohl nichts wird. Thomas Bock, Nachrichtenredaktion.
1: Mit einem symbolischen Raketenstart ist das Bürgerfest zum Tag der Deutschen Einheit in Bremen eröffnet worden. Bei strahlendem Sonnenschein zählten die Besucherinnen und Besucher gemeinsam einen Countdown runter. Dann sah es kurz danach aus, als ob ein 17 Meter hoher Nachbau der Ariane-Trägerrakete wirklich abheben würde. 3 Tage lang wird gefeiert, bis zu 450.000 Menschen werden erwartet.
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4: Mit Niklas Bitzenauer. Die Polizei warnt aktuell vor erneuten Schockanrufen im Allgäu. Betrüger fordern derzeit Kautionen für angebliche Verkehrsunfälle oder Medikamente. Mehrere Angerufene in Füssen reagierten beispielsweise richtig und legten alle auf. Die Polizei fordert keine Kautionen. Wer einen verdächtigen Anruf erhält, sollte sofort auflegen und im Zweifel die 110 wählen. Und der Straßenbau wird deutlich teurer. Beispielsweise in Bad Wurzach hat sich der Preis für Asphaltmischgut laut Stadtbaumeister Andreas Heinstrahl mehr als verdreifacht, von rund 21 auf knapp 69 Euro pro Tonne. Grund sind gestiegene Erdöl- und damit Bitumenpreise infolge des Irankriegs. Bereits geplante Straßensanierungen könnten dadurch teurer werden.
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5: So langsam beruhigt sich das Wetter, der Regen lässt nach. Wir haben immer noch ein bisschen Nordostwind. Ja, und jetzt das Wochenende, das uns bevorsteht, das wird so ein bisschen durchwachsen. Also meistens einfach bewölkt mit Nebel am Morgen und auch Sonne untertags. Regenschauer gibt's lokal, vor allem nachmittags und abends in Richtung Berge. Die Temperaturen so bei maximal 16 bis 20 Grad. Die neue Woche beginnt dann trocken und schöner. Da haben wir nachmittags wieder 18 bis 23 Grad.
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6: Die A96 in beiden Richtungen, zwischen Memmingen Ost und Erkheim. Vorsicht, Personen auf der Fahrbahn. Die A96 Richtung München, Ausfahrt Jengenkaufbeuern. Unfall mit mehreren Fahrzeugen, Richtungsfahrbahn blockiert. Die A96 Richtung München, zwischen Buchloe West und Landsberg am Lech West. 2 Kilometer Stau, 17 Minuten Zeitverlust. Die A96 Richtung München, zwischen Buchloe West und Jengenkaufbeuern. Stau, das Stauende liegt hinter einer Kurve. Die A96 Richtung Lindau, Einfahrt Jengenkaufbeuern. Unfall, Einfahrt gesperrt, Verkehr wird abgeleitet. Die A96 Richtung Lindau, Ausfahrt Jengenkaufbeuern. Unfall mit mehreren Fahrzeugen, Richtungsfahrbahn blockiert. Die A96 Richtung Lindau, Ausfahrt Jengenkaufbeuern, Unfall, Ausfahrt gesperrt. Ich wünsche eine gute und sichere Fahrt.
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2: Der Regen wird weniger, aber er verlässt uns nicht ganz. Das Wochenende ist vor allem mit vielen Wolken unterwegs. Zwischendurch zeigt sich auch die Sonne und gerade Richtung Berge kann es aber nachmittags und abends doch immer wieder Schauer geben. Dazu haben wir Nordostwind. Die Temperaturen werden sich nicht viel ändern. Maximal 16 bis 20 Grad. Schau mal auf die neue Woche. Da wird es schöner und trockener. Morgens immer noch ein bisschen Nebel und nachmittags dann wieder 18 bis 23 Grad.
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3: Die A7 Richtung Füssenreuth. Zwischen Nesselwang und Füssen Gefahr durch einen defekten Personenkraftwagen. Der Standstreifen ist blockiert. Die A96 Richtung München zwischen Buchloe West und Jengenkaufbeuern. Stau. Das Stauende liegt hinter einer Kurve. Die A96 Richtung München zwischen Jengenkaufbeuern und Landsberg am Lech West. 1 Kilometer Stau, Zeitverlust 8 Minuten. Die A96 Richtung Lindau, Einfahrt Jengenkaufbeuern. Unfall, die Einfahrt ist gesperrt. Der Verkehr wird abgeleitet. Die A96 Richtung Lindau, Ausfahrt Jengenkaufbeuern. Unfall mit mehreren Fahrzeugen, die Richtungsfahrbahn ist blockiert. Die A96 Richtung Lindau, Ausfahrt Jengenkaufbeuern, Unfall, die Ausfahrt ist gesperrt. Ich wünsche euch eine gute Fahrt.

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1: Ich bin Uli Reitinger. Die G7-Staaten, Deutschland, Frankreich, Großbritannien, Italien, die USA, Japan und Kanada, dringen wegen der steigenden Kraftstoffpreise auf die Nutzung von Ölnotreserven. Ab sofort und über 4 Monate sollen 100 Millionen Barrel Rohöl freigegeben werden.
2: Damit ist ein von Präsident Trump angedrohter Diesel-Exportstopp erstmal vom Tisch. Nach dem Nahen Osten sind die USA nämlich Europas wichtigster Lieferant von Diesel. Nun soll die Freigabe der Reserven mit der Internationalen Energieagentur IEA abgestimmt werden, um möglicherweise zusätzliche Dieselfreigaben zu prüfen. Die IEA-Länder haben seit den 70er Jahren erst 6-mal gemeinsam Reserven angezapft. Aus den USA, Tina Eck.
1: Nach dem erneuten Insolvenzantrag der Warenhauskette Galeria sieht die Gewerkschaft Verdi für die rund 12.000 Beschäftigten eine völlige Ungewissheit. Galeria hat heute das 4. Insolvenzverfahren innerhalb von nur 6 Jahren eröffnet. Das sei ganz ohne eine Erklärung zu den Umständen geschehen, kritisiert Verdi. Der Geschäftsbetrieb in den 83 Filialen soll trotz der erneuten Insolvenz vorerst weiterlaufen. Ob die Beschäftigten aber ihr nächstes Gehalt bekommen, ist unklar. Nach der beinahe Katastrophe in einer Fly-Dubai-Maschine von Dubai nach Tel Aviv hat sich jetzt der verletzte Pilot geäußert. In einem Videotelefonat mit dem indischen Premierminister Modi, das dieser auf X teilte, schildert der indische Pilot, was an Bord passiert ist.
3: Der Pilot erzählt, er habe bereits am Boden gelegen, schwer durch Messerstiche des Co-Piloten verletzt. Ihm sei aber klar gewesen, dass das Flugzeug im Begriff war abzustürzen. Deshalb habe er sich trotz seiner Wunden und weiterer Attacken aufgerichtet und die Cockpit-Tür geöffnet. Passagiere kamen herein, überwältigten den Co-Piloten. Eine zufällig anwesende Ersatzcrew landete das Flugzeug schließlich sicher. Der Co-Pilot wurde festgenommen. Zu seinem Motiv sind nach wie vor viele Fragen offen. Israel spricht von einem versuchten islamistischen Anschlag. Ronny Thorau, Nachrichtenredaktion.
1: Ein Herbststurm und starke Regenfälle halten Kreta und zahlreiche andere griechische Inseln in Atem. Auf Rhodos wurde eine 58-jährige deutsche Touristin von einem Blitz getroffen und getötet. Auf Kreta wurde ein Hirte im gebirgigen Hinterland von den Wassermassen erfasst und ertrank. Nach Angaben des griechischen Wetterdienstes soll die Unwetterlage mit heftigem Regen und Gewittern bis Sonntag anhalten.
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4: Mit Niklas Bitzenauer. Die Polizei warnt aktuell vor erneuten Schockanrufen im Allgäu. Betrüger fordern derzeit Kautionen für angebliche Verkehrsunfälle oder Medikamente. Mehrere Angerufene in Füssen reagierten beispielsweise richtig und legten alle auf. Die Polizei fordert keine Kautionen. Wer einen verdächtigen Anruf erhält, sollte sofort auflegen und im Zweifel die 110 wählen. Und der Straßenbau wird deutlich teurer. Beispielsweise in Bad Wurzach hat sich der Preis für Asphaltmischgut laut Stadtbaumeister Andreas Heinstrahl mehr als verdreifacht, von rund 21 auf knapp 69 Euro pro Tonne. Grund sind gestiegene Erdöl- und damit Bitumenpreise infolge des Irankriegs. Bereits geplante Straßensanierungen könnten dadurch teurer werden.
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5: So langsam beruhigt sich das Wetter, der Regen lässt nach. Wir haben immer noch ein bisschen Nordostwind. Ja, und jetzt das Wochenende, das uns bevorsteht, das wird so ein bisschen durchwachsen. Also meistens einfach bewölkt mit Nebel am Morgen und auch Sonne untertags. Regenschauer gibt's lokal, vor allem nachmittags und abends in Richtung Berge. Die Temperaturen so bei maximal 16 bis 20 Grad. Die neue Woche beginnt dann trocken und schöner. Da haben wir nachmittags wieder 18 bis 23 Grad.
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6: Die A96 Richtung München zwischen Jengenkaufbeuern und Landsberg am Lech West 1 Kilometer Stau, 6 Minuten Zeitverlust. Ich wünsche eine gute und sichere Fahrt.
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1: Der Regen wird weniger, aber er verlässt uns nicht ganz. Das Wochenende ist vor allem mit vielen Wolken unterwegs. Zwischendurch zeigt sich auch die Sonne und gerade Richtung Berge kann es aber nachmittags und abends doch immer wieder Schauer geben. Dazu haben wir Nordostwind. Die Temperaturen werden sich nicht viel ändern. Maximal 16 bis 20 Grad. Schau mal auf die neue Woche. Da wird es schöner und trockener. Morgens immer noch ein bisschen Nebel und nachmittags dann wieder 18 bis 23 Grad.
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2: Die A96 Richtung München zwischen Jengenkaufbeuern und Landsberg am Lech West 1 Kilometer Stau, 6 Minuten Zeitverlust. Ich wünsche eine gute und sichere Fahrt.

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3: Ich bin Uli Reitinger. Die G7, also Deutschland, Frankreich, Großbritannien, Italien, die USA, Kanada und Japan, unternehmen einen seltenen Schritt, den sie nur in Krisenzeiten gehen. Die Länder dringen darauf, 100 Millionen Barrel Öl aus der weltweiten Notreserve freizugeben. Sie wollen damit die Preise an den Tankstellen stabilisieren. In Deutschland gibt es zusätzlich einen Tankrabatt, der aber nicht ganz so funktioniert, wie er hofft.
4: Immerhin, es tut sich etwas, trösten sich viele Autofahrer. Kaum jemand hat damit gerechnet, dass der Spritpreis dauerhaft unter 2 Euro fällt. Wie gestern für kurze Zeit. Doch dann um 12 Uhr knallten die Preise wieder rauf. Theoretisch könnte der umstrittene Tankrabatt die Preise um rund 17 Cent pro Liter drücken. Aber die Mineralölkonzerne geben die Entlastung eben nicht 1:1 weiter. Claudia Wächter, Nachrichtenredaktion.
3: Die angeschlagene Warenhauskette Galeria hat beim Amtsgericht Düsseldorf die Eröffnung eines Insolvenzverfahrens beantragt. Der Geschäftsbetrieb in den 83 Filialen soll vorerst weiterlaufen, teilte das Unternehmen mit. Für Galeria ist es bereits der 4. Insolvenzantrag. Ob und wenn ja, welche Standorte schließen müssen, ist offen. Die rund 12.000 Beschäftigten müssen um ihre Arbeitsplätze bangen. Ob sie Insolvenzgeld, also ihr nächstes Gehalt, erhalten, ist unklar. Steigende Zahlungen an die Rentenversicherung werden laut Bundesrechnungshof zu einer immer stärkeren Belastung für den Bundeshaushalt. Im Jahr 2040 muss die Bundesregierung voraussichtlich 36,7% aller Steuereinnahmen des Bundes an die Rentenkasse überweisen, warnen die Rechnungsprüfer. Derzeit liegt die Quote bei rund 29%. Die griechischen Inseln werden im Moment von einem starken Unwetter getroffen. Auf Rhodos wurde eine 58-jährige deutsche Touristin von einem Blitz getroffen und getötet. Auf Kreta wurde ein Hirte von den Wassermassen erfasst und ertrank.
5: Das Unwetter hat vielen Touristen auf Kreta den Urlaub vermiest. An der Küste wurden Autos ins Meer gespült, Brücken und Straßen zerstört. In der Ägäis werden Windböen von bis zu 100 Kilometern pro Stunde gemessen. Erst am Montag wird wieder sommerliches Wetter erwartet, sagen Meteorologen. Aus Athen, Takis Tsafos.
3: Auch der Fährverkehr ist wegen starker Winde beeinträchtigt. Die meisten Fähren blieben und bleiben wohl auch erstmal in den Häfen.
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6: Von allem was dabei an diesem Wochenende. Wolken, Sonne und lokal auch Regenschauer. Vor allem immer so nachmittags und abends Richtung Berge. Das Thermometer klettert auf 16 bis 20 Grad. Heute und morgen werden da relativ ähnlich. Schöner wird es dann zum Beginn der neuen Woche, vor allem insgesamt trockener. Morgens gibt's noch Frühnebel und die Temperaturen liegen dann bei 18 bis 23 Grad.
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7: Normaler Verkehr im Sendegebiet. Ich wünsche euch eine gute Fahrt.
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2: Morgens gibt's an diesem Wochenende immer erst ein bisschen Nebel oder Hochnebel. Ja, und dann ist es gemischt. Wolken und Sonne für die einen. Andere, gerade Richtung Berge, kriegen dann doch mal lokal noch einen Regenschauer ab. Das Thermometer liegt bei 16 bis 20 Grad. Ein bisschen wärmer, ein bisschen schöner, ein bisschen trockener wird's dann zu Beginn der neuen Woche.
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3: Normaler Verkehr im Sendegebiet. Ich wünsche euch eine gute Fahrt.
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2: Ich bin Uli Reitinger. Deutschland feiert den Tag der deutschen Einheit. Dazu werden die politischen Spitzen heute in Bremen erwartet. Nach einem ökumenischen Gottesdienst im Dom versammeln sich die Gäste aus Politik, Wirtschaft, Kirchen, Kultur und Zivilgesellschaft im Konzerthaus Die Glocke zum offiziellen Festakt. Die Festreden halten diesmal Bundespräsident Steinmeier und Bundesratspräsident Bovenschulte. Der Feiertag wird mit einem großen Bürgerfest gefeiert, zu dem mehr als 400.000 Menschen erwartet werden. Um die Kraftstoffpreise an den Tankstellen zu stabilisieren, dringen die G7-Staaten, also Deutschland, Frankreich, Großbritannien, Italien, die USA, Japan und Kanada, auf die Nutzung von Ölnotreserven. Ab sofort und über 4 Monate sollen 100 Millionen Barrel Rohöl freigegeben werden.
3: Damit ist ein von Präsident Trump angedrohter Diesel-Exportstopp erstmal vom Tisch. Nach dem Nahen Osten sind die USA nämlich Europas wichtigster Lieferant von Diesel. Nun soll die Freigabe der Reserven mit der Internationalen Energieagentur IEA abgestimmt werden, um möglicherweise zusätzliche Dieselfreigaben zu prüfen. Die endgültige Entscheidung liegt bei der Energieagentur. Die IEA-Länder haben seit den 70er Jahren erst 6-mal gemeinsam Reserven angezapft. Aus den USA, Tina Eck.
2: Zum 4. Mal in nur 6 Jahren hat die Warenhauskette Galeria Insolvenz angemeldet. Die 12.000 Beschäftigten stehen vor einer völlig ungewissen Zukunft, kritisiert die Gewerkschaft Verdi und spricht von haarsträubenden Managementfehlern.
4: Die Warenhauskette habe nicht mal Gründe für die Insolvenz angegeben. Nachhaltige Investitionen, die die Zukunft der Standorte sichern, habe es in den letzten Jahren jedenfalls nicht gegeben. Die Beschäftigten bräuchten einen Plan und keine Nebelkerzen. Experten sind sich aber sicher, Galeria könnte auch diese Insolvenz und vielleicht noch eine weitere überstehen, mit weniger Filialen und dem richtigen Eigentümer. Auch brauche es ein neues Konzept mit Drittpartnern, wo Käufer nicht nur shoppen, sondern sich wohlfühlen und etwas erleben könnten. Tanja Wagner, Nachrichtenredaktion.
2: Auch im September war nahezu jeder zweite Fernzug der Deutschen Bahn verspätet unterwegs. Die Pünktlichkeitsquote lag im Fernverkehr im vergangenen Monat bei 52,4%, teilte die Bahn mit. Das war der drittschlechteste Monatswert im laufenden Jahr. Vor allem eine hohe Zahl von Anlagenstörungen führten zu Verspätungen.
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5: Von allem war es dabei an diesem Wochenende. Wolken, Sonne und lokal auch Regenschauer. Vor allem immer so nachmittags und abends Richtung Berge. Das Thermometer klettert auf 16 bis 20 Grad. Heute und morgen werden da relativ ähnlich. Schöner wird es dann zum Beginn der neuen Woche, vor allem insgesamt trockener. Morgens gibt es noch Frühnebel und die Temperaturen liegen dann bei 18 bis 23 Grad.
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6: Normaler Verkehr im Sendegebiet. Ich wünsche euch eine gute Fahrt.
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2: Morgens gibt's an diesem Wochenende immer erst ein bisschen Nebel oder Hochnebel. Ja, und dann ist es gemischt. Wolken und Sonne für die einen. Andere, gerade Richtung Berge, kriegen dann doch mal lokal noch einen Regenschauer ab. Das Thermometer liegt bei 16 bis 20 Grad. Ein bisschen wärmer, ein bisschen schöner, ein bisschen trockener wird's dann zu Beginn der neuen Woche.
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3: Normaler Verkehr im Sendegebiet. Ich wünsche euch eine gute Fahrt.
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